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2: Foggy Dew mit Stone in My Shoe.

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0: Purple Souls mit The Safety.

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2: Brothers von Yarns mit Cocktail.

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3: Hallo, ihr hört Stimmlagen, das Infomagazin der Freien Radios in Österreich. Heute kommt die Sendung aus der Von Unten Redaktion, dem Nachrichtenmagazin auf Radio Helsinki in Graz. Aus dem Studio begrüßt euch Tamara mit folgendem Programm. Graz ist Menschenrechtsstadt und das wird im laufenden Gemeinderatswahlkampf auf die Probe gestellt. Wir sprechen mit Klaus Stahl vom Menschenrechtsbeirat darüber, wie Plakate, Folder und Aussagen von SpitzenpolitikerInnen auf ihre Menschenrechtskonformität hin beobachtet werden und wo zulässige politische Meinung endet und eine menschenrechtliche Grenze überschritten wird. Der Menschenrechtsbeirat beobachtet bereits zum 5. Mal systematisch den Gemeinderatswahlkampf. Plakate, Folder, Social-Media-Auftritte und öffentliche Aussagen von SpitzenpolitikerInnen werden erfasst und an Artikel 1 der Allgemeinen Erklärung der Menschenrechte gemessen. Es wurden bereits 2 Zwischenberichte veröffentlicht. Im Gespräch mit Klaus Stahl geht es darum, wo die Grenze zwischen zulässiger politischer Meinung und Menschenrechtsverletzungen verläuft und um eine strukturelle Frage. Ein Viertel der Grazer Bevölkerung hat kein Wahlrecht, obwohl es von den Entscheidungen direkt betroffen ist. Ja, ich sitze hier mit dem Klaus Stahl vom Menschenrechtsbeirat. Vielen Dank für das Interview und hallo.
4: Ja, hallo. Ich bedanke mich auch sehr herzlich für das Interview.
3: Wir sprechen heute über die Wahlen in Graz, die Ende Juni stattfinden werden, beziehungsweise über eine menschenrechtliche Wahlkampfbeobachtung. Die Stadt Graz ist ja Menschenrechtsstadt und beobachtet deshalb jeden Gemeinderatswahlkampf in den letzten Jahren aus menschenrechtlicher Perspektive. Was genau macht der Menschenrechtsbeirat dabei und was schaut sie euch dabei dann konkret an?
4: Ja, vielen Dank. Vielen Dank für die Einladung. Vielen Dank auch für diese Frage. Ja, Graz ist seit 2001 Menschenrechtsstadt, hat sich zur Menschenrechtsstadt erklärt und dabei für sich festgelegt, sich an den internationalen Menschenrechten zu orientieren und entsprechend eine Kultur der Menschenrechte zu etablieren. Jetzt kam es bisweilen dazu, dass Grazer Wahlkämpfe etwas eskaliert sind in der Wortwahl und dann letzten Endes eben auch in den Ergebnissen, sprich Menschen haben sich berechtigt gefühlt, auf der Straße andere zu beschimpfen, zu attackieren, Kopftücher abzureißen, in Kinderwägen zu spucken etc. etc. Also ein und für sich Dinge, die einer Menschenrechtsstaat nicht würdig sind. Und der damalige Bürgermeister hat sich an den Menschenrechtsbeirat gewandt mit der Frage, ob es nicht eine Möglichkeit gäbe, dem in irgendeiner Form menschenrechtskonform Einhalt zu gebieten. Und wir haben uns dann sehr eingehend überlegt, was könnte man machen. Und eine Idee war eben diese Wahlkampfbeobachtung, wo wir gesagt haben, wir versuchen, alles mitzuhören, alles mitzudenken und es nicht zuzulassen, dass der Wahlkampf auf Kosten von Menschen geführt wird, nämlich dass wir versuchen, die Kultur der Menschenrechte auch in den Wahlkampf hineinzubringen, in der Wortwahl, in der Menschenrechtskonformität. Und es ist dann das erste Mal 2007 der Fall gewesen, dass wir eine Wahlkampfbeobachtung durchgeführt haben und seither bei jeder Gemeinderatswahl. Und wir konnten angenehmerweise auch statistisch nachweisen, dass diese Wahlkämpfe, die beobachtet wurden und wo sich die Parteien an die erforderlichen Grenzen des Erträglichen gehalten haben, auch die Übergriffe tatsächlich zurückgegangen sind.
3: Bevor wir nochmal weiter detaillierter darauf eingehen, war das 2007, war das das Jahr, wo das BZÖ die Besen verteilt hat? Können Sie sich an das erinnern? Die Leute sozusagen?
4: Das war das Auskehren, aber das war auch das Jahr, wo die Frau Winter, die Mutter des jetzigen Kandidaten Winter, auch eben die sehr ausländer- und islamfeindlichen Parolen von sich gegeben hat, die dann ja auch zu einem Gerichtsverfahren und zu einer Verurteilung geführt haben. Mhm. Auf Basis des Materials, das der Menschenrechtsbeirat gesammelt hat.
0: Mhm. Ihr legt ja den Artikel 1 der Allgemeinen Erklärung der Menschenrechte als Maßstab an. Da steht drinnen, alle Menschen sind frei und gleich an Würde und Rechten geboren. Was bedeutet das jetzt praktisch für die Bewertung von am Wahlplakat zum Beispiel und von einem Social Media Post?
4: Gute Frage. Wichtige Frage. Wie übersetzt man Menschenrechte in den Alltag letzten Endes? Greift dieser Slogan, dieser Post oder auch die Bildsprache diese gleiche Würde an oder befördert es diese gleiche Würde oder ist es neutral bezüglich dieser gleichen Würde? Und wenn ich jetzt irgendetwas poste, dass ich für mehr Gerechtigkeit bin, um es neutral zu sein, dann würde ich sagen, ich befördere diese gleiche Würde. Wenn ich sage, ich möchte allen Kindern ein schönes Leben bieten, dann befördere ich diese gleichen Rechte. Wenn ich hier sage, ich möchte das für manche tun und für manche nicht, dann bin ich einmal verdächtig am Rand dieser Geschichte. Wenn ich allenfalls hergehe und sage, diese gleichen Rechte oder diese gleiche Würde existiert nicht und ich rufe andere dazu aus, hier entsprechend tätig zu werden und ungleiche Rechte oder eine ungleiche Würde hier praktisch auch geltend zu machen, dann verletze ich diesen Artikel. Und wenn das bestimmte Gruppen auch noch betrifft, dass ich sage, ja, was weiß ich, bestimmte Menschen betrifft das, dann habe ich das insbesondere sozusagen diesen Wahlkampf auf Kosten von Menschen auch tatsächlich verwirklicht.
0: Wie habt ihr vor, das dann wirklich alles zu beobachten? Geht das überhaupt?
4: Na, wir haben alle Diskurse im Blick. Mhm. Das ist vielleicht ein wichtiger Punkt. Wir beobachten auch nicht so sehr die Parteien, sondern wir beobachten die Diskurse, die von den Spitzenpolitikern geführt werden. Also da haben wir schon ein bisschen eine Selektion. Wir schauen uns also mal an, welche Themen werden behandelt. Und wir schauen uns nicht jede Wortmeldung an, sondern das, was also hier die Spitzenkandidaten machen und das, was sozusagen veröffentlicht ist. Weil wir sagen, wir können nicht vollständig alle Räume beobachten. Das ist nicht möglich. Ansonsten ist natürlich, also das ist richtig, das ist sehr aufwendig. Ein bisschen Routine haben wir ja schon seit 2007. Natürlich, dadurch, dass inzwischen ziemlich alles digital auch zugänglich ist, ist es schon einfacher geworden und ressourcensparender. Es gibt natürlich auch viel mehr, weil früher hat es eine Plakatserie gegeben und das war es dann. Inzwischen ist es natürlich sehr viel differenzierter, aber man kann 80% des Materials sozusagen vom Schreibtisch, vom Computer aus einsehen und sammeln und bewerten. Wir haben aber dafür eine Vollzeitressource für 6 Wochen dafür abgestellt, also das Material zu sammeln. Also das funktioniert so, dass also alles Material gesammelt und gesichtet wird. Die wahlwerbenden Gruppen und die Parteien werden auch angefragt. Die Materialien mögen bitte zur Verfügung gestellt werden, tun auch die meisten, sodass man die Sujets einmal kennt, dass man die Themen kennt. Parteiprogramme sind ja zugänglich zumeist. Wir schauen um das Thema natürlich, um das fassen zu können, dass wir schauen, was hat lokale Relevanz. Also ist es wirklich auf den Wahlkampf, auf die Stadt fokussiert. Und aber geht vielleicht landespolitisches, bundespolitisches nicht verloren, aus formalen Gründen, sondern wenn also Bundespolitiker über die Stadt Graz reden, dann wird das auch mit beobachtet und auch mit betrachtet, weil das hat ja oft große Auswirkungen. Ne? Mhm. Also wenn der Landeshauptmann hier jetzt sehr viel kommuniziert zu diesen Dingen, dann wird das natürlich auch mit beobachtet, inwieweit das für die Grazer Wahl dann relevant ist oder gehört wird. Aber ein wichtiger Aspekt ist, das muss eine veröffentlichte Aussage sein. Deswegen ist jetzt die Frage, naja, wenn das sozusagen Schulddiskussionen und so weiter und so fort. Wir beobachten auch diese Dinge zum Teil, aber da kann man nicht überall sein. Es ist auch nicht alles zugänglich. Aber wenn darüber berichtet wird, dann wird dieses Material verwendet. Was aber nicht verwendet wird, ist sozusagen Material von Dritten. Also wenn die Zeitungen über die Wahl schreiben, das verwenden wir nicht. Mhm. Also sie zitieren eine Kandidatin oder einen Kandidaten. Nur diese Aussage. Aber wenn der Herr Winter was schreibt oder wenn Radio Helsinki was bringt über den Wahlkampf, dann ist das nicht Thema für unsere Begutachtung.
0: Ja. Wenn ihr jetzt was Problematisches findet, was ist dann genau die Handhabe? Also das Erste ist natürlich die Dokumentation, aber gibt es darüber hinaus dann noch eine Handhabe? Sie haben vorher schon gemeint, damals die Dokumentation von den Aussagen von der Frau Winter sind ja dann auch gerichtlich verwertet worden und haben ja schlussendlich auch zum Urteil geführt. Also Dokumentation ist in der Hinsicht überhaupt nicht zu unterschätzen. Ne? Also weiß ich nicht, ob Sie das, haben Sie bestimmt mitbekommen, auch mit dem Aula-Prozess in Graz jetzt da letztes Jahr, hat es ja auch von Menschenrechtsorganisationen und ganz viel Dokumentation vorher gegeben überhaupt, ne? auf der Basis dann noch die Staatsanwaltschaft tatsächlich gearbeitet hat. Aber bleibt euch als Menschenrechtsbeirat noch was als Möglichkeit übrig, außer der Dokumentation?
4: Naja, wir veröffentlichen unsere Gutachten.
0: Ja.
4: Das ist eine Meinungsäußerung unsererseits als Menschenrechtsbeirat der Stadt Graz. Und wir machen das, also die Beurteilung erfolgt mit Ampelfarben. Und darum vielleicht zudem, wir selektieren nicht nach Parteien oder so, sondern wir greifen die Diskurse auf, schauen uns die Menschenrechtsrelevanz dieser Diskurse an. Viele sind ja technisch oder anderweitig sachlich oder so. Und man schaut, naja, was ist denn da menschenrechtlich drinnen? Betrifft das Freiheit, Gleichheit und Würde in irgendeiner Form und in welcher Form dann? Und wenn das sehr förderlich ist, dann bewerten wir das grün. Wenn das kritisch zu sehen ist, dann bewerten wir das orange oder gelb. Und wenn das aus unserer Sicht über die Linie, über die sprichwörtliche rote Linie geht, dann mit einer roten Ampelfarbe. Und dort ist auch der Punkt, ist das Ganze sanktionsbewehrt? Kann damit etwas passieren? Wir als Menschenrechtsbeirat haben keine Handhabe außer der Ampel. Das bleibt dann dort stehen. Aber der Gemeinderat hat ja eben nach dieser Wahl 2007, oder dem Wahlkampf 2007, die Wahl war ja dann erst im Jänner 2008, für sich beschlossen, auch eine Sanktion einzuführen. Das heißt, auf Basis einer vom Menschenrechtsbeirat vergebenen roten Ampel kann der Gemeinderat ein Schiedsgericht einberufen, dessen Vorsitz der oder die Gerichtspräsidentin des Oberlandesgerichtes Graz hat und in dieser Schiedsverhandlung darüber verhandelt werden kann, ob die Parteiensubvention für eine Partei reduziert wird. Das kann bis zu 30.000 Euro kosten. Also es gibt eine Sanktion, die wurde bislang nie angewendet, aber eine Möglichkeit besteht. Also ganz zahnlos ist das Instrument nicht.
0: Das finde ich immer sehr wichtig bei solchen Themen, dass es auch wirklich Sanktionsmöglichkeiten gibt, weil sonst ist die Verbindlichkeit einfach eine ganz andere. Ne? Also
4: natürlich die Verantwortung auch groß für den Menschenrechtsbeirat, ne, bei solchen Dingen, weil es natürlich hier ein heikles Thema ist, im politischen Diskurs hier sozusagen eine Meinung abzugeben, eine beurteilende Meinung abzugeben, die dann solche Sanktionen nach sich ziehen kann.
0: Der erste Bericht, den ihr da veröffentlicht habt für den Zeitraum 18. bis 28. Mai, zeigt ja, dass menschenrechtsrelevante Themen wie Wohnen, Integration, Inklusion und Bildung vorkommen, aber jetzt niemand wirklich explizit auf Menschenrechte Bezug nimmt. Hat euch das überrascht?
4: Ja, vielleicht ein bisschen, weil das auch in früheren Wahlkämpfen schon anders war. Also ich meine, es geht um die Themen und wir haben ja auch eine grüne Ampel für die ganz erste Phase des Wahlkampfs vergeben. Da geht es ja um sehr viel menschenrechtsförderliche Themen. Die Vorschläge sind auch, gehen sämtlich in diese Richtung. Aber eben jetzt ausdrücklich Menschenrechte, Menschenrechtsstaat wurde nicht thematisiert und auch nicht als Referenz herangezogen. Ein bisschen überrascht hat uns das, ja.
0: Es gibt ja auch Forderungen nach Freiheitsbeschränkungen für AsylwerberInnen und also Ausgangsbeschränkungen. Und die Stadt Graz hat in der vorherigen Periode unter Schwarz-Blau auch Zugangsbeschränkungen für AsylwerberInnen zum öffentlichen Wohnraum beschlossen. Damals muss man aber auch sagen, haben die das so gelöst oder strukturell beschlossen, dass man eine Mindestanzahl an Jahren in Graz gemeldet sein muss, um Zugang zu Gemeindebauwohnungen zu haben, was natürlich dann auch viele Leute tatsächlich betroffen hat, die selber vom Land nach Graz kommen, viele Studierende vom Land nach Graz, die das dann auch betroffen hat. Ziel war es aber ganz klar damals unter der Eustachio FPÖ, damit AsylwerberInnen zu treffen, also da haben die ja auch nie einen Hehl draus gemacht. Ne? Wo zieht ihr da an solchen Beispielen jetzt dann zum Beispiel die Grenze zwischen einer politischen Meinung und einer wirklichen menschenrechtlichen Verletzung?
4: Ich würde diese beiden Fragen bitte trennen wollen voneinander. Im gegenständlichen Fall geht es eigentlich um den Zugang zu öffentlichem Wohnraum. Das ist also die eine Geschichte, wo ich sage, naja, okay, manche beziehen das auf bestimmte Gruppen, manche wollen es also mit einem formalen Kriterien wie der Wartezeit um die 5 Jahre. Das propagiert die FPÖ jetzt gar nicht. Also die FPÖ propagiert einen Heimvorteil für Grazerinnen, was auch immer jetzt darunter genau zu verstehen ist. Das ist auch vielleicht schon eine Anmerkung zu dieser zweiten Frage. Diese Frage stelle ich jetzt nicht. Was steht dahinter dieser Aussage? Weil vielleicht gibt es ein bisschen einen Hinweis darauf, dass ich sage, naja, die Meinungsäußerung kann eingeschränkt werden, die Meinung ist gänzlich frei. Also die ist sozusagen und deswegen die wollen wir auch nicht interpretieren. Hier ist einfach die Aussage, ist, der Diskurs ist ein Vorteil für Österreich, also für Grazerinnen, in dem gar nicht für Österreich, für Grazerinnen, um genau zu sein und sagen, ja, okay, das kann man jetzt so stehen lassen. Was es dann heißt, wird man sehen, das wird sich im Diskurs ergeben. Die andere Forderung ist eben 5 Jahre Hauptwohnsitz hier zu haben. Man muss auch der Fairness halber sagen, ein Jahr Hauptwohnsitz ist also jetzt, auch jetzt Voraussetzung, um einen Zugang zu Gemeindewohnungen zu bekommen. Das ist natürlich einfacher als 5 Jahre, das ist keine Frage, aber es gibt eine Zugangsbeschränkung. Grundsätzlich ist die Haltung hier des Menschenrechtsbeirates, auch hier, auch beim Wohnen ist es natürlich sehr, sehr kompliziert, weil wir haben hier natürlich zusätzlich noch das Problem, also die Republik das Recht auf Wohnen ja nicht als Menschenrecht, die Verträge zwar ratifiziert, hat aber einen Vorbehalt zum Recht auf Wohnen eigentlich immer äußert. Also das heißt sozusagen, wir können uns nicht ganz darauf berufen, dass wir sagen, das ist unzulässig, aber aus der Interpretation eines Menschenrechts können wir natürlich schon eines sagen, und das war die Aussage jetzt in diesem ersten Bericht, dass wir sagen, naja, es ist kein meritorisches Recht. Also das heißt, ich kann es eigentlich nicht verteilen aufgrund eines Verdiensts, weil das ist immer das Argument, ne? Dass man sagt, naja, Heimvorteil für Grazer oder man hat schon lange hier gewohnt, man hat schon einen Beitrag geleistet. Das ist immer, hat sozusagen eine meritorische Komponente. Es gibt ein Verdienst dafür und das wird belohnt dann also mit einer schönen, günstigen, guten, wie auch immer, vertragsfesten Wohnung oder wie auch immer. Ne? Und wo man sagt, und das ist der Einwand, wo man sagt, nein, Menschenrechte sind nicht meritorisch zu vergeben. Aber wir haben aber deswegen auch keine gelbe Ampel, weil der Diskurs eigentlich nicht weitergeht, weil wir einen rechtlichen Vorbehalt gegen das Recht auf Wohnen haben und so weiter und so fort. Deswegen wird das kritisch angemerkt, aber keine gelbe Ampel dafür vergeben. Und das beantwortet vielleicht ein bisschen die zweite Frage. Das wird dann sehr komplex. Die Frage, was ist dann die Verletzung? Oder wo ist dann... Ich äußere mich kritisch dazu, ob ich eine gelbe Ampel vergebe, brauche ich noch ein paar Kriterien mehr. Und um eine rote zu vergeben, brauche ich überhaupt noch ein paar Kriterien mehr. Und an sich, also vom System her ist es so, es ist also eine wir werden noch zusätzlich beobachtet von einer in Wien ansässigen Rechtsanwaltskanzlei und die muss auch immer noch eine Art Rechtsgutachten dazu abgeben, wenn wir eine rote Ampel vergeben, die müssen dem noch zustimmen. Ne?
0: Also es wird dann wirklich sehr vorsichtig bewertet, wenn dann wirklich eine rote...
4: Genau, es wird sehr vorsichtig bewertet, aber man kann davon ausgehen, dass wenn es eine rote Ampel gibt, dann ist es eine.
0: Ja, ja.
4: Also
0: ja,
4: das muss man dann auch dazu sagen. Ne? Da braucht man dann nicht allzu viel darüber mehr zu diskutieren.
0: Auch bezogen jetzt vielleicht ein bisschen auf diesen sogenannten Heimvorteil für GrazerInnen. Ich meine, ein Viertel der Grazer Wohnbevölkerung hat ja aufgrund des fehlenden Wahlrechts nicht einmal eine Stimme, bei der sie mitwählen können bei den Entscheidungen, die sie ja direkt betreffen als BewohnerInnen dieser Stadt. Ist das für euch auch ein Thema und wenn dann inwiefern? Und ich meine, es gibt ja auch die Wahl des Menschenrechtsbeirats jetzt dann auch. Migrantinnenbeirat, Entschuldigung. Es gibt jetzt dann auch dahingehend die Wahl des Migrantinnenbeirats.
4: Ja, ich meine, der Migrantinnenbeirat ist natürlich eine Teilkompensation für dieses mangelnde demokratische Stimmrecht. Das war natürlich auch ein relativ geringerer Anteil an der Wohnbevölkerung, so wie Sie das bemerkt haben, damals in den Mitte der 90er Jahre, wie der Migrantinnenbeirat genau aus diesem Aspekt heraus ein geschaffen wurde und dann ja auch für andere Städte in der Steiermark auch mit geschaffen wurde. Das ist natürlich keine vollständige Kompensation. Das ist ein großes Problem, dieser Punkt. Aber das ist vielleicht auch ein wichtiger Punkt. Beschäftigen wir uns damit oder beschäftigen wir uns nicht damit? Wir beschäftigen uns ausschließlich damit, was die wahlwerbenden Personen und Parteien in den Wahlkampf einbringen. Wir beschäftigen uns nicht mit dem Katalog der Menschenrechte und sagen dann, was sagen die dazu, sondern wir schauen, wenn eine Partei oder auch mehrere hoffentlich diesen Punkt thematisieren, dann greifen wir ihn auf. Wenn er nicht thematisiert wird, dann machen wir das nicht.
0: Wir haben jetzt schon vorher geredet, die Wahlkampfbeobachtung läuft jetzt zum 5. Mal. Vielleicht könnten Sie noch mal ein bisschen konkreter sagen, was das über die Zeit wirklich verändert hat.
4: Also vielleicht der wichtigste Punkt war für mich und uns im Menschenrechtsbeirat und ich glaube auch für die Politik und für viele, die das beobachtet haben, tatsächlich der Punkt, dass man nachweisen konnte, dass Übergriffe in der Bevölkerung weniger wurden durch eine gemäßigtere Sprache. Auch das ist tatsächlich gelungen.
0: Auf welche Daten habt ihr dann zurückgegriffen? Von der Antidiskriminierungsstelle?
4: Das war hauptsächlich die Antidiskriminierungsstelle, aber auch Daten von der Polizei.
0: Okay, ja.
4: Die ja das messen, ne, wie viele Übergriffe, wie viele Anzeigen das es gibt und so weiter. Wobei die Daten schlechter sind, weil es da, naja, das wird nicht so viel angezeigt. Ne.
0: Ja.
4: Aber selbst da ist es auch nachweisbar, nicht, wenn man die verschiedenen Wahlgänge zeitlich dokumentiert, dann kann man das eigentlich ganz gut feststellen, dass bestimmte Deliktsgruppen steigen in diesen Zeiträumen, und es ist sehr signifikant gemeinsam zu sehen, dass also wenn das besonders heftig geführt wurde oder besonders
0: untergriffig
4: mit Aufstachelung, Verhetzung oder sonst irgendwas, dass dann diese Übergriffe auch tatsächlich stärker sind. Das ist auch insofern, also es ist kein schöner Nachweis, aber statistisch ist es zumindest ein schöner Nachweis, weil es wurde ja dieser Zusammenhang immer bestritten.
0: Ja.
4: Und der ist aber, und es ist sehr gut, dass man den Zusammenhang dann nachweisen kann, dass es eben nicht egal ist, was man sagt. Ist ja auch sowieso absurd, weil wenn sie ja egal wäre, was die Wahlwerbenden sagen, dann brauchten sie auch nichts sagen. Ne? aber das ist sicherlich der wichtigste Punkt und die beste Rechtfertigung für diese Angelegenheit, dass man sagt, naja, man möchte einen Wahlkampf haben, der sich mit den Sachthemen, mit den politischen Themen, auch mit den Einstellungen und so weiter beschäftigt, da kann gestritten werden, sofern das im Rahmen der Fairness passiert, dafür gibt es das Fairnessabkommen, und sofern das im Rahmen der Menschenrechte passiert, und dort ist eben sozusagen wirklich diese rote Linie, wenn es auf Kosten von Menschen passiert. Alles andere, was dazwischen, zwischen diesen zwei Positionen liegt, alles andere kann gesagt werden, soll gesagt werden, soll lebendig sein, klarerweise. Wir beurteilen auch ganz vieles nicht, weil wir sagen, das ist nicht unser Thema. Also das vielleicht sozusagen eine gewisse Versachlichung und eine Kultivierung des Wahlkampfs, das ist sicherlich ein Effekt, der erzielt werden konnte, auch dann eben mit diesen weiteren Folgen, die damit verbunden sind. Was noch eine vielleicht Nebenwirkung war eben, und deswegen habe ich vorher gesagt, ja, das überrascht mich ein bisschen, dass das Menschenrechtsstadtthema eigentlich gar nicht hier vorkommt. Das wird schon kommen noch. Das ist, dass man über diesen Weg natürlich die Menschenrechtsstadt und was die eigentlich sein soll und was die können soll und was die für die Leute bringen soll eigentlich, dass das besser kommuniziert wird. Also sozusagen mehr Publicity für die Menschenrechte an sich, wenn man so will.
0: Was heißt das überhaupt, Menschenrechtsstaat?
4: Was heißt das, Menschenrechtsstaat? Ich glaube, das kommt dann ganz gut heraus, gerade bei den Wahlkampfthemen, gerade bei diesen Themen, wo man dann sagt, naja, okay, wie rede ich über was? Was soll ich beitragen? Worum geht es überhaupt? Wer soll hier was bekommen?
0: Ja, aus welcher Perspektive werden die Themen betrachtet, ne?
4: Also, ja. Richtig, nicht? Und ja. Wo ich sagen kann, naja, wenn wir jetzt den Verkehr hernehmen, ja, das wird halt oft sehr technisch und was weiß ich nicht. Und man sagt, ja, ich habe ja die Freiheit, Auto zu fahren. Natürlich habe ich die Freiheit, Auto zu fahren, kann ich aber angemessenerweise oder verhältnismäßig einschränken, wenn das die Gesundheit anderer gefährdet. Nicht? Ich meine, so werden ja auch Geschwindigkeitsbegrenzungen argumentiert. Nicht? Dass ich sage, ja, grundsätzlich kann man jeder so schnell fahren, wie er will. Nicht? Das ist einmal, oder wie er kann. Und das ist einmal Freiheit, 100%ige Freiheit. Nicht? Wenn dort aber jetzt Schulkinder auch unterwegs sind, na, dann wird es angemessen sein, diese Geschwindigkeit auch für alle einzuschränken. Nicht? Und wenn das 30 sein soll, na, dann ist 30 angemessen. Wenn 30 auch zu schnell ist, dann wird es noch weniger sein. Dann wird man ein Fahrverbot machen müssen. Nicht? Deswegen darf man in den Schulhof nicht hineinfahren.
3: Das war ein Gespräch mit Klaus Stahl vom Grazer Menschenrechtsbeirat über den Wahlkampf in Graz und die Frage, welche Auswirkungen solche Beobachtungen im realen Leben für von Diskriminierung betroffene Menschen haben. Wahltag ist in Graz am 28. Juni. Alle Infos zur Wahlberechtigung und zu weiteren Partizipationsmöglichkeiten, etwa auf Bezirksebene oder bei der Wahl des MigrantInnenbeirats, findet ihr auf graz.at.
0: Der Abschlussbericht des Menschenrechtsbeirats zur menschenrechtlichen Beobachtung des heurigen Wahlkampfes wird im Juli veröffentlicht. Und damit sind wir am Ende von Stimmlagen angelangt. Alle Infos zur Sendereihe sowie zum Nachhören findet ihr unter www.stimmlagen.at. Die nächste Ausgabe kommt von der Frosin-Redaktion von Radio Froh aus Linz. Aus dem Studio verabschiedet sich Tamara. Bleibt solidarisch und wir hören uns.
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0: Hallo und herzlich willkommen beim Radio Pinzgau. Mein Name ist Karin Bogensberger. Ich lade Sie ein zum Thema, das uns alle betrifft. Unsere Freiheit. Die kostbare Freiheit, uns in unserem Leben selbst mitzubestimmen. Und was es auf sich hat mit vorausschauend Handeln, Eigenverantwortung und Mitverantwortung. Dazu mein Gast im Studio, Frau Magistra Christina Meilinger. Servus Christina, ich freue mich, dass du da bist.
1: Grüß dich Karin, danke für die Einladung. Ich freue mich auch, dass ich dabei sein darf.
0: Christina, du bist diplomierte Gesundheits- und Krankenschwester und hast auch Diplomstudium in Erziehungswissenschaften abgeschlossen. Für alle, die dich im Pinzgau noch nicht kennen, wo und wie ist dein beruflicher Einsatzbereich?
1: Ja, ich bin seit 2020 beim Regionalverband Oberpinzgau angestellt und mittlerweile für die Gemeinden von Grimmel bis Biesendorf als Sozialkoordinatorin bzw. in drei Gemeinden als Community Nurse tätig.
0: Hast du da ein Team um dich herum oder bist du sozusagen alleine unterwegs?
1: Aktuell sind wir im Oberpinzgau zu dritt. Ich habe zwei Kolleginnen, die der Bea Klausner und die Jasmina Enzmann. Die unterstützen mich mit jeweils, also einmal 5 Stunden und einmal 10 Stunden.
0: Ja, das Leben ist ja nicht immer so rund und angenehm. Hat auch einige Überraschungen. Und es liegt ja nicht immer an uns selber, dass sich Lebenssituationen langsam, schleichend oder manchmal von heute auf morgen verändern. Wie wir aber trotzdem unsere alltäglichen Rahmenbedingungen positiv beeinflussen können, möchten wir zwar genauer beleuchten, oder?
1: Genau, das ist für mich sogar ein Thema mit sehr viel Herzblut, was ich einfach in meiner täglichen Arbeit immer wieder mitkriege.
0: Die Idee zur heutigen Sendung ist zwischen uns eigentlich im letzten Herbst gefallen. Genauer gesagt bei der Messe Gesund und Aktiv in Bramberg, wo du ja Mitorganisatorin warst. Es waren dort sehr viele soziale Trägervereine vertreten und die haben dort ihre Leistungsmöglichkeiten präsentiert. Bei unserem damaligen Gespräch hast du gesagt, dass wir alle auch selbst ein bisschen vorausschauend handeln sollen und dass Selbstverantwortung und Mitverantwortung zu unserem Leben dazugehört. Warum ist dir das Thema so wichtig?
1: Ja, in meinem beruflichen Umfeld merke ich immer wieder oder in meiner beruflichen Tätigkeit merke ich immer wieder, es hilft, wenn man vorausschaut, einen Blick in die Zukunft wirft und ein bisschen Vorsorge trifft. Gerade beim Start 2020 war mein Haupteinsatzgebiet so ja, Brandschutzbekämpfung, wenn man es so nennen will. Ich bin zu Notfällen gerufen worden und immer, wenn der Hut brennt hat, jetzt brauchen wir Hilfe. Und das hat sich über die Jahre jetzt Gott sei Dank verändert. Es wird immer früher um Unterstützung angefragt, angesucht und die Menschen wollen sie informieren, wie kann ich vorsorgen, damit ich dann im Alter auch selbstbestimmt leben kann. Ich will mir mein Alter ja selber bestimmen können, welche Betreuungswünsche ich habe, wer soll mich betreuen, genau so eine Themen.
0: Es ist ja auch so, dass wahrscheinlich auch manchmal jüngere Familien oder Familienmitglieder auf euch zukommen, weil irgendwo ein Versorgungsnotstand entstanden ist durch irgendeinen Vorfall. Nehmt ihr auch wahr, dass da ein gewisser Stress vorhanden ist bei den Betroffenen? Und wie wirkt sich das auch aus, wenn jetzt, sagen wir, in Last-Minute-Situationen bereinigt oder den Menschen unter die Arme gegriffen werden muss? Habt ja ihr auch einen Druck und es erleichtert ja vielleicht auch nicht gerade so, wenn man in einer Drucksituation Lösungen aus dem Boden stampfen muss, oder?
1: Genau. Also wenn sich pflegende Angehörige, was das meistens sind, an uns wenden und das wirklich dann passiert, wenn sie schon am Ende ihrer Kräfte sind, dann ist meistens der einzige Weg, dass man schaut, dass man möglichst schnell einen Platz irgendwo in einem Seniorenwohnhaus findet. Wobei ob man einfach sagen muss, die Plätze eingeschränkt sind und die Wartezeit, kann man nicht genau sagen, aber einfach auch einige Monate dauern kann, wie es aktuell ist.
0: Nimmst du auch wahr, dass sagen wir, berufstätige, jüngere Familien auf euch zukommen, wo sie dann Lebenssituationen ergeben, sagen wir, in der Form von einer Scheidung oder einem anderen Grund, warum Lebensentwürfe auseinanderbrechen, dass dann im Moment nichts griffig da ist, wie mache ich weiter?
1: Ja, auch das kriegst du gerade in der Sozialkoordination auch immer wieder zu unseren Klienten, weil es dann einfach ganz oft auch um finanzielle Unterstützungen geht und gerade meistens Frauen betroffen sind, die dann alleinerziehend sind. Wir schaffen es das, dass man finanziell über die Runden kommt mit Wohnung, mit Kinderbetreuung und so weiter und dann auch mit Arbeitsstelle. Wir können das gemeinsam dann auf einen guten Weg bringen, dass ich das als alleinerziehende Mutter schaffen kann. Dieses Thema gibt es immer wieder.
0: Also du hast festgestellt, die Hemmschwelle ist ja ein bisschen gesunken und die Leute kommen eher früher als im letzten Moment und sagen, bah, jetzt brauche ich Hilfe, ich weiß nicht, wo soll ich mich hinwenden, wo sind meine Anknüpfpunkte, um mein Problem zu lösen, oder?
1: Genau, gerade was das Thema Pflege betrifft, da muss ich sagen, da möchten sie die Angehörigen zum Teil früher schon, weil sie schon mit uns Kontakt hatten oder weil sie uns persönlich kennen. Und auch die Betroffenen selber sind viel achtsamer, dass sie zu Informationsveranstaltungen kommen und dann auch mal nachfragen, wie schaut das aus, wenn ich jetzt zum Beispiel eine Wohnraumsanierung machen will, weil ich keine barrierefreundliche Einrichtung habe. Barrierefrei ist meistens relativ schwierig.
0: Zu den Punkten, da die sagen, kommen wir ein bisschen später, weil wir ja dann ein wenig reinkommen in die Thematik, welche Punkte sind genau, sagen wir die, wo wir selber ansetzen können, was so Kernpunkte sind, die wir im Vorfeld schon ein bisschen drauf schauen können. Der Strudel in unserem Leben ist ja enorm. Er reißt uns mit. Manchmal haben wir kaum Luft zum Luftholen. Wir können kaum und in unserem Tag einhalten. Wir müssen viel leisten im Beruf, Schule und alles unter dem Hut bringen. Der Druck der Gesellschaft, bei ganz vielen Aktivitäten dabei zu sein. Denkst du, dass der manchmal zu stark ist, dass wir uns zu viel darauf konzentrieren, was wir alles machen wollen und müssen, und aber dann nicht ein bisschen auf uns selber besinnen und schauen, wie kann ich ein bisschen mehr Ruhe einbringen in unser Leben, damit ich auch an solche Sachen denken kann? Weil um mir zu überlegen, was brauche ich, muss ich mich einmal mit mir selber beschäftigen.
1: Genau. Also es ist sicher ein großer Druck da, weil man beruflich erfolgreich sein will, man will sportlich aktiv sein, dann gibt es noch ganz viele kulturelle Veranstaltungen und überall her hat man so Angebote, wo es man auch gern nutzen will und dann läuft die Zeit davon. Und es führt die Zeit, dass man sich dann einmal hinsetzt und einmal innehält und einmal überlegt, was brauche ich im Leben, wie will ich mein Leben weiter gestalten und wie kann ich mich auch, sage ich einmal, lang gesund erhalten. Weil das sind schon Themen, was für mich persönlich einfach auch wichtig sind, wo ich sage, wir müssen schauen, dass wir unsere gesunden Lebensjahre verlängern.
0: So wie wir uns im Auto anschnallen und beim Skifahren einen Helm tragen, nehmen wir uns doch auch Zeit, dass wir schauen, was uns gut tut und was uns langfristig nützt. Und bevor wir uns im Anschluss dann genau über diese Eckpunkte unterhalten werden, mit denen wir mit einem geringen Aufwand was für uns machen können, lassen wir uns von die Hollerstauden und ihre Gedanken ein bisschen vortragen.

0: Ja, die Hollerstauden haben den letzten Satz gesungen. Gemeinsam wird's weitergehen. Gemeinsamkeit tut gut, gemeinsam alles bestehen und Zuversicht. Auf eurer Website von den Community Nurses habe ich auch einen Punkt gefunden, Freiwilligenarbeit und Nachbarschaftshilfe. Denn nur gemeinsam sind wir stark. Wie wichtig ist die Gemeinsamkeit und wie wichtig ist ein soziales, gutes Gefüge in unserem Leben für jeden Einzelnen von uns? Christina.
1: Das ist sehr wichtig. Mir fällt da der Begriff Solidarität ein, der gefällt mir recht gut, dass man einfach sich gegenseitig unterstützt und was mir besonders gut gefällt in der Formulierung, gemeinsam füreinander eintreten. Dass man einfach einmal Verantwortung übernimmt, nicht nur für sich selbst, sondern auch für andere, für sein Umfeld. Ob das jetzt Angehörige sind, ob das Freunde sind oder Zugehörige. Und das, wo man in einer schwierigen Situation hilft, es einfach auch, wo man gemeinsam die Last tragen kann. Und nicht allein, wenn jemand da ist, der was unterstützt oder einmal ein offenes Ohr hat, einfach nur zuhört und dann auch meine Handlungen wertschätzt. Gerade bei pflegenden Angehörigen ist das so, so wichtig, dass die Arbeit geschätzt wird.
0: Es geht ja auch, glaube ich, darum, dass man einmal hinschaut, dass man nicht einfach nur in seinem eigenen Lebenstunnel ist, sondern dass ich auch rechts und links von mir wahrnehme, was passiert um mich herum in der Gemeinschaft, wo ich so lebe, Familie, Freundeskreis, von der Schule her, von der weiteren Verwandtschaft, von der Nachbarin. Ja? Und ich muss ja auch Beziehungen pflegen. Und Beziehungen pflegen heißt nicht, dass ich nur Hallo und auf Wiedersehen sage, wenn man sie an der Tür trifft zufällig, sondern glaube ich, dass man auch ein bisschen sich einmal zusammensetzt und sagt, wie geht's dir? Aber die Frage, wie geht's dir, die darf ja nicht oberflächlich geschenkt, sondern ich muss mir dann eine Zeit nehmen, wenn mir der andere wirklich erzählt, dass es ihm nicht gut geht. Oder wenn er mir erzählt, ja, mir geht's gut aus dem und dem Grund. Ist das das Interesse, was uns so ein bisschen fehlt manchmal im Alltag?
1: Ich glaube, zum Teil müssen wir das schon wieder lernen, weil die Frage, wie geht's da, die, sag ich mal, das ist so eine pauschale Frage, die was man gleich einmal stellt und der Großteil erwartet sie, dass man sagt, ja gut, passt und dann reden wir weiter. Und wie du schon sagst, da war es ganz wichtig, dass man einfach einmal genau hinhört oder einmal genau hinschaut, wie geht es dem wirklich, geht es dem wirklich gut? Und vielleicht dann einmal ein bisschen hinterfragt.
0: Ich habe mir so ein paar Kernthemen zur Eigenverantwortung und Mitverantwortung überlegt, weil ich mir gedacht habe, das ist was Essentielles. Einerseits das gesundheitliche Thema, dann ist die finanzielle Absicherung ein Thema, der Blick in die Familie und die Wohnsituation, die ja für alle Altersgruppen mehr oder weniger ganz was Wesentliches ist. Wenn wir auf die Gesundheit schauen, worum geht es da? Wo können wir vorbeugen? Wo können wir selber was machen, dass wir für spätere Jahre, für einmal eine schwierige Lebenssituation ein bisschen gestärkt unterwegs sind?
1: Ja, in der Gesundheit kommen auf viele verschiedene Arten stärken. Ich glaube, gesunde Ernährung, sportliche Aktivitäten, das sind so allseits bekannte Dinge, was man machen kann. Aber was oft vergessen wird, das ist auch die soziale Teilhabe, dass man eben am Leben anderer teilnimmt, dass man auch aus sich geht. Schon in jungen Jahren gibt es, dass ich zu Veranstaltungen gehe, dass ich mich mit Freunden treffe, weil auch mit dem, dass ich das schon mein Leben lang gemacht habe, beuge ich im Alter der Einsamkeit vor. Dann Thema ist natürlich auch, dass ich eine sinnstiftende Tätigkeit habe. Gerade umso älter man wird, dann gehen oft Aufgaben verloren, dass ich dann wirklich schaue, wo finde ich für mich eine Tätigkeit, wo ich einen Sinn im Leben finde, wo ich eine Aufgabe habe, die was mich erfüllt.
0: Wenn ich jetzt so denke an eine Mama, die vielleicht Teilzeit oder sogar Vollzeit beschäftigt ist, Familienleben, das ganze Programm, wo ist die Zeit für mich selbst? Ist das auch eine wesentliche Frage, die man sich stellen muss manchmal?
1: Natürlich braucht man Zeit für sich selber, dass man sagt, so und jetzt nehme ich mir meine, kann ja nur eine Viertelstunde sein am Tag, wo ich sage, die nehme ich mir ganz bewusst jeden Tag und da tue ich was für mich. Das ist ja ganz egal, was man dann macht, ob man dann eine Runde spazieren geht oder sich mit Freunden trifft oder einmal sagt, so, und jetzt nehme ich mir mal ein paar Tage Auszeit und fahre mal ein paar Tage weg. Also die Zeit sollte sich wirklich jeder für sich selber nehmen und dann das ganz, ganz bewusst nehmen.
0: Siehst du das auch als Thema für die männliche Gesellschaft sozusagen, die, wenn man schaut, ja manchmal mit ganz, ganz viel Verantwortung und Druck in der Arbeit auch unterwegs sind, dass die auch vergessen auf sich selber?
1: Natürlich. Also ich darf das nicht an ein Geschlecht zuordnen, sondern das trifft sicher beide Geschlechter und ist auch von der Person immer abhängig.
0: Wichtig, hast du gesagt, ist auch, dass man das den Kindern vorlebt.
1: Ja.
0: Dass man sozusagen auch Zeit zum Langweiligsein haben darf und nicht völlig durchstrukturiert ist den ganzen Tag von einem Event zum anderen, turnen, singen, Schule lernen und da befüllt ist und eigentlich ein bisschen in die Luft schauen keine Zeit mehr ist. Das gehört ja auch gelernt, oder?
1: Ja, sowieso. Also man muss das auch lernen und aushalten, sage ich mal, die Ruhe.
0: Die Ruhe aushalten.
1: Die Ruhe mit sich selber.
0: Mhm.
1: Genau.
0: Wie schaut es bei der finanziellen Absicherung aus? Ist ja ein bisschen ein frauenlastiges Thema, oder?
1: Genau. Also das ist aber ein großes Thema von Frauen, weil gerade Frauen eben dann von der Altersarmut betroffen sind. Frauen sind diejenigen, die meistens zu Hause bleiben, wenn es um die Kindererziehung geht, wenn es um die Pflege von Angehörigen geht, wird das auch größtenteils von Frauen übernommen, die dann halt nur Teilzeit arbeiten gehen können. Und da ist mir immer ganz wichtig, dass man schaut, was gibt es für die Unterstützungsmöglichkeiten, weil wir haben das Glück, dass wir in einem Sozialstaat leben, der was uns auch in bestimmten Belangen unterstützt und gerade bei pflegenden Angehörigen gibt es zum Beispiel die Möglichkeit, dass man sie in der Pensionsversicherung weiterversichert, wenn man jemanden betreut, was die Pflegestufe 3 hat.
0: Was ja für einigen wahrscheinlich gar nicht bekannt ist, dass das möglich ist, ne?
1: Genau, also das merke ich in meinen Beratungen immer wieder, dass das nicht bekannt ist und weise halt auch immer wieder darauf hin und frage nach, würdest du mehr arbeiten gehen, wenn du die Betreuung nicht machen müsstest? Dann kriege ich ganz oft das Ja und dann sage ich, ja, es steht dir auch zu, dass du Unterstützung bekommst und über die Weiterversicherung zahlt der Staat einfach in dein Pensionskonto ein.
0: Was ja ganz wichtig ist, weil die Ausbildung, die ich einmal genossen habe, egal ob ich jetzt eine Lehre gemacht habe oder ein Studium gemacht habe, egal was es ist, der Wiedereinstieg in den Beruf ist ja eine wichtige Geschichte. Mhm. Und dass man das auch durchgängig durchführen kann, damit man dann nicht in der Luft hängt, wenn das Pensionsalter erreicht wird. Beim Wiedereinstieg nach der Karenz, siehst du da Vorbehalte bei so mancher Frau oder sind die Frauen motiviert und sagen, ja, also ich will gleich wieder in die Arbeit rein, weil das ist mir wichtig, weil ich denke auch daran, wie später wird, wie ich finanziell aufgestellt bin.
1: Ich glaube, das ist im Moment wirklich, dass sie sich verändert in der Gesellschaft. Die Generation vor uns, da war das noch kein Thema, deshalb ist ja jetzt auch die Altersarmut ein großes Thema. Aber jüngere Personen denken darüber nach, über die Erwerbstätigkeit und müssen zum Teil auch arbeiten gehen, beide Familienmitglieder, dass man finanziell das stemmen kann. Und was man vielleicht andenken könnte als junge Mutter, es gibt ja das Modell des Pensionssplittings. Also da lässt man sich am besten vom Sozialversicherungsträger beraten, wie das genau funktioniert. Aber vom Grundprinzip ist es so, dass eine Teilgutschrift von der Pension, meistens ist der Ehegatte, kann das an seine Frau überschreiben. Schlussendlich hat das die Auswirkung, dass der Mann weniger Pension bekommt und seine Lebenspartnerin oder Gattin bekommt den gleichen Betrag auf ihrer Pensionsgutschrift gutgeschrieben.
0: Eine ganz wichtige Information.
1: Genau, das geht allerdings nur bis zum 10. Lebensjahr des ältesten Kindes, kann man das ansuchen.
0: Immerhin.
1: Und das hilft auch Frauen später, dass sie einfach eine gute Eigenpension haben.
0: Wenn wir jetzt den großen Blick in die Familie machen, Du hast schon das Thema pflegende Angehörige angesprochen, welche Möglichkeiten es da gibt, Unterstützung zu finden. Das Familienleben allgemein, denkst du, dass wir da ein bisschen bewusster miteinander umgehen müssten, dass auch die Kinder lernen, nicht über alles liegen zu lassen, dass nicht die Mama die Aufräumerin und die Putzfrau der Nation ist sozusagen, sondern dass jeder ein bisschen einen Handgriff macht, was ja auch schon eine Entlastung ist. Ja? Das würde ja auch ein bisschen einen Druck rausnehmen zum Beispiel für alle Beteiligten. Ne?
1: Ja, genau. Also gerade im Familiengefüge ist ganz wichtig, da sind wir wieder bei dem Thema Eigenverantwortung, Mitverantwortung. Jeder soll Verantwortung für einen Teil der Aufgaben übernehmen und das können Kinder natürlich auch schon, dass man ihnen Aufgaben gibt, die sie selbstständig machen können und ihnen das auch zutraut. Das ist ja für die Kinder auch ganz wichtig, für ihr Selbstvertrauen.
0: Das heißt, Mithilfe darf eingefordert werden von allen Beteiligten, oder?
1: Natürlich. Und gerade auch pflegende Angehörige, die dürfen da einfordern, dass sie Hilfe brauchen, auch von anderen Familienmitgliedern.
0: Das ist ein ganz wesentlicher Punkt, ja. Schauen wir uns eine Wohnsituation an. Wie lebe ich? Ich habe heute ein Grundstück gekriegt, ich habe die Möglichkeit, ein Eigenheim zu bauen. Was ist der erste Gedanke bei dir?
1: Ja, der erste Gedanke, bitte baut es barrierefreundlich. Also schaut, dass wann die Situation eintreffen sollte, dass sie mich nicht frei bewegen kann, dass ich das in meinem Haus schon so vorbereitet habe, dass sie dann wenig Umstrukturierung brauche.
0: Das heißt, das sind auch schon oft kleine Überlegungen, die es dann im Fall, wo man es wirklich braucht, einfach eine Erleichterung sind, nicht?
1: Genau, weil einfach wenn es heißt, also mein großes Ziel ist ja immer, dass ich schaue, dass die Leute möglichst lange, möglichst gut zu Hause leben können. Und da hilft einfach eine barrierefreundliche Wohnung, Wohnumgebung sehr viel, weil dann kann ich relativ gut versorgt werden, auch noch mit einer höheren Pflegestufe.
0: Das heißt, die Rahmenbedingungen sind dann auch so, wenn dritte Leute sozusagen ein Trägerverein unterstützend dann im Haushalt mithilft, dass der dann auch entsprechend arbeiten kann und keine Probleme und Hindernisse vorfindet in der Versorgung.
1: Genau, dass ich einfach mit einem Rollstuhl, einem Rollator mich gut im Haus bewegen kann. Und dann auch gerade die Dusche ist so ein großes Thema. Dass ich barrierefrei in der Dusche reinkomme,
0: ja,
1: mit einem Toilettstuhl, ja, zum Beispiel. Dann ist die Versorgung zu Hause relativ lang sehr, sehr gut möglich. Genau.
0: Die Mehrgenerationenhäuser sind ja nur Zukunftsmusik ein bisschen, ja, in unserer Region. Ist aber, glaube ich, sicher eine gute Überlegung für, ja, später, dass Menschen, die vielleicht der eine oder der andere nicht mehr so einsatzfähig ist, aber dass sich das ein bisschen kompensiert, einander zu unterstützen, oder?
1: Genau, es wird in Zukunft verschiedene Konzepte brauchen, wie wir das stemmen müssen, weil wenn man sich die demografische Entwicklung ansieht, also wir haben aktuell rund 34.000 80-Jährige und ältere Menschen und bis 2050 wird sich das mehr als verdoppeln. Das heißt, auch die Betreuung zu Hause wird noch mehr in den Mittelpunkt gerückt werden. Und aus dem Grund ist das sehr, sehr wichtig.
0: Um die Alltagsaufgaben zu lösen und um einen reibungslosen Alltag zu leben, heißt es also zusammenhelfen, einander unterstützen. Und so ein Mehrgenerationenhaus kann ja auch entstehen durch gute Nachbarschaft, nicht? Mehr oder weniger, wenn die richtigen zusammenfinden.
1: Genau.
0: Und eben da muss man sich darum bemühen, oder?
1: Genau, eben mit Mehrgenerationenhäusern oder ähnlichen Konzepten kann man einfach gemeinsam schauen. Da kann, für die älteren Menschen können die Kinder von einer jüngeren Familie babysitten oder Hausübungen oder Nachhilfe und so weiter geben. Und umgekehrt zum Beispiel Einkaufsdienste oder die Gartenarbeit kann dann von den Jüngeren gemacht werden. Und das sind Konzepte, die was in der Zukunft brauchen wird, dass wir das als Gesellschaft auch stemmen können.
0: Ja, liebe Zuhörerinnen, Sie merken schon, wir haben viele Möglichkeiten, unser Leben selbst mitzugestalten. Planen wir also nicht nur den kommenden Urlaub, sondern denken wir langfristig an unsere Gesundheit, unsere finanzielle Absicherung und das Neuliegendste, unseren guten, gemeinsam schaffbaren Alltag. Das niederschwellige Angebot zur Unterstützung in unserer Region Oberpinzgau ist sehr vielfältig, aber auch unsere eigenen Fähigkeiten sind vielfältig. Zusammen ergibt es eine gute Voraussetzung, in schwierigen Lebenslagen die Zuversicht und das Schöne im Leben nicht aus den Augen zu verlieren. Christina, vielen Dank für dein Kommen. Es war sehr interessant zu hören, wie du das aus deiner beruflichen Sicht betrachtest, welche Möglichkeiten wir haben, in unseren Lebensräumen mit einfachen Überlegungen, mit einfachen Handlungen ein bisschen Vorsorge für uns selbst zu treffen. Sagst du uns nur bitte, wo und wie du erreichbar bist, falls es jetzt interessierte Zuhörerinnen gibt, die sagen, nein, da möchte ich mir noch ein bisschen was an Informationen holen.
1: Ja, also wie schon gesagt, ich bin beim Regionalverband Oberpinzgau angestellt, auf der Homepage unter www.region-pinzgau.at. Da findet man die Community Nurses und sieht, wenn man es im Computer eingibt, ist das auch gut zu finden. Und auch auf den Gemeindeämtern oder bei den Hausärzten, da ist meine Telefonnummer bekannt.
0: Vielen Dank, Christina. Mit dem Lieblingswalzer, gespielt von Katrin und Werner Unterlercher, dürfen wir uns von Ihnen verabschieden. Und ich freue mich schon, wenn Sie wieder mal bei einem meiner Themen dabei sind.
1: Vielen Dank, Karin.
0: Schön, dass du da warst. Am Mikrofon verabschiedet sich Karin Bogensberger.

0: Ja, also der Walter war ja wirklich ein eingefleischter Pinzgauer und du wirst wahrscheinlich den Ausdruck auch kennen, oder? Also so Ausdruck der Entrüstung oder des Erstaunens. Und das sagt man einfach bei uns so was oft.
1: Ja, das ist zum einen eine Fragestellung. Zum anderen ist es natürlich auch, so empfinde ich, also eine brüske Reaktion auf irgendwas Blödes. Das ist okay, was oft, was willst du oft?
2: Was oft ist gut. Du, für mich ist das oft so einfach, man sagt das oft zwischendrin, was oft ist jetzt los, was oft meinst auf du. Also man kann das nicht erklären, was er damit meint, aber es ist einfach so ein beiläufiges Wort, was oft.

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1: So Pinzgauer Ausdrücke sind ja oft vielschichtig. Ne? Es steckt zum einen Neugier drinnen und zum anderen steckt auch ein bisschen Zorn drinnen, so wie ich es interpretiere. Und der Walter hat beides sein können. Freundlich, fragend, aber auch nicht so freundlich.
2: Und das hat er halt witzig gefunden und das hat er halt in fast alle Bilder eingebaut. In seinen künstlerischen Werken. Weil er das auch immer wieder gehört hat, in ein paar Stammtischen und was oft.
3: Der Walter ist tot. Diese Nachricht war ein Schock für Bekannte und Freunde aus Kultur und Journalismus, aus Brauchtum und Kunst und für viele Menschen aus dem Pinzgau. Mit Walter war Walter Schweinöster gemeint. Es war der 1. November 2019, als der vielseitige Fotograf und Künstler im Alter von 61 Jahren völlig überraschend verstarb. Ein Überblick über seine Arbeiten ist jetzt im Kammerlanderstall in Neukirchen am Großvenediger zu sehen, in einer Ausstellung, die der Taurisker Kulturverein organisiert hat. Schon ihr erstes Zusammentreffen vor gut 40 Jahren, so Susanna Vötter-Tankl von Taurisca, war bezeichnend für einen, der als Fotograf so ruhig und zurückhaltend auftreten konnte und als Mensch glasklar Position bezog, wenn er es für nötig hielt.
4: Also wir haben einen Vortrag gehalten in der Christian über die Kulturarbeit, was Taurisca ist. Damals war das ganz neu, haben wir ja fast keine Ahnung nicht gehabt und haben halt erzählt, wer unsere Sponsoren und Förderer sind. Und dann haben wir halt berichtet über den Yves Rocher, über den Kräuterkonzern, der auch in Hollersbach eben das Kräuterfeld aktiviert hat und das unterstützt hat und begleitet hat. Und unsere Kulturarbeit hat auch Yves Rocher damals mit gefördert. Und plötzlich ist dann von dieser Journalistenrunde, die waren in der Ausbildung, wo der Walter dabei war, in die Unruhe entstanden, wo sie gesagt haben, dass wir ein Geld annehmen, die was mit dir Versuche arbeiten und wer weiß, wo das herkommt. Und haben uns so kritisiert, dass wir bald nicht mehr gewusst haben, was wir sagen sollen. Wir haben uns alles Mögliche ausgeredet, dass das jetzt genauso Botschafter sind mit den ganzen Pflanzen und Kräutern und die Tierversuche gibt es ja schon lange nicht mehr. Aber die haben keine Ruhe gegeben. Und dann plötzlich steht so ein junger Mann auf und sagt, jetzt reicht's. Die machen das jetzt eh, wie sie es machen, und die setzen diese Mittel sicher in guten Sinne ein, was sie da kriegen. Also er sieht überhaupt kein Problem, warum die das Geld nicht verwenden sollten. Und in dem Moment war dann Ruhe.
3: Diese Intervention haben Susanna Vötter-Tankl und ihr Mann Christian Vötter vom Taurisca Kulturverein dem jungen Mann nie vergessen.
4: Und da hat uns der Walter von dem Moment einfach mit dieser Aussage so bestätigt in unserer Arbeit, dass wir dann gesagt haben, na schau, besser hätte es gar nichts werden können für uns. Aber wir hätten es allein immer geschafft. Und dadurch haben wir gesagt, sind wir immer dankbar, dass eben der Walter da war, genau zum richtigen Zeitpunkt, und dass wir dann wirklich so gemeinsam eine lange, schöne Zeit gehabt haben.
3: Walter Schweinöster wuchs in der Stadt Salzburg und in Lofer auf und lebte bis zu seinem Tod in St. Martin im Salachtal. Mit einer Hommage in Form einer Ausstellung sowie einem Abend voller Erinnerungen von vielen Weggefährten bedankte sich der Taurisca Kulturverein bei Walter Schweinöster für sein Wirken. Die Ausstellung gestaltete Schweinösters Frau Christine. Welchen Aspekt aus dem vielfältigen Schaffen sie dabei in den Vordergrund stellen würde, war bald klar.
2: Naja, schon vor allem das Fotografische, weil das ja dann die letzten Jahrzehnte vorherrschend war. Also er hat ja schon also eigentlich immer gemalt auch, aber trotzdem, das ist dann eher im Hintergrund gewesen. Oder er hat es dann verbunden, Malerei mit Fotografie. Und da hat er dann am Schluss auch noch Ausstellungen gemacht. Aber die Fotografie, ich glaube, da kennen ihn auch die meisten Leute und da hat er die meisten Spuren auch hinterlassen im Land Salzburg. Das Fotografische, mir dachte, das interessiert wahrscheinlich die Leute am meisten.
3: Einen Namen machte sich Walter Schweinöster vor allem, indem er das vielfältige Brauchtum im Pinzgau dokumentierte. Gemeinsam mit dem Journalisten Paul Empel brachte er dazu zwei Bücher heraus, die Maßstäbe setzten im Bundesland Salzburg.
2: Und er hat auch gern Brauchtum fotografiert, wirklich einzigartige Bräuche noch. Und hat ein Buch dann gemacht. Aber er hat dann auch so, das hat sich dann so herauskristallisiert, dass er sehr viel humoristische Dinge gemacht hat. Und das hat er einfach, wenn er für den Kurier oder für Salzburger Nachrichten unterwegs war, hat er dann immer wieder Details gefunden, die einfach auch so witzig oder lustig waren und so. Und das hat ihm auch viel Spaß gemacht. Also das, und das fließt dann halt auch, ist viel in seine Ausstellungen eingeflossen.
5: Ja, ich würde es auch in erster Linie als Dokumentationsfotografie bezeichnen. Die Brauchtumsfotografie, weil ich immer sehr oft darauf angesprochen werde, hat vielleicht 3-4% meiner Fotografie ausgemacht. Das ist nur dann sehr populär geworden, weil es offensichtlich sehr wenig andere Fotografen gegeben hat, die das dokumentiert haben. Wobei es mir da auch wichtig war, bei diesen Bräuchen diese verkitschte Heimat darzustellen, sondern eigentlich was dahinter ist. Und sehr viele Leute leben die Bräuche einfach ehrlich und so, wie sie es einfach überliefert bekommen haben.
3: Walter Schweinöster hier in einem Radiofabrik-Interview aus dem Jahr 2007 hatte als Fotograf nicht nur das Gespür für das besondere Motiv und den richtigen Moment. Er hatte darüber hinaus die Fähigkeit und den Anspruch, mit Menschen in Beziehung zu treten. Als Fotograf könnte man ja auch einfach abdrücken.
5: So leicht ist es natürlich nicht, wenn man nur abdrücken. Man könnte natürlich ein Tele hernehmen und abdrücken, aber man, das wäre nicht in meinem Sinn und natürlich auch nicht im Sinne des Abgebildeten. Dadurch, dass ich seit nahezu 30 Jahren als Reporter tätig bin, kenne ich natürlich wahnsinnig viele Leute. Man kommt dann auch zu verschiedenen Geschichten, zu Menschen, die man vielleicht sonst nicht erreichen könnte. Und da zwangsläufig gibt es dann natürlich auch ein Gespräch. Und aus diesen Gesprächen heraus frage ich sehr oft, ob ich außerhalb für meine Bilder, für meine Ausstellung sie fotografieren kann. Wobei da immer, fast immer ein längeres Gespräch vorausgeht, aber nicht unbedingt jetzt über das, was ich dann fotografiere, sondern einfach über die Situation, in der sie leben und so weiter. Weil letzten Endes soll dann irgendwann die Kamera verschwinden für sie. Sie sollen es einfach nicht mehr registrieren, dass ich es in der Hand habe.

0: Der Einstieg von Walter Schweinöster in Pressefotografie und Journalismus erfolgte eher zufällig. Heinz Beier, viele Jahre Chefredakteur der Pinzgauer Nachrichten und danach für die Salzburger Nachrichten tätig, erinnert sich an die erste Zusammenarbeit. Die verdankte er einem Tipp des Gemeindesekretärs von Weißbach bei Lofer.
1: Der aktuelle Anlass damals war, dass die Jazz-Kitty in Unken beim Fest des Sportvereins ein Konzert gegeben hat und sie war ja damals der totale Star und ich war bei zwei anderen Terminen, hätte es nicht geschafft und dann hat mir der Herr Schmuck eben den Tipp gegeben, da gibt es einen da drunten in Lofer St. Martin, der kann gut schreiben, der macht lässige Bilder, ist Disc-Jockey in Unken, ist recht ein aufgeweckter Bursche. Ich habe dann den Walter damals kontaktiert und er ist da gleich angesprungen und hat ihm da super Bilder gemacht und eine Geschichte gemacht und so. Das war sein Einstieg quasi in diese mediale Welt und ich war sehr, sehr dankbar und froh, dass ich ihn da als damals als freien Mitarbeiter gewinnen konnte, weil er einfach eine qualitätsvolle Arbeit gemacht hat. Ne? Und ja, das war der Anfang seiner Laufbahn, die er dann viele andere Zeitungen, Agenturen und so weiter umfasst hat.
2: Ich habe ein Beispiel, so etwas unter Anführungszeichen einfaches wie ein schwerer Verkehrsunfall im Oberpinzgau, wo ein Betrunkener einen Hoferben eines Bergbauern totgefahren hat. Eine Geschichte. Wie man weiß, als Journalist, Tageszeitung, Anspalter, das war's. Und wir haben gesagt, das kann nicht sein. Die haben da einen Bergbauernhof, da fahren wir hin. Eine äußerst sensible Geschichte, einfach anzuklopfen und hinzugehen und zu reden. Und wir haben das dann immer so gemacht, dass wir oft stundenlang und ewig geblieben sind und zugehört haben und geredet haben. Und der hat, ist dabei gesessen. Und wenn wir heimgefahren sind, sage ich, ja und? Er sagt, da habe ich alles. Und dann hat er zwei, drei Bilder gehabt von der Familie, die nicht entlarvend waren und die nicht Sozialbürger waren, sondern einfach die Leute so dargestellt hat, wie man sie in der kurzen Zeit kennengelernt hat. Und das hat ihn ausgemacht, das war total toll. Und die Kombination mit dem, das war schon eine feine Sache.
0: Roman Hinterseer leitete viele Jahre die Salzburg-Redaktion der Tageszeitung Kurier. Er lernte Walter Schweinöster nicht nur als Fotografen schätzen.
2: Naja, mich hat der Walter insofern fasziniert, weil wir in einem kleinen Redaktionsbüro natürlich weit über die Tagesarbeit miteinander umgehen haben müssen, auch mit den anderen, die da waren. Und wir haben ja dort Streitgespräche geführt. Wir waren nicht immer einer Meinung, aber wir haben das ausgefochten und haben inhaltlich diskutiert und haben auch vor allem unseren Berufsstand in Frage gestellt. Und da war einer mit sehr scharfer Zunge, der dafür gearbeitet hat, aber auch das sehr kritisch gesehen hat und ich auch. Und so haben wir da ja, stundenlang auch in redaktionsfreien Zeiten gestritten und diskutiert und sind auch viel weitergekommen dadurch. Haben auch zu Formaten gefunden bei unseren Reportagen, die einfach besser waren, weil man sie nicht so selbstverständlich gemacht hat.
1: Es war die Herangehensweise an Themen, auch schreiberisch, da hat er eigentlich keine Kompromisse gewollt und gekannt. Und das war zum Teil, wie soll ich sagen, manchmal auch zu seinem Nachteil, weil er einfach unnachgiebig war. Er hat seine Linie da durchgezogen, wenn er von etwas überzeugt war, dass ein Bauvorhaben oder irgendeine politische Entscheidung da zustande gekommen ist, die haben total gegen einen Strich als Bürger gegangen ist. Ja, dann hat er das auch artikuliert und fotografiert und an die Medien weitergegeben.
0: Die Fotografie war immer nur ein Teil der Arbeit von Walter Schweinöster. Er war ebenso bildender Künstler. Und er war von Anfang an eine der treibenden Kräfte im Kulturverein Binokel in Lofer, der im unteren Saalachtal mehr als 30 Jahre lang eine wichtige Rolle spielen sollte. Der Schauspieler und Autor Charlie Rabanza erinnert sich in seiner Laudatio an die erste Begegnung.
3: Ich weiß gar nicht mehr, wann wir uns das erste Mal über den Weg gelaufen sind, mein Lieber. Es muss in den anfänglichen 80er Jahren gewesen sein und es muss irgendetwas mit Kultur zu tun gehabt haben. Du hattest schon damals diese wehende Mähne am Kopf. Ich gerade noch. Jedenfalls hat sich gleich einmal eine Freundschaft entwickelt. Keine Freundschaft, in der man sich gegenseitig schmeichelt, an Griers umschmiert, wie auch du dieses zuckersüße Falschsein benannt hast. Es war diese Zuneigung, in der man sich gegenseitig stützt, hilft, zuhört, wertschätzt, Respekt zollt. Geistesverwandtschaft irgendwie. Ich vergleiche dieses emotionale Unterstützen mit dem Behilflichsein beim Anziehen einer Ritterrüstung. Man wird zum Geharnischten. Ein Don Quixote vielleicht, der Helfer, der Knappe. In dieser Konstellation fühlt man sich unbesiegbar. Einmal war ich der Knappe, einmal du. Einmal warst du der edle Ritter, einmal durfte ich es sein. Und so kann man gut B und G schützt gegen die aus dem Boden schießenden Windmühlen ankämpfen. Die Windmühle der Ignoranz, die Windmühle der Bürokratie, der Kulturpolitik.
0: Sich über etwas zu beklagen, ohne etwas dagegen zu tun, war nicht die Sache von Walter Schweinöster. Auch den Kulturverein Quadratmeter aus Neukirchen von Charlie Rabanza sollte er über viele Jahre begleiten. Zum einen mit seinen Fotos von Theaterproben, die er für die Pressearbeit zur Verfügung stellte, aber ebenso als umtriebiger Kulturveranstalter, der Konzerte und Lesungen organisierte. In dieser Doppelrolle als Macher und Förderer lernte ihn auch der Musiker und Kabarettist Fritz Messner kennen.
4: Und dann war eben 1991 eine Anfrage aus Lofer, Kulturverein Binokel. Und man denkt, ja, klingt lustig. Und eine Festung Knirpos. Und dann sind wir da hingefahren. Zuerst war einmal also ein Weg dermaßen steil auf zur Festung, nur mit Jeep zum Transportieren. Und oben war dann der Walter und hat schon alles organisiert oben und so. Dann haben wir das Konzert gespielt und war recht klasse. Und nachher sind wir halt ein bisschen zusammengeguckt noch. Das hat von Anfang an irgendwie passt.
0: Egal auf welchen Wegen man Walter Schweinöster begegnete, früher oder später würde man beim Thema Fotografie landen. Während Pressefotografen in den 1980er und 1990er Jahren durchwegs mit Kameras der prestigeträchtigen Marke Nikon ausrückten, fotografierte Schweinöster mit einer gebrauchten Olympus.
4: Der hat ja eigentlich den Pinzgau dokumentiert wie sonst niemand. Entwicklungen, Veränderungen, traditionelle Sachen, aber genauso die Moderne, die da reingerätscht ist, und Menschen und Bräuche, und das in höchster Qualität.
0: Das fotografische Schaffen von Walter Schweinöster auf das Brauchtum und auf den Pinzgau zu reduzieren, wäre viel zu kurz gegriffen. Sicher, da sind geradezu ikonische Bilder vom Aufmarsch einer Schützenkompanie, allerdings mit dem Fokus auf Männerwaden in Reih und Glied eingepackt in dicke weiße Stutzen. Da ist das Bild von der Kuh, die aus dem Stallfenster heraus einem Mountainbiker nachschaut. Da ist der alte Bauer, der mit knochigen Armen im weitläufigen Boden des Grimmlertals die Sense schwingt. Da ist das Foto von Jedermann-Darsteller Peter Simonischek, wie er am Rande eines Swimmingpools sitzt, die Füße im Wasser kühlt und ein Interview gibt. Schweinöster schuf aber auch völlig neue Bildwelten, indem er großformatige Fotografien auf Tafeln zusammenfügte. Da sehen wir jugendliche Punks aus der Stadt Salzburg mit ihren exzentrischen Frisuren. Kombiniert mit der Großaufnahme von einem über den Tanzboden wirbelnden Unterrock eines Dirndlkleides. An anderer Stelle kontrastiert der Fotograf aufmarschierende Polizisten bei einer Demonstration mit dem Bild einer kahlgeschlagenen Waldlichtung, auf der Baumstümpfe herumliegen wie Salatköpfe auf einem Feld. In einem Interview aus dem Jahr 2007 sagt Walter Schweinöster zu diesen Arbeiten:
5: Für mich Gibt es irgendwelche Gemeinsamkeiten in diesen beiden Bildern oder ist hier irgendwas, was für mich einfach eine gewisse Spannung hat und die füge ich dann in dieser Weise zusammen, ist für andere nicht immer ersichtlich.
0: Wobei du ja nicht nur mit Fotografie, mit Bildern arbeitest, du montierst ja auch Texte und Fotografie oder auch Texte und Materialien wie Holz.
5: Ja, es kommt daher, dass ich früher sehr viel gemalt habe, seit einigen Jahren nicht mehr sehr viel und jetzt taucht eigentlich meinen letzten Lebensabschnitt, letzten Drittel, taucht die Sehnsucht nach Malerei wieder auf. Wobei mir das zu einfach wäre, dort wieder weiterzutun, wie ich aufgehört habe vor Jahren. Dadurch, dass die Fotografie einfach so überhand genommen hat und die für mich einfach mein Medium ist, arbeite zwar mit Material war für mich, habe ich auch früher verwendet, Holz ist auch in meinen alten Malereien vorgekommen. Kommt vielleicht daher, dass ich nahezu mitten im Wald aufgewachsen bin in Pinzgau und immer eine gewisse Beziehung zu Holz gehabt hat und das hat dafür für mich eine große Kraft. Und meine Installationen, die hauptsächlich aus Fotos bestehen, kommt einfach dieses Material Holz, das ist wie ein Zwang, das muss ich einfach verarbeiten, weil das einfach für mich ein Ausdruck ist von Kraft, von vielleicht der Geborgenheit, von Aufgerissenheit, Aufgewühltheit und wieder Zughittung, das sind verschiedenste Gefühle, was für mich das Holz ausmacht. Ich habe da so eine gewisse Sammlung, also ich habe zwar kein Messesyndrom, aber ich habe eine Holzsammlung. Das heißt, ich fahre immer wieder in den Wald und suche mir Äste aus und gewisse Wurzeln. Ich habe da verschiedene Plätze, meine Kraftplätze, wo ich mir zum Beispiel von alten Bäumen, die kaputt sind, wo ich mir die Rinde hole und so weiter. Aber man kann natürlich mit ganz zarten Ästen auch arbeiten, mit den kleinen Bildern. Das ergibt sich einfach.
0: Fotografie, digital und analog, in Farbe und Schwarz-Weiß. Installationen mit Fundstücken aus dem Wald, kombiniert mit Texten, Textilien und Malerei. Beziehungen zu Menschen und Objekten. Walter Schweinöster hat vieles geschaffen, als Mensch, als Journalist und als Künstler. Er war einer, der nie stehen geblieben ist, und das ohne Eile, wie seine Frau Christine Schweinöster erzählt.
6: Ja, also als Künstler war es auch definitiv so. Also am Schluss ist er dann viel am Computer gesessen, weil da hat er Computermalerei auch gemacht, verbunden mit Fotografie. Und ja, da war er auch stundenlang involviert. Also. Und wie er jung war, da hat er auch stundenlang gemalt und hat Dinge aus dem Wald geholt. Der hat Installationen gebaut und Texte dazu geschrieben und so. Also da gibt es wirklich immer noch riesige Installationen.

0: Kirchen am Großvenediger zu sehen. Infos unter www.tauriska.at. Gestaltung der Sendung Georg Wimmer, eine Produktion von Radio Pinzgau.
1: Gibt es sowas wie ein typisches Schweinösterbild?
2: Ja, wenn ich mich selber im Spiegel fotografiere.

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5: All diese Menschen sollen mit diesem Denkmal honoriert werden. Und es war eine bewusste Entscheidung, dass man das weiterfasst. Und das möchte ich auch unterstreichen. Es ist natürlich auch ein Denkmal für die Gastarbeiterinnen und Gastarbeiter, aber es ist irgendwie auch viel mehr. Und das gefällt mir an dem Gedanken. Und ich glaube, wenn wir da viel Bewusstsein bilden, können wir auch nachhaltig dafür sorgen, dass diese Wertschätzung nicht nur historisch an jene gerichtet ist, die in der Vergangenheit etwas dazu beigetragen haben, sondern auch Symbolwirkung haben kann für jene, die zukünftig dazu beitragen werden.
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7: Guten Tag, grüß Gott, servus, Thomas Neuhold heißt Sie, heißt dich zur Werkspost der Radiofabrik. Herzlich willkommen. Im April dieses Jahres hat der Kulturausschuss des Gemeinderates ein sogenanntes Gastarbeiter-Denkmal beschlossen. Es soll im Herbst 2026 enthüllt werden. Der Beschluss im Kulturausschuss stützt sich auf die rot-rot-grüne Mehrheit im Gemeinderat. ÖVP und FPÖ stimmten dagegen. Budget 80.000 Euro. Die Location ist mit dem Julius-Raab-Platz im Andréviertel direkt gegenüber der Salzburger Wirtschaftskammer gut gewählt. Historisch gut, weil die Abkommen zur Anwerbung ausländischer Arbeiter und Arbeiterinnen in den 1960er Jahren ganz wesentlich auf den damaligen Wirtschaftskammerchef, Ex-Kanzler Julius Raab von der ÖVP, zurückgehen. Politisch gut, weil die schwarzen Kammerfunktionäre damit täglich daran erinnert werden, wer den Reichtum Österreichs mit aufgebaut hat. Das Denkmal für die Arbeitsmigranten und Arbeitsmigrantinnen geht auf eine Initiative von SPÖ-Gemeinderat Tarik Mete zurück. Er ist heute bei uns im Studio zu Gast. Tarik, herzlich willkommen.
5: Danke für die Einladung.
7: Tarik Mete ist Geschäftsführer der EMCO Privatklinik in Hallein und SPÖ-Gemeinderat in der Stadt Salzburg. Die Liste seiner akademischen Titel ist derart lang, dass man es hier gar nicht aufzählen kann. Er war 2016 der erste Abgeordnete im Salzburger Landtag aus einer sogenannten Gastarbeiterfamilie. 2019 gelang ihm, eigentlich kandidierte er auf einen aussichtslosen Platz, ich habe es nicht mehr im Kopf, 170 oder irgend sowas in der Größenordnung. Bei den Nationalratswahlen 2019 hat er mit einem Vorzugsstimmenwahlkampf bei den Nationalratswahlen Platz 2 hinter der damaligen Spitzenkandidatin und Parteichefin Pamela Rendi-Wagner belegt. Tarik, du hast türkische Wurzeln. Das hat ja auch viel mit der Initiative für dieses Denkmal zu tun. Erzähl uns bitte ganz kurz ein bisschen deine Familiengeschichte.
5: Ja, mein Großvater war tatsächlich ein ganz klassischer Gastarbeiter, der Anfang der 70er Jahre nach Hallein gekommen ist und in der Industrie dort gearbeitet hat. Und es ist wirklich eine klassische Gastarbeiterinnengeschichte, nämlich er hat dort angefangen zu arbeiten und hat bis zu seiner Pensionierung im selben Betrieb gearbeitet. Und er hat auch immer erzählt, dass er, wenn man es zusammenzählt, keine 3 Wochen Krankenstand in diesen vielen Jahrzehnten, wo er gearbeitet hat, irgendwie zusammengebracht hat. Und mein Vater war damals 14 Jahre alt, als er nach Österreich gekommen ist. Das war gar nicht so einfach, weil da hat man eigentlich schon das erste Schulische abgeschlossen, die ersten Schuljahre. Und er hat dann aber trotzdem es irgendwie geschafft, eine Lehre abzuschließen. Das war damals bei den Gastarbeitern gar nicht so üblich, dass man da schon in einen Lehrberuf geht, weil das Ziel war ja eher, Geld zu verdienen und dann wieder zurück in die Heimat zu fahren. Und mein Vater, dem war das wichtig offensichtlich, und meinem Großvater, dass dann der Sohn eine Ausbildung hat, hat dann wirklich, ich habe seine Schulbücher dann später gesehen, über jedes deutsche Wort im Schulbuch aus dem Wörterbuch die türkische Bedeutung rausgesucht und mit einem Bleistift drüber geschrieben, damit er das überhaupt packt, mit 14 nach Österreich und dann die Berufsschule abzuschließen. Und das Interessante ist, ich habe auch seine Zeugnisse gesehen und da war nicht einmal ein Vierer drin. Also da war schon eine gewisse Ambition da. Und der hat es tatsächlich geschafft, dass er dann als Maschinenschlosser einige Jahre dann auch in einem Industriebetrieb auch selber tätig ist und dort auch später Betriebsrat geworden ist. Und von da rührt auch irgendwie diese dieses gewerkschaftliche oder dieses sozialdemokratische Engagement, dass man sich gemeinsam organisiert und einsetzt, rührt halt auch in meine Biografie sehr hinein. Und mein Vater war sehr bemüht, dass er allen seinen Kindern gemeinsam mit meiner Mutter eine gute Ausbildung ermöglicht. Und aus dem heraus war das auch bei mir im Fokus, dass ich es als selbstverständlich erachte, dass man sich bildet.
7: Es gab ja auch eine Großmutter und eine Mutter. Was haben die beiden gemacht?
5: Also die Großmutter, die hat auch gearbeitet. Das war damals dann schon üblich, dass dann sozusagen, weil man ja zum Arbeiten auch hergekommen ist, die haben gearbeitet. Meine Mutter ist sozusagen mit ungefähr 21 Jahren nach Österreich gekommen. Die hat in der Türkei noch maturiert und ist dann hierher gekommen. Und dann war es natürlich eine große Herausforderung, die Sprache, das Umfeld, dass man da einfach auch, wir waren drei Söhne, dass man uns aufzieht und schaut, dass das funktioniert. Sie hat dann auch einige Jahre auch selbst gearbeitet. Und leider ist sowohl mein Großvater kurz nach seiner Pensionierung und mein Vater leider in sehr jungen Jahren mit 44 Jahren verstorben. Und das Ganze hat sie dann halt so entwickelt.
7: Du bist Politiker, mehrfacher Akademiker, beruflich als Geschäftsführer der EMCO Privatklinik in Hallein höchst erfolgreich. Siehst du die irgendwie als Role Model für die zweite und dritte Generation oder inzwischen vielleicht vierte Generation?
5: Ja, die vierte Generation ist mir besonders wichtig, weil das die Generation meiner Kinder ist. Und für mich ist es schon auch wichtig, dass ich ein bisschen die Grenzen herausfordere, dass man diese gläsernen Decken durchbricht. Und ich glaube, es war vor 10, 15 Jahren nicht ganz so vorstellbar, dass jemand wie ich in einem Parlament sitzt, jemand mit meiner Biografie. Es war nicht selbstverständlich, dass man an der Spitze eines Unternehmens sitzt oder in Aufsichtsratspositionen oder Vorstandspositionen. Und ich glaube, das ist mir ein Anliegen. Das ist aber natürlich nicht mein gesamter Antrieb. Ich möchte einfach einen guten Job machen. Ich wollte schon immer im Gesundheitsbereich arbeiten. Und ich habe das 10 Jahre in der österreichischen Gesundheitskasse gemacht, im öffentlichen Gesundheitsbereich, im Niedergelassenen. Und jetzt mache ich das im Spitalsbereich in einer Privatklinik. Und ich liebe es, wenn Menschen gut versorgt werden und wenn Versorgung gut funktioniert. Und deswegen fühle ich mich pudelwohl in meinem Job. Und wenn es dann sozusagen auch noch erfolgreich sein kann und vielleicht für den einen oder die andere eine Motivation sein kann, dann freue ich mich sehr darüber.
7: Wenn du von der gläsernen Decke sprichst, hast du auch Erfahrungen mit Ausgrenzung, mit Rassismus gemacht, ganz persönlich?
5: Selbstverständlich. Also das passiert und die Frage ist, wie man damit umgeht. Ich erlebe es in letzter Zeit immer weniger, weil die Leute auch schon wissen, dass man, wenn man mit mir in dieser Art und Weise umgeht, dass man dann auch eine entsprechende Antwort bekommt. Und ich glaube, das ist auch eine wichtige Sache, weil für mich geht es auch darum, dass man seinen Platz in dieser Gesellschaft hat, dass man seinen Platz an diesem Tisch hat. Und zu diesem Zugang gehört es auch dazu, dass man wertschätzend miteinander umgeht und gemeinsam auch diskutieren kann. Weil ich glaube, gelungene, nennen wir es mal Integration, braucht auch Meinung von denen, die da sozusagen hier leben. Und das kann mal auch eine andere Meinung sein und das kann auch mal zu einem Konflikt führen. Da gibt es ganz spannende Zugänge, gerade aus Deutschland, wo gesagt wird, gelungene Integration zeigt sich durch mehr Konflikte, weil durch mehr Konflikte, das heißt, diese Menschen artikulieren Missstände insgesamt und gemeinsam kann man dafür dann sorgen, dass es besser wird. Und so sehe ich das auch und da versuche ich auch in meiner Realität da hinzuwirken. Ich habe zum Beispiel letztens wieder eine Situation gehabt, wo eine Dame irgendwie, wir haben darüber gesprochen und auch über die Wurzeln und dann hat sie gesagt, mei, aber Sie sprechen so gut Deutsch. Und dann habe ich halt darauf repliziert, mit bisschen Übung klappt es bei Ihnen auch. Also da muss man dann für sich immer irgendwelche Möglichkeiten finden. Ich bin in der dritten, meine Kinder in der vierten Generation hier. Also woher kommst du wirklich? Oder Sie sprechen sehr gut Deutsch. Das ist halt auch schon, glaube ich, etwas veraltet.
7: Reden wir über das von dir initiierte Denkmal. An wen richtet sich das Denkmal und warum ist so ein Denkmal für sogenannte Gastarbeiter und Gastarbeiterinnen wichtig?
5: Also wir haben lange drüber nachgedacht. Das Ganze ist eine Initiative von einer Gruppe von Menschen, sozusagen, wo ich das Sprachrohr sein darf. Und wir haben wirklich lange drüber nachgedacht. Soll es ausschließlich ein Gastarbeiterinnen-Denkmal sein oder soll es mehr sein? Und wir haben uns bewusst dazu entschieden, dass wir es als Denkmal für Arbeitsmigration nennen wollen. Weil Salzburg hat Arbeitsmigration immer geprägt. Das heißt über Jahrhunderte hinweg. Und natürlich, je nach Epoche, kommen da verschiedenste Bilder einem in den Sinn. Das eine ist, wo die italienischen Architekten den Dom mitgebaut haben oder eben, wenn wir über die Gastarbeiterinnen und Gastarbeiter reden, was einfach etwas aktueller ist. Und dieses Denkmal soll all jene würdigen, die nach Salzburg gekommen sind, einen Beitrag geleistet haben. Und das ist jetzt vielleicht einerseits der Arbeiter, der andererseits aber vielleicht der Selbstständige, der Künstler, der Freischaffende. All diese Menschen sollen mit diesem Denkmal gewürdigt werden. Das war uns ein ganz wesentlicher Ansporn, dass wir dieses Denkmal initialisieren. Andere Städte wie etwa Mannheim, Fürth in Deutschland haben schon solche Denkmäler umgesetzt. In Dortmund, in Frankfurt sind Initiativen da, wo ganz konkrete Umsetzungspläne schon vorhanden sind. In Wien spricht man sehr lange schon über dieses Denkmal. Und ich glaube, Salzburg wird, wenn wir das Denkmal errichtet haben, die erste Stadt in Österreich sein, die ein derartiges Denkmal umgesetzt hat.
7: Wenn wir das Denkmal errichtet haben, sag einmal kurz, wie ist der Stand der Dinge? Wann wird es fertig?
5: Es hat eine Ausschreibung gegeben, wo Künstlerinnen und Künstler ihre Ideen zur Umsetzung dieses Denkmals eingebracht haben. Hier gibt es eine komplett unabhängige Jury in Form des Kunstbeirats der Stadt Salzburg. Da werden die Entwürfe gerade diskutiert. Diese Jury gibt ihre Entscheidung dann in den nächsten Wochen bekannt. Danach geht es eigentlich schon in die Umsetzung, weil alle Beschlüsse, die notwendig sind, schon umgesetzt worden sind. Und wenn alles gut geht, kann sogar heuer noch die Errichtung des Denkmals angegangen werden.
7: Standortwahl. Es steht am Julius-Raab-Platz, quasi vor den Toren der Wirtschaftskammer auf öffentlichem Grund. Das hat ja doch auch ein bisschen eine politische Bedeutung. Julius Raab, ich habe es in der Einleitung gesagt, war der Wirtschaftskammerchef, der 1961 die Abkommen mitgetragen hat. Wie ist man auf diesen Standort gekommen?
5: Wir haben zahlreiche Standorte geprüft. Und ich war selber überrascht, was man alles berücksichtigen muss, um den richtigen Standort für ein Kunstwerk zu finden. Weil da gibt es verschiedenste Faktoren. Wem gehört das Grundstück? Was für Leitungen sind drunter? Ist es sicherheitstechnisch dort sinnvoll, dieses Kunstwerk anzubringen? Ist genügend Platz da? Wo möchte man dieses Kunstwerk aufstellen? Weil natürlich hat man sich auch überlegt, in irgendeiner Parkanlage oder irgendwo im Grünen etwas umzusetzen, an verschiedensten anderen Standorten. Wir haben uns dann aus mehreren Gründen, ich war da jetzt sozusagen, der Kunstbeirat hat einen Vorschlag erarbeitet und da durfte ich mitdiskutieren. Und man hat sich dort entschieden, das am Julius-Raab-Platz umzusetzen. Das hat zwei besondere Gründe. Der erste Grund ist das, was du angesprochen hast, dass es einfach mit dem Julius Raab da eine historische Verbindung gibt. Und es ist eben für mich ein besonderer Standort, weil es zwischen der Arbeiterkammer, Wirtschaftskammer und dem Schloss Mirabell ist, im Herzen der Altstadt, nicht irgendwo versteckt, sondern die Stadt Salzburg ist stolz darauf, dass sie Menschen haben, die von überall hierher gekommen sind, hier leben, hier wirken, einen Beitrag geleistet haben und das über Jahrhunderte hinweg. Und darauf kann eine Wirtschaftskammer stolz sein, darauf kann eine Arbeiterkammer stolz sein, aber auch eine Stadtgemeinde Salzburg.
7: Ihr hört die Radiofabrik, ihr hört die Werkspost. Wir sprechen heute über das sogenannte Gastarbeiterdenkmal, eigentlich ein Denkmal für Arbeitsmigranten und Arbeitsmigrantinnen. Zu Gast im Studio Tarek Mette, SPÖ-Gemeinderat in der Stadt Salzburg und einer der Initiatoren dieses Denkmals. Tarek, wie wurde denn diese Initiative in deiner Community aufgenommen? Du hast ja sehr viele Kontakte zu Leuten, die aus anderen Ländern kommen. Es gibt nach wie vor sogenannte Szenen. Wie ist es dort aufgenommen worden und wie ist es eigentlich von der anderen Seite aufgenommen worden? Wie war denn die Diskussion im Gemeinderat, die FPÖ, was hat denn die dazu gesagt?
5: Also ich muss dazu sagen, der Großteil der Rückmeldungen war äußerst positiv, weil fast jeder sieht, dass das historisch einfach relevant ist für unsere Stadt, was Menschen, die hierher gezogen sind, geleistet haben. Also da muss man nicht viel erklären und die meisten Menschen reagieren darauf positiv, habe auch sehr viel positives Feedback diesbezüglich bekommen. Das Interessante ist, in diesen Communities, egal ob das jetzt Osteuropa, der Balkan, die Türkei oder andere Länder sind, dieses Denkmal spricht die Vergangenheit an, aber es spricht irgendwie auch die Zukunft an, weil gerade die zweite, dritte, vierte Generation hat irgendwie mitbekommen, dass was ihre Eltern, Großeltern geleistet worden ist, einfach nicht immer honoriert worden ist, nicht immer im Fokus gewesen ist. Und dieses Denkmal bringt das zum Ausdruck. Und jeder möchte doch, dass das, was die Eltern, die Großeltern geschaffen haben, auch honoriert wird. Deswegen ist es so eine Botschaft retrospektiv, dass man das Vergangene honoriert, aber auch ein Zeichen in Richtung Zukunft. Ihr seid jetzt zu Hause hier und hier könnt ihr weiterwirken und ihr werdet hier weiter einen Platz haben. Und jetzt komme ich zu dem anderen Punkt. Es gibt Menschen, die wollen diesen Platz absprechen. Und die machen das auch in der politischen Diskussion, weil sie dadurch glauben, dass sie irgendwelche Wählerschichten ansprechen. Besonders spannend ist, dass man sich einerseits bemüht, migrantische Gruppierungen seitens der FPÖ anzusprechen, aber in dem Kontext eigentlich dann auch ziemlich pauschal argumentiert und nicht nachvollziehbar argumentiert. Die FPÖ hat sogar in den Raum gestellt, dass diese gesamte Arbeitsmigrationsgeschichte eine Fehlentwicklung gewesen sei, insbesondere die Generation Gastarbeiterinnen und Gastarbeiter. Und das ist so eine reflexartige, nicht fundierte Aussage, die einfach überhaupt nicht unterstreichen kann. Und ich habe sogar im Ausschuss gesagt, eigentlich brauche ich gar nichts mehr argumentieren, wieso man dieses Denkmal errichten sollte, weil das Denkmal ist genau das Gegenstatement zu den Ausführungen, die der freiheitliche Kollege im Gemeinderat dort ausgeführt hat.
7: Reden wir über die ÖVP. Die ÖVP hat ja auch dagegen gestimmt. Das ist ja aus meiner Sicht besonders grotesk. Ich habe das im Kommentar auch so benannt. Sie stimmt ja damit gegen ihre eigene Geschichte, weil die ÖVP war es ja, also die Wirtschaftskammer, die damalige Handelskammer, die ja massiv darauf gedrängt hat, dass billige und auch rechtlose Arbeiter und Arbeiterinnen ins Land geholt werden.
5: Ja, es ist für mich auch überraschend gewesen. Es hat dort auch durchaus positive Signale gegeben, dass man das unterstützen könnte. Beispielsweise haben ja auch die NEOS dieses Projekt sozusagen unterstützt und auch der Kollege Ferch mit der Liste Salz. Also das heißt, es ist jetzt nicht nur das linke Spektrum, sondern auch jene, die sehen, okay, das ist auch gut, dass man diese Menschen honoriert. Nämlich auch der Slogan, unter dem wir das Ganze betrieben haben, war, es ist Zeit, Danke zu sagen. Und einfach ein Danke zu sagen an all jene Menschen, die hierher gekommen sind, einen Beitrag geleistet haben und eigentlich eben vielleicht die diese Wertschätzung nicht erfahren haben, weil sie gar nicht sprachlich ermächtigt waren, das zum Ausdruck zu bringen, die gar nicht diese Möglichkeiten gehabt haben. Und deswegen holt man hier etwas nach. Bei der ÖVP hätte ich mir gewünscht, dass sie das erkennen, im historischen Kontext, aber auch deshalb, weil sie auch viele Mandatarinnen haben, die Migrationsgeschichte haben. Und teilweise ist da die Kritik auch von Mandatarinnen mit Migrationsbiografie gekommen. Das hat mich eher überrascht, weil man hätte da nichts anderes gemacht, als auch das Wirken von deren Eltern zu honorieren. Und das erachte ich für sinnvoll. Und da spreche ich gar nicht nur von meinen Großeltern oder Eltern, sondern einfach darüber hinaus. Und ich glaube, es ist unstrittig, dass Salzburg, wo viele über 100 Nationen miteinander leben, arbeiten, wirken, dass das eine Stadt ist, die international ist und die auch ein Zuhause bietet für all jene, die etwas schaffen wollen.
7: Ein Denkmal ist ja immer sehr was Statisches. Ein Denkmal hat ein Fundament, da steht irgendwas drauf in künstlerischer Gestaltung und dann steht es dort. Ein Denkmal lebt aber doch auch ein bisschen davon, dass es bespielt wird, dass dort Veranstaltungen stattfinden oder was auch immer. Gibt es da schon Pläne?
5: Ja, sehr konkrete Pläne. Das erste wird natürlich sein, dass wenn dieses Denkmal steht, dass es eine Veranstaltung geben wird, eine adäquate Veranstaltung, wo eine Eröffnung dieses Denkmals stattfindet. Das ist das eine, aber das ist noch nicht genug. Wir haben jedes Jahr den Monat der Vielfalt. Das heißt, immer im Jänner gibt es ein breites Angebot verschiedenster Veranstaltungen und in diesem Monat der Vielfalt wollen wir auch dieses Denkmal mit hineinbringen und schauen, dass wir die Bevölkerung aufmerksam machen auf dieses Thema, auf die Geschichte. Hier sind wir auch im Austausch mit dem Haus der Stadtgeschichte, also mit dem Stadtarchiv. Da wurde vorab schon Recherchearbeit betrieben als Grundlage für dieses Denkmal. Das hat man auch den Künstlerinnen zur Verfügung gestellt, wie die Geschichte über Jahrhunderte hinweg sich gestaltet hat. Auch die Uni Salzburg wird einen Beitrag dazu leisten. Das heißt, es wird eben begleitende Maßnahmen geben. Und du hast vollkommen recht, es geht da nicht nur darum, dass da jetzt ein Betonblock dasteht oder ein Fundament, es soll ja natürlich auch sich in das Umfeld einfügen, ich spreche bewusst überspitzt, sondern das muss mit Leben gefüllt werden. Und ich könnte mir gut vorstellen, dass wir dieses Setting auch eben für Veranstaltungen oder auch zum Verweilen, also dieser Platz dort gibt auch die Möglichkeit, vielleicht eben etwas zu gestalten, wo man sich hinsetzen kann und sich damit auch auseinandersetzen kann. Auf diesem Platz ist auch ein Baum, Und dieser Baum soll auch erhalten bleiben, auch im Sinn des Zusammenwachsens und dass da auch das Wachsen und dass es sich weiterentwickelt auch symbolisiert wird. Die Künstlerinnen sind auch mit dieser Aufgabe konfrontiert.
7: Ich möchte zum Schluss den Bogen noch ein bisschen weiterspannen. Ich habe in meinem Kommentar geschrieben, es ist nicht nur ein Denkmal für Arbeitsmigranten und Arbeitsmigrantinnen, sondern es ist überhaupt eines der ganz wenigen Denkmäler, die sich dem Thema Arbeit widmen und nicht nur Könige und Kaiser und vielleicht auch individuell großartige Künstler und Künstlerinnen. Es richtet sich an all jene, die Österreich mit aufgebaut haben. Es ist quasi ein Denkmal der Arbeit, ja, der Arbeiterklasse. Kannst du mit dem was anfangen, was ich da geschrieben habe?
5: Also ich finde es mal spannend, weil es stimmt schon, dass meistens jene Persönlichkeiten, die an vorderster Front stehen oder ganz oben stehen, meistens hervorgehoben werden. Und das waren früher die Könige und Kaiser, es sind später dann die Politiker und Politikerinnen gewesen. Und man vergisst, dass, ich glaube, es steht auch so in deinem Kommentar, dass die kaum einen Stein geschleppt haben. Und das ist schon, irgendwer muss auch schaffen, also und werken und arbeiten und auch irgendwie dazu beitragen, dass unser Alltag funktioniert. Und ich glaube, gerade in vielen Arbeitssegmenten wie Gesundheit, Pflege, Produktion, auch verschiedenste, auch im internationalen Kontext, wenn ich an Expats denke, die, weiß ich nicht, hierher kommen und für große Konzerne arbeiten und einen Teil ihres Lebens bei uns verbringen, die sind ja natürlich auch herzlich willkommen bei uns für den Zeitraum, in dem sie sich bei uns befinden. All diese Dinge spielen eine Rolle. Wo ich natürlich schon, es ist ein Denkmal für Arbeitsmigration, ich würde es aber nicht ausschließlich auf die unselbstständige Arbeit und auf die Arbeitsklasse reduzieren, sondern ich würde auch sagen, es hat eben auch Menschen gegeben, die hergekommen sind, ein Unternehmen gegründet haben, damit sehr erfolgreich gewesen sind und so ihren Beitrag dazu geleistet haben. Oder ein Uniprofessor oder ein Künstler, eine Künstlerin. Und all diese Menschen sollen mit diesem Denkmal honoriert werden. Und es war eine bewusste Entscheidung, dass man das weiterfasst als das. Und das möchte ich auch unterstreichen. Es ist natürlich auch ein Denkmal für die Gastarbeiterinnen und Gastarbeiter, aber es ist irgendwie auch viel mehr. Und das gefällt mir an dem Gedanken. Und ich glaube, wenn wir da viel Bewusstsein bilden, können wir auch nachhaltig dafür sorgen, dass diese Wertschätzung nicht nur historisch an jene gerichtet ist, die in der Vergangenheit etwas dazu beigetragen haben, sondern auch Symbolwirkung haben kann für jene, die zukünftig dazu beitragen werden.
7: Es ist also ein Denkmal für die Arbeitsmigration, ein Denkmal für die Arbeit, auch ein Denkmal für die selbstständige Arbeit. Es ist ein Denkmal, das arbeitende Menschen ehrt. Das Thema hat wohl niemand besser getroffen als Bert Brecht. Ich zitiere auszugsweise aus den Fragen eines lesenden Arbeiters. Wer baute das siebentorige Theben? In den Büchern stehen die Namen von Königen. Haben die Könige die Felsbrocken herbeigeschleppt? Und das mehrfach zerstörte Babylon, wer baute es so viele Male auf? Wohin gingen an dem Abend, wo die chinesische Mauer fertig war, die Maurer? Das große Rom ist voll von Triumphbögen, wer errichtete sie? Caesar schlug die Gallier, hatte er nicht wenigstens einen Koch bei sich? Jede Seite ein Sieg, wer kocht den Siegesschmaus? So viele Berichte, so viele Fragen. Ich bedanke mich bei unserem Studiogast, Tarek Mete. Danke an Sie, danke an euch draußen an den Geräten fürs aufmerksame Zuhören. Bleiben Sie uns, bleiben Sie der Radiofabrik, bleiben Sie der Werkspost gewogen. Lieber Tarek, vielen Dank fürs Kommen.
5: Danke.
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0: Recht herzlich willkommen zu einer weiteren Ausgabe des The Sky is Crying Blues Radios. Wir haben einen Konzertbesuch zum Anlass genommen, um die heutige Sendung rund um Shaniva Magnus zu gestalten. Den Konzertbesuch, den haben Gerd und ich noch vor uns. Und der findet am 15. August statt. Und zwar an einem ganz speziellen Ort, in der Nähe von Schwerding. Und das ist deswegen interessant, weil die Shaniva Magnus eine internationale Blues-Künstlerin ist, die mehrere Blues-Awards schon gewonnen hat und in der Nähe von Schwerding jetzt auftritt. Und das ist schon erstaunlich. Die Shaniva Magnus hat eine relativ kurze Europa-Tournee eingeschoben und tritt jetzt auf in europäischen Blues-Festivals. Sie macht eine Tour dadurch und fängt da in Rumänien an und kommt nach Diersbach, Österreich. Und du hast das aufgetan.
1: Diersbach in Töne, ja. Wir waren selbst überrascht. Ich weiß gar nicht mehr, jetzt kann ich mich gar nicht mehr erinnern, wie ich darauf gestoßen bin, weil ich gedacht habe, genau wie der Chris sagt, wow, Shaniva Magnus in Töne, Diersbach, wo ist denn das? Ich habe schon mal was gehört davon, muss ich sagen. Also das in Töne Festival, das das gibt, ist im Hauptprogramm natürlich ein hauptsächliches Jazz-Festival, aber auch mit internationalen Renommee. Es gehört zu den Top-Festivals mittlerweile. Und da hat uns natürlich das Programm mit der Shaniva Magnus mega angesprochen, weil wir haben die Dame schon immer wieder mal gespielt und freuen uns, ihr die Sendung widmen zu können.
0: Herzlich willkommen zu einer Stunde Blues wünschen Chris Holzer
1: und Gerd Hufnagel.

0: Ja, bevor wir uns ganz aus, also wir widmen uns ja der Geneva Wagness und ich habe ihr geschrieben, leider habe ich nicht mehr Antworten bekommen, außer dass sie zurückgeschrieben hat, dass sie, ich habe ihr ein paar Fragen geschickt per Internet und sie hat mir zurückgeschrieben, I would be happy to do this and deeply appreciate your support, hat sie mir da geschrieben. Die Antworten hat sie mir noch nicht zurückgeschickt. Vielleicht, wir tragen es nach auf unserer Facebook-Seite, das Sky is Crying Blues Radio, wenn die kommen mögen. Und ja, netterweise.
1: Wir fahren ja in eineinhalb Wochen zum Konzert. Da werden wir wieder berichten vom Konzert und vielleicht können wir diese Fragen dann nachreichen. Kann sein, dass sie tatsächlich aufgrund der Konzerttätigkeit eben von einer Stadt in die andere fährt. Und obwohl im Tourbus hätte man ja Zeit für so eine Frage.
0: Hätte ich hier schreiben müssen.
1: Wir finden Geneva Wagness aber äußerst sympathisch. Das ist eine hochqualitative Angelegenheit. Aber Gerd, erzähl weiter.
0: Ja, bevor ich mir da ganz der Geneva widme, möchte ich mich kurz dem Intune-Festival auch widmen. Ich habe da dem Paul Zauner geschrieben, den Initiator, Kurator und Mastermind vom Intune-Festival. Und ich habe ihm geschrieben, wieso auch, also Blues freut uns sehr, dass er das auch spielt, wie da sein Zugang ist. Und er hat uns zurückgeschrieben, mein Zugang zum Jazz war der Boogie und Blues und auch Led Zeppelin etc. Dadurch hörte ich viel Blues, manchen Country und schlussendlich auch Jazz. Aber ich liebe Blues total, habe gerade eine Aufnahme mit ganz alten Spirituals gemacht und zu Geneva Wagness bin ich über meinen Freund Vincenzo Baratin, einen italienischen Schlagzeuger gekommen, der Geneva seit langem gut kennt und mich empfohlen hat. Auch Michael Dodson aus Chicago kommt zum Festival. Ich liebe Blues und Rhythm Blues. Liebe Grüße, Paul Zauner.
1: Ja, wir bedanken uns bei dir, Paul. Das ist eine großartige Sache, dass es Leute gibt, die sowas organisieren, damit wir uns das anschauen können.
0: Ja, herzlichen Dank, Paul. Wir sehen uns am 15. August mit der Geneva Wagness. Und weiter geht's mit Dirty Water.

0: Die 69-jährige Shaniva Magnus, die ihren Hauptwohnsitz in Kalifornien hat, ich glaube, sie lebt in Los Angeles, ist so freundlich und spielt hier in der Umgebung, nämlich in Rumänien, in Brașov, am 15. August in Diersbach in Österreich, am 18. August in Leuven in Belgien, am 22. August in Haacht in Belgien, am 3. September in Brüne in Norwegen, da bleibt sie dann bis 5. September in Stjørdal in Norwegen, dann fliegt sie, glaube ich, wieder zurück, was erstaunlich ist, dass sie immer mit der Shaniva Magnus Band, du hast vorher schon ein paar Musiker erwähnt, spielt, die spielt nicht, kommt nicht her und spielt hier mit irgendeiner europäischen zusammengewürfelten Begleitband, sondern die spielt mit ihrer Band. Das wird eine eingespielte Partie sein und umso besser für uns. Die dürften wieder zurückfahren nach Amerika, schätze ich mal, 2 Monate oder die machen sich eine gute Zeit hier. ist eh warm, jetzt immer bei uns. Im November geht es dann weiter beim Luzern Blues Festival. Da sollen wir mal hinfahren, Gerd. 11. November. Luzern Blues Festival. Also ich war vor kurzem jetzt in Basel. Da ist Luzern nicht mehr weit. Das ist alles machbar. Dann wechselt sie über am nächsten Tag nach Sumpiak, Czech Republic, Leuven, Belgien. Dann geht es nochmal Menen, Belgien. Dann sind wir schon Ende November. Da geht es nach Zaandam, Netherlands, da gibt es ein Blues an der Zaan Festival, auch interessant, Gerd, Ende November. Und dann gibt es noch einen Auftritt in Polen, in Bialystok. Also das ist die Tour der Shaniva Magnus.
1: Nicht schlecht.
0: Und wir sehen sie und wir werden berichten.
1: Genau, wir fahren ins nächste, da haben wir nicht weit. You Were Never Mine.

Ja, mit der Geneva Magnus ist das natürlich für mich ganz praktisch gekommen. Im ganz aktuellen Blues News ist ein Interview mit ihr drinnen. Da habe ich es natürlich super leicht. Und zitiere aus diesem Interview mit der Blues News, und da sagt sie, das wichtigste Element in ihrer Musik sei es, immer die Wahrheit zu sagen. Die Veröffentlichung ihres neuen Albums Truth is in the Room, The Clear Mountain Sessions, wird von zahlreichen Europa-Auftritten flankiert. Wie der Chris schon erzählt hat, ist sie deshalb auf Tournee. Und sie sagt da weiter, nach 35 Jahren legte sie mittlerweile die 69-Jährige ihr zweites Konzertmitschnitt vor. Meine Fans haben viele Jahre lang nach einem Live-Album gefragt, aber ich war noch nicht bereit dafür und wollte, dass die Umstände so gut wie möglich sind. Jetzt hat sich die Gelegenheit ergeben, mit Bob Clear Mountain zusammenzuarbeiten. Und der hat einen Deal mit den Berkeley Street Studios geschlossen in Santa Monica. Und da macht er eine begrenzte Anzahl von Live-Aufnahmen für eine ausgewählte Gruppe von Künstlern, und da konnte sie nicht Nein sagen, hat sie gesagt. Schließlich haben dort in intimer Atmosphäre bereits Acts wie die Rolling Stones, John Fogerty, Bruce Springsteen, John Mayer Live-Performances unter der Ägide von Clear Mountain mitschneiden lassen, und da waren 150 geladene Gäste in einer sehr intimen Atmosphäre. Wir auf der Bühne, das Publikum und alle Techniker waren zu 100% bei der Sache. Es war ja eine gesteigerte Energie und die Leute waren wirklich gespannt darauf, was passieren würde. Es war richtig schön, geriet Magnus im Rückblick geradezu ins Schwärmen. Sie und ihre Band spielten ein volles Set, von denen nur 10 Songs auf Truth is in the Room dokumentiert worden sind. Wir haben live viel länger gespielt. Wir haben dann die energiegeladensten ausgewählt. Mit den anderen war ich nicht so zufrieden, weil sie nicht intensiv genug waren oder wegen Fehlern, die uns unterlaufen waren. Wir konnten wegen der speziellen Studiosituation auch nicht mit Overdubs arbeiten und hinterher nichts mehr korrigieren oder verändern. So hört man jetzt wirklich genau, was dort passiert ist, und das ist eben die Wahrheit in diesem Raum, sagt sie da im Interview. Und eine Single wurde schon voraus veröffentlicht, die können wir gleich spielen vom neuen Album Slipped, Tripped and Fell in Love.

0: Gerd, immer wieder müssen wir feststellen, dass sehr namhafte Leute immer wieder Schwierigkeiten haben, ein Plattenlabel zu finden. Mhm. Das ist damals schon so gewesen beim Luther Allison, der lange Jahre dann in Paris gelebt hat und dann erst wieder kein Plattenlabel gehabt hat, bis auf den Thomas Ruff getroffen ist, der dann ein Plattenlabel extra gegründet hat, um Luther Allison veröffentlichen zu können, einen Superstar des Blues. Und mit den Veröffentlichungen der Geneva Magnus ist es 1991 angegangen. Sie ist eigentlich eine Spätstarterin, so gesehen. More Than Life hat das erste Album geheißen, 1991. Mhm. Und dann hat es 6 Jahre gedauert, bis das zweite Album auf den Markt kam, It Takes One to No One. Und da haben sie und ihr Ehegatte, das ist der Jazzmusiker Jeff Humes, ein Bassist, glaube ich, ein Plattenlabel gegründet, weil sowohl er als auch sie nicht veröffentlichen können haben. Fathead Records hat das geheißen. Und da haben sie mittlerweile immer dazwischen, wenn sie nichts gehabt haben zum Veröffentlichen, kein Label, mittlerweile 4 Alben veröffentlicht. Mhm. Also die Geneva Magnus hat 4 Alben veröffentlicht, der Jeff Humes vielleicht mehrere auf Fathead Records, wie auch immer. Dann ist es weitergegangen mit 99, 2001, 2003 und so weiter mit Blue Leaf Records. Das ist auch eine interessante Angelegenheit, weil da kannst du dir ein Studio mieten, da zahlst du pro Track 335 US-Dollar. Mhm. Das wird dann gemixt. Und wenn du dann sozusagen 10 Tracks aufgenommen hast, zahlst du 3.500 Dollar und dann hast du ein Album in der Tasche. Das wird dann über Blue Leaf Records veröffentlicht, aber da wirst du vermutlich das ganze Marketing und alles Mögliche und dein Vertrieb und so weiter, das musst du alles dann selber machen. Das ist bei den Künstlern dann oft gar nicht so schwierig, weil die sowieso viel auftreten und dann ihre CDs halt bei den Auftritten verkaufen. Aber trotzdem muss man sich das vorstellen. Dann ist das so weitergegangen und dann kam 2008 der Plattenvertrag mit Alligator Records. Wie wir das wissen, ist das immer der Ritterschlag oder der Lady-Schlag in dem Fall. Da hast du es dann geschafft. Vielleicht jetzt nicht mehr so, aber lange Zeit galt Alligator Records in Chicago als das worldwide beste Plattenlabel für Blues. Da hat sie dann 3 Alben veröffentlicht und da ist es dann auch mit dem Erfolg richtig losgegangen, weil bei den Blues Music Awards 2012 war sie nominiert für The Contemporary Blues Female Artist. Wer es gewonnen ist, habe ich jetzt gar nicht nachgeschaut. Nominiert waren die Anna Popovic, die Patti LaVette, die Candy Cane, die Geneva Magnus und die Susan Tedeschi. Was für eine Auswahl an unglaublichen Musikerinnen. Jetzt habe ich nicht nachgeschaut, wer es letztendlich das Rennen gemacht hat. Egal. Anhand der Nominierten merkt man schon die Liste unglaublich. 2014 ist dann ein Album herausgekommen bei Fathead Records. Da ist wieder kein Plattenlabel zur Verfügung gestanden. Mm. 2016 Love Wins Again mit Blue Elan. Und Blue Elan ist auch interessant, weil das ist ein Independent-Label, das sich auf Amerikaner-Musik spezialisiert hat. Ich habe danach geschaut, da sind ungefähr 30 bis 40 Künstler aufgelistet. Außer der Geneva Magnus kenne ich niemand.
1: Okay.
0: Das werde ich mal zu Gemüte führen, weil auch wenn unser Nachbargenre Amerikaner nicht unmittelbar Blues ist, ist das vermutlich eine Musik, die gefällt.
1: Gut 2000, gesagt.
0: 2022 Fathead Records. Mhm. 2025 Black for Me, du hast das Album erwähnt, Blue Elan. Ja, haben wir was von dem 2025er Back for Me Album, wenn ja, ich dich so überraschen darf.
1: Da hast du, wir spielen das Stück Masterpiece von Geneva Magnus und Joe Bonamassa.
0: Ja, das passt doch wunderbar.

Ja, weiter geht's mit seinem Blues News Interview mit der Geneva Magnus. Und sie hat da gesagt, ich habe ziemlich spät angefangen, Songs zu schreiben. Das wollte ich lange Zeit nicht machen, was vor allem daran lag, dass ich damals mit einem sehr talentierten Songwriter verheiratet war und mögliche Reibereien oder Konflikte scheute. Ich empfand eine Verantwortung gegenüber meinem Innersten. Wenn wir in irgendeinem Bereich talentiert sind, haben wir die Verantwortung, unser Bestes zu geben, was weiterzuentwickeln. Dazu war ich einfach noch nicht bereit. Dann kam das Universum gewissermaßen durch die Hintertür auf mich zu. Ich habe den Song I Won't Cry zusammen mit meinem Produzenten Dave Darling geschrieben. Es war wie ein Blitz in der Blueswelt, denn er wurde ein Hit und wir wurden für den Song of the Year ausgezeichnet. Das geschah 2013 bei den Blues Music Awards in Memphis. Wovor sie immer so große Angst hatte, den großen Bummer, dem Songwriting, sagt sie da, im Rückblick finde ich es lustig, dass ich so viel Zeit damit verbracht hatte, mich dagegen zu wehren. Albern. Ja, da hatte ich schon über Magnus recht. Das war wirklich albern. Und ja, den Song I Won't Cry spielen wir jetzt natürlich gleich.

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Bei Shaniva Magnus taucht man ein in die kalifornische Blues-Szene. Das ist eine recht familiäre Angelegenheit. Ich war mal beim San Diego Blues Festival. Da geht es wirklich familiär zu. Sehr namhafte Leute. Wenn man an die Piazzas denkt, den Rod und die Honey Piazza, dann auch noch der Doug McLeod und eben die Magnesis. Die machen viel miteinander. Und im Jahr 2000 hat die Shaniva Magnus mitgesungen auf einem Track am Album von Doug McLeod, am Album Who's Truth, Who's Lies. Und da heißt es im Text, wenn du hinuntergehst zur Norfolk County Line, da lebte einmal eine Frau und sie war eine gute Freundin von mir. Und das singt der Doug McLeod und dann singt die Frau, in diesem Falle Shaniva Magnus, wenn ich ihn manchmal sehe, auch wenn es nur in meinen Träumen ist, verblassende Erinnerungen sind nicht immer, was sie zu sein scheinen. Und dann singen sie gemeinsam unsere Liebe wie ein Blatt verloren gegangen im Wind. Das haben wir gebracht bei einer Sendung, die Poesie im Blues haben wir das genannt, weil da gibt es so viele Leute, die so richtig das auf eine literarische Ebene heben. Und da ist die Shaniva Magnus eine, die das kann. Und da spielen wir jetzt aus dem Jahr 2000 die Nummer Norfolk County Line, Doug McLeod und Shaniva Magnus.

Ja, ein grandioser Song. Weiter geht's im Interview, im Gespräch mit Janiva Magnus fällt immer wieder dieses Wort, das für Zeitlebens eine wichtige Rolle gespielt hat, Truth. Spätestens seit ihr Vater, der sich wenig später, wie auch ihre Mutter, das Leben nahm, einmal zu ihr sagte, die Wahrheit wird dich befreien. Die Bedeutung dieses Satzes hat sich im Verlauf der Jahrzehnte immer wieder mal verändert, sagt die 69-Jährige. Er sagte das zu mir, als ich noch sehr jung, sehr unglücklich war. Mit 13 war ich ein sehr unglückliches Mädchen und er wusste, dass ich in Schwierigkeiten steckte. Aber nicht, was er tun sollte. Er selbst war in diesem Moment auch verloren und in Schwierigkeiten. Als er das zu mir sagte, deutete er damit an, dass ich ihn anlüge. Meine Erfahrung mit dieser Aussage und mit ihm in diesem Moment war ganz anders als heute. Ich habe nicht verstanden, dass er verloren war. Ich habe nur verstanden, dass ich wütend war. Ich kenne keine 13-jährigen Mädchen, die nicht wütend sind und lacht dabei. Ja, die Janiva Magnus hat so einiges erlebt und beachtenswert, was sie alles geschaffen hat. Welche hervorragende Musik, und wir spielen die Nummer Fortunate Son, Janiva Magnus.

0: Ja, wir sind fast am Ende unserer Stunde des Geneva Magnus Specials und wir möchten euch nochmal daran erinnern, ich hoffe, wir sehen uns alle beim Intöne Festival in Diersbach, wahrscheinlich gesprochen in Oberösterreich in der Nähe von Scherding. Am 15. August wird sicher ein grandioses Konzert von der Geneva Magnus. Und wer mehr Jazz-affin ist, der soll sich das Programm anschauen. Da gibt es noch mehr Sachen zum Hören und Sehen dort. Wirklich ein tolles Programm.
1: Auf der Homepage von der Geneva Magnus habe ich heute noch nachgeschaut. Mhm. Und da steht ganz am Anfang so ein großer Satz zum neuen Album. So viele Menschen werden sich auf die Worte beziehen und mit der Art und Weise, wie Geneva ihr Herz und ihre Seele in jedes Wort und jede Zeile steckt. Mit einer Karriere, die sich über Jahrzehnte erstreckt und 16 vorhergegangenen Alben, ist es unwahrscheinlich, dass wir sagen können,

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0: Ist das Kunst oder kann das weg? What?
1: Bam!
0: Klug ist es nicht.
2: Aber geil!
0: Bam! Klug ist es nicht, aber geil, heißt die Sendung. Mein Name ist Claudia und ich freue mich, dass ihr alle wieder dran seid, da draußen an den Lautsprechern. Und ich freue mich heute besonders, denn heute bin ich endlich mal wieder im Studio und ich bin nicht alleine, denn mir gegenüber sitzt eine ganz wunderbare Frau, die ich direkt von den Salzburger Festspielen hierher quasi geholt habe. Herzlich willkommen, die Schauspielerin Juliette Lara.
3: Hallo Claudia, danke für die Einladung.
0: Sehr gerne. Jetzt frage ich mich natürlich, ich habe deinen Namen so richtig ausgesprochen, oder?
3: Ja, Juliette Lara, nicht Juliette, nicht Jules, nicht Jette, Juliette.
0: Perfekt. Bevor wir über dein Leben, über deinen Werdegang, über deine Zeit in Salzburg, über deine Zeit auf der Bühne beim Jedermann, über alles, was interessant über dich sein könnte, sprechen, möchtest du dich vielleicht ganz kurz nochmal selbst vorstellen in ein paar Worten?
3: In ein paar Worten, ja, ich bin Juliette, ich bin Deutsch-Französin, ich bin in Deutschland geboren, in Frankreich aufgewachsen, habe hier in Salzburg am Mozarteum Schauspiel studiert und wohne jetzt in Wien, bin Schauspielerin und spiele diesen Sommer beim Jedermann den Glauben.
0: Toll. Ist eigentlich schon alles gesagt. Danke, dass du da warst.
3: Ja, schönen Tag noch. Genau. Kommt noch ein Jingle.
0: Ja, jetzt kommt noch ein Outro. Das war's. Heute ist die Sendung sehr kurz. Nein, also ich freue mich sehr, dass du Zeit hast heute hier in deinem vielleicht doch recht stressigen bzw. geschäftigen Alltag in Salzburg. Bevor wir auf Salzburg zu sprechen kommen, du hast gerade schon erzählt, dass du auch in Salzburg studiert hast, dass du in Frankreich aufgewachsen bist. Wie bist du denn zu deinem Beruf Schauspielerin genau gekommen? So wie ich das mitbekommen habe, ist das ja eher zufällig passiert. Du warst ja eigentlich eher interessiert für Musik, also für Oper als Kind, oder?
3: Ja, tatsächlich. Also ich hatte schon mit 5, 6 Jahren die Zauberflötenkassette bei mir zu Hause. Und das war das große Ding. Ich kannte alles auswendig. Ich hatte auch wirklich nur

0: 2 Kassetten Pingu und die Zauberflöte aus dem Salzburger Marionettentheater.
1: Moi.
0: Das hatte mir meine Oma, die war Geigerin, geschenkt. Und ich habe mich in Mozart verliebt und daraufhin meinte meine Großmutter, dann musste aber nach Salzburg. Und als ich 5, 6 Jahre alt war, sind wir nach Salzburg gefahren. Wir haben das Geburtshaus uns angeschaut, leider nichts bei den Festspielen gesehen, weil es war Januar oder Februar. Und diese Liebe zur Oper, zur Musik hat sich dann, ist über die Jahre weitergegangen und ich habe angefangen Klavier zu spielen, ein bisschen Geige zu lernen, aber sehr dilettantisch, aber mit viel Diletto, mit viel Freude.
2: So.
0: Und als ich 15, 16 war, habe ich angefangen, mir ganz viele Aufnahmen, Inszenierungen auf YouTube anzuschauen. Und die ich am beeindruckendsten fand, waren die von den Salzburger Festspielen.
2: Wow.
0: Es gab davor immer so ein kleines Intro von der Salzburg-Kulisse, diesem Panorama zur Ouvertüre von der Oper, die da inszeniert wurde. Und das hatte so eine auratische Kraft. Das war so diese historische Stadt, Mozartstadt und dann mit dem goldenen Logo der Salzburger Festspiele und es wirkte alles so pompös und
2: wow,
0: so glas. Und ich war sehr beeindruckt davon und dachte mir, da muss ich hin. Das muss ich mir anschauen. Und nach meinem Abitur habe ich geschaut, jo, was läuft da im Sommer bei den Festspielen? Es lief Idomeneo, Salome, Simon Boccanegra, glaube ich. Und schau nach Tickets und sehe, dass es für eine 18-Jährige, die noch nicht gearbeitet hat, ein bisschen teuer ist. Und daraufhin habe ich mir gedacht, gut, dann werde ich Bierteurin.
2: Ja.
0: Also im Saaldienst wird man bezahlt dafür, dass man sich alles anschauen kann. Perfekt, habe mich beworben, wurde erstmal nicht genommen. Habe die genervt, bis sie mich nehmen, weil ich war keine Salzburgerin, ich hatte keine Wohnung dort.
2: Und okay.
0: Meinten, ja, warum sollten wir dich hier nehmen? Hab mich durchgekämpft, 1000 E-Mails geschrieben und habe dann den Sommer in Salzburg verbracht. Und das war ein ganz entscheidender Sommer für mich. Ich habe mir alles angeschaut mit großer Begeisterung.
2: Wow.
0: Und wollte eigentlich zu der Zeit irgendwas mit Musik, Theater studieren, vielleicht Philosophie. Ich wusste es nicht ganz, bin danach nach Berlin gezogen, war ein bisschen verloren. Aber es hat mich irgendwann 2, 3 Monate nach meinem Umzug nach Berlin wieder nach Salzburg gezogen. Weil ich mich natürlich in dieser anonymen Stadt Berlin, in der man schnell verloren geht, gerade wenn man 18 ist, nach dieser Salzburger Intimität, nach dieser großen Konzentration auf die Kunst gesehen habe. Und dann habe ich geschaut, gut, was kann man in Salzburg studieren?
2: Ja.
0: Und das Einzige, wo die Frist noch nicht abgelaufen war im November, war Schauspiel, weil das fängt im Mozarteum im Sommersemester an.
2: Ach so.
0: Und dann dachte ich mir, ja, kann man probieren. Hauptsache, ich wohne in Salzburg. Ich wusste damals ja noch nicht, dass Salzburg unterm Jahr ganz anders aussieht als im Sommer.
2: Das weiß man dann, wenn man dort lebt.
0: Das habe ich dann schnell genug erfahren, als ich hergezogen bin. Sind zwei Welten.
2: Ja, ich weiß das. Schöne Grüße an alle übrigens.
0: Nein, ich liebe diese Stadt wirklich.
2: Ja, eh.
0: Ich habe auch 3 Jahre wirklich sehr gerne hier gelebt. Ja, und dann hat es sich eben so ergeben. Da habe ich die Aufnahmeprüfung gemacht, habe sehr viel Glück gehabt. Und habe dann angefangen, hier Schauspiel zu studieren.
2: Das hat zufällig geklappt?
0: Das hat, naja, also ich muss dazu sagen, ich hatte schon ein bisschen Schultheater gemacht in Frankreich.
2: Ja.
0: Ich war schon immer sehr theateraffin.
2: Ja.
0: Ich bin viel ins Theater gegangen, als ich in meinen Jugendjahren, Gott, ich bin 25, warum sage ich Jugendjahre? Ich meine, das ist so.
2: damals, als du noch jung warst.
0: Okay. Damals. als ich noch übermütig war, und jung und frisch. Nein, also ich war immer sehr theateraffin.
2: Okay.
0: Und, aber ich hätte mir nie zugetraut, Schauspielerin zu werden. Ich dachte immer, das ist etwas für selbstbewusste Menschen, für talentierte Menschen. Ich habe mir das überhaupt nicht zugetraut.
2: Und du hast dann quasi einfach gedacht, okay, ich muss jetzt zum Vorsprechen dieses und jenes vorbereiten und hast es einfach in einer kurzen Zeit geschafft, das vorzubereiten, weil ich meine, es gibt ja Leute, die haben den Traum, ja, weiß ich nicht, ihr halbes Leben lang und arbeiten dann ewig drauf hin und probieren und haben dann Lehrer und Versuchungen und fallen 1000 Mal durch. Und bei dir ist es einfach passiert.
0: Ja, ich glaube, ich habe mir nicht so viele Fragen gestellt, wie ich jetzt wirke auf der Bühne oder welches Handwerk ich da einsetzen muss. Ich habe mich die Not und der Wille, die in Salzburg zu sein und nochmal zu erleben, was ich in diesem Sommer erlebt hatte als Zuschauerin, war so groß, dass die Konzentration gar nicht so sehr auf meiner Person war, auf meiner Wirkung auf der Bühne. Okay. Und ich hatte auch, und ich glaube im Nachhinein, das war sehr gut, ich hatte sehr wenig Zeit, um mich vorzubereiten. Ich habe mich im November, glaube ich, eingeschrieben für die Aufnahmeprüfung und die war schon Anfang Dezember.
2: Oh.
0: Und ich dachte, gut, dann finde ich etwas, was ich schnell auswendig lernen kann, also am besten mit Reimen. Dann dachte ich, gut, ich bin Französin, ich mache Molière, irgendeine deutsche Übersetzung. Gut, Menschenfeind habe ich einmal gesehen am Theater, hat mir gut gefallen. Ich will unbedingt Alcest spielen, weil das ist die interessanteste Rolle. Und dann habe ich diesen Alcest-Monolog eben auswendig gelernt und auch ganz, ganz wenig. Im Nachhinein habe ich dann gesehen bei den anderen Bewerberinnen, dass die teilweise 5-minütige Monologe hatten. Meiner hat vielleicht eine Minute gedauert. Auch weil ich dachte, ja, ich will jetzt nicht, dass die hier Zeit verlieren und es ist ja eh nicht so interessant, was ich hier mache. Und dann brauchte es noch ein Lied. Ich hatte im Sommer von Barry Kosky inszeniert Orphée aux Enfers von Offenbach.
2: Oh ja, das war toll.
0: Das war richtig toll. Und da gab es ja diese eine Schauspielrolle, den Diener.
2: Ja.
0: Und der hat dieses eine Lied, Quand j'étais roi de Béotie.
2: Das hast du vorgesungen?
0: Roi de Béotie. Genau, das habe ich dann vorgesungen. Ich fand das so toll, wie er es gemacht hat. Und
2: wie
0: ich habe
2: cool
0: versucht,
2: ihm
0: das nachzumachen. Und ich dachte, Offenbach, deutsch-französisch, so ein bisschen Operette. Ganz nett, weil Operngesang habe ich nicht drauf, sonst wäre ich längst Opernsängerin geworden. Und dann meinten die bei der vierten Runde, gut, du hast jetzt 3 Runden lang diese 2 Sachen gemacht, irgendwas Neues brauchen wir schon. nein, falsch, ich hatte auch was von Handke. Genau, es brauchte nämlich auch einen selbstgeschriebenen Monolog und da habe ich am Anfang der Publikumsbeschimpfung von Handke gibt es eine Anleitung für Schauspieler.
2: Okay.
0: Und das ist eine Liste, eine Anweisungsliste, in den Zoo gehen und den Lamas beim Spucken zuschauen. einem Fußballspiel zuschauen, Tell Me von den Rolling Stones anhören. So eine ganze Liste von Sachen, die man vermeintlich machen soll, um ein Schauspieler zu werden.
2: Ah. Und
0: die habe ich dann tatsächlich in Berlin gemacht. Also die Hälfte dieser Liste konnte ich abhaken. Ich konnte nicht nach Peru reisen oder so, aber
2: hey.
0: Ich habe das versucht und habe darüber geschrieben, über meine Erfahrungen. Und das Fazit war, gut, jetzt bin ich noch immer keine Schauspielerin geworden, obwohl ich alles gesagt habe, was Handke meinte, dass ich tun soll. Genau, und diese 3 Sachen habe ich dann gemacht und bei der 4. Runde meinten sie, Juliette, gut, wir brauchen irgendwas Neues. Also ein bisschen, wir müssen ja noch ein paar andere Facetten von dir sehen. Und da hatten wir nur 2 Tage zwischen der 3. und der 4. Runde. Und ich dachte, oh Gott, jetzt muss ich noch irgendwas machen. Ich war in Salzburg, gehe in die Höllriegel-Buchhandlung und denke, okay, ich will irgendwas von Hand machen, jetzt wo ich schon in Salzburg bin. Und ich hatte schon damals eine große Faszination für seinen Stil. Und dann habe ich Kaspar, das kleine Büchlein, habe ich irgendwie aus dem Regal genommen und habe es gelesen, ein bisschen in meinem Kopf und vor mich hingelesen und war wirklich so eingenommen von dem Rhythmus der Sprache in diesem Buch, der sich auch schon beim Lesen nur im Kopf, ohne es auszusprechen, einstellt, dass ich dachte, ja, das hat was Musikalisches. Es gibt einen Ausschnitt in Kaspar, wo es nur Regeln sind. Also diese Kaspar-Hauser-Geschichte, wo er eben lernt, wie man in der Gesellschaft funktioniert. Dass man mit Besteck essen muss, dass man Bitte und Danke sagen soll und so weiter. Ich paraphrasiere es ganz schlecht. Und das habe ich dann bei der 4. Runde gemacht. Ich habe es einfach gelernt und zum ersten Mal auf der Bühne gemacht, weil ich hatte ja auch keine Möglichkeit, das irgendwie zu üben. Aber ich glaube, was mich immer gerettet hat und mir sehr geholfen hat und mich weitergebracht hat, war meine Liebe zum Text und zu Literatur. Und das war mir überhaupt das Wichtigste, einen Text zu verteidigen und meine Liebe zu einem Text weiterzugeben. Und das hat mir, glaube ich, jetzt rückblickend auf diese Aufnahmeprüfung den Eintritt in die Schauspielschule verschafft.
2: Wow, das klingt total toll und da werden wir gleich noch ein bisschen weiter drüber reden, weil das ja auch was ist, was du in deinem Beruf natürlich auch brauchst, wenn du Rollen lernst, wenn du Texte anschaust, dass man einfach ein bisschen schaut, okay, wie geht man damit um, dass das quasi dann auf der Bühne entsprechend transportiert wird. Ja, was kann man da sagen? Herzlichen Glückwunsch, dass du es geschafft hast in die Schauspielschule, sonst wärst du heute nicht hier. Also, ich freue mich und jeder Mensch, der hier hinkommt, darf sich Musik wünschen. Du hast uns eine kleine Playlist mitgebracht. Welchen Song möchtest du denn jetzt hören?
0: Naja, weil wir gerade bei der Uni waren und dem Studium, habe ich mir Teachers von Leonard Cohen, den ich sehr verehre, ausgesucht.
2: Ja.
0: To all the teachers I had.
2: Okay, dann schauen wir mal. Hier ist es. 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

0: Bam. Klug ist es nicht, aber geil. Heißt die Sendung noch immer. Wir sind noch immer da. Mir gegenüber sitzt Juliette. Ich freue mich, dass du da bist.
1: Ich freue mich auch.
0: Juliette ist Schauspielerin und hat uns gerade schon erzählt, wie sie es geschafft hat durch Glück und Zufall und einfach, weil sie Bock hatte auf Text und Bühne und am allermeisten Bock auf Salzburg, es geschafft hat, am Mozarteum in der Schauspielabteilung, a.k.a. das Thomas-Bernhard-Institut, angenommen zu werden und dort Schauspiel studieren zu dürfen. Was ist so toll an Salzburg? Warum wolltest du unbedingt in Salzburg sein?
1: Ja, ich war von diesem ersten Eindruck, als ich meinen ersten Sommer bei den Festspielen verbracht habe, so eingenommen. Dieses Zwischenspiel zwischen der Intimität einer Kleinstadt und der Weltoffenheit eines internationalen Festivals, das hat mich so fasziniert hier. Und ich habe auch ein Faible für historisch geprägte Städte. Ich meine, ich bin in Heidelberg geboren, in Straßburg aufgewachsen, habe in Salzburg studiert, wohne jetzt in Wien. Also so ein gewisser Flair, das gefällt mir einfach. Und dann hat es mich so nach Salzburg gezogen. Ich wollte hier studieren, egal was. Dann war es eben Schauspiel und im Nachhinein, es war wahrscheinlich kein Zufall. Vielleicht hat es mich immer irgendwo dorthin gezogen. Ich mochte schon immer das Spielen. Ja, ich habe es mir nur nicht zugetraut und vielleicht war es auch ein bisschen eine Ausrede zu sagen, ja, ich will einfach nur nach Salzburg. das hat sich jetzt so ergeben. Aber der Wunsch war vielleicht unterbewusst schon die ganze Zeit da, das weiß ich nicht. Jedenfalls habe ich dann angefangen zu studieren und 2 Wochen später kam Corona, was für ein Schauspielstudium natürlich super ist, über Zoom da
0: richtig
1: irgendein Szenestudium zu machen. Und dann ist erstmal 2-3 Monate nichts passiert und man war viel spazieren und es war also, um Salzburg neu zu entdecken, natürlich super, weil keine Touristen.
0: Ja, das stimmt.
1: Die Straßen waren leer. Man konnte 2 Stunden spazieren gehen, ohne jemanden zu treffen. Also es war nochmal eine ganz andere Erfahrung als der erste Festspielsommer. Also ich habe so wirklich Salzburg in 2 Extremzuständen erlebt.
0: Ja.
1: und dann, genau, dann verlief dieses Studium. Ich war am Anfang sehr eingeschüchtert von den Dozentinnen, von meinen Mitstudentinnen, weil die waren alle so mutig und so frei und hatten Lust, ganz viel auszuprobieren und waren so durchlässig und so enthusiastisch. Und ich habe mich gar nicht getraut, die ersten Monate auf die Bühne zu gehen und da irgendwas zu spielen oder zu zeigen. Und dann kamen schon die Dozentinnen auf mich zu und meinten, du Juliette, was machst du hier? Du musst schon irgendwas machen. Und dann fing es langsam an, dass ich mit Hilfe von meinen Professoren mich langsam wieder getraut habe, die mir sehr viel Zuspruch gegeben haben. Und ja, hat mir sehr gut getan, da ein bisschen unterstützt zu werden.
0: Voll gut. Du hast vorhin gesagt, man braucht als Schauspielerin auch Selbstbewusstsein. Also wie du auch gerade schon gesagt hast, dass du halt am Anfang, dass das alles neu für dich war und du ein bisschen Schwierigkeiten hattest, dich da so reinzufinden. Du hast es dann geschafft. Das heißt, kann man das lernen? Also Selbstbewusstsein, Bühnenpräsenz, dieses, ich sage jetzt mal, Outgoing-mäßige. Ist das was man lernt? Oder denkst du, man muss es auf irgendeine Art und Weise schon mitbringen, um diesen Beruf zu machen?
1: Ich weiß gar nicht, ob man so selbstbewusst sein muss, um Schauspieler zu sein. Ich glaube auch nicht, dass man extrovertiert sein muss.
0: Okay.
1: Das sind 2 Sachen, mit denen ich mich zum Beispiel nicht beschreiben würde. Ich glaube, es gibt dieses Klischee, es gibt die Annahme, dass viele es sind, weil also dieser Akt, auf eine Bühne zu gehen, sich zu denken, ich verdiene es, dass 200, 400, 6.000 Menschen mir jetzt zuschauen, da muss vielleicht ein kleiner narzisstischer Hang oder eine große Selbstüberzeugung mitspielen.
0: Ja.
1: Allerdings ist das ja so ein Wechselspiel. Also es gibt ja auch dieses Künstlersyndrom. Also entweder man ist der Größte und der Beste oder man ist das letzte Stück Dreck und man kann eigentlich gar nichts. Und damit kämpfen, glaube ich, viele.
0: Ja, diese Extreme.
1: Besonders im Studium und in jungen Jahren, wenn man sich dann noch findet und lernt und überhaupt noch nicht weiß, was bin ich denn für eine Schauspielerin, was sind meine Stärken, was sind meine Schwächen. Auf die Frage kann ich nicht antworten, weil Selbstbewusstsein, ich weiß nicht, ob man es lernen kann. Ich glaube, man wird es mit ein bisschen Glück, mit der Zeit mehr. Und das Selbstbewusstsein ist dann vielleicht einfach zu wissen, wo die Stärken liegen, aber vor allem, was man auch nicht kann, wo die Schwächen liegen.
0: Ja.
1: Ja, ja. Und wo man sich noch bessern kann. Room for improvement.
0: Also es ist quasi ein Learning by Doing,
1: ja.
0: Aber auch ein Prozess immer eigentlich.
1: Ja, total.
0: So, der einfach quasi, wo das Leben einfach mitläuft und auch irgendwie das Übrige dazu tut, dass man sich irgendwie entwickelt. Also natürlich
1: total.
0: Auch als Mensch und dann zwangsläufig auch als Mensch auf der Bühne, oder?
1: Ich glaube, man kommt niemals irgendwo an.
0: Ja.
1: Also das ist ein totaler Fehlgedanke, dass man irgendwann wo ankommt und es geschafft hat und jetzt nichts mehr machen muss. Also ich begreife mich auch selber noch immer nicht als Schauspielerin. Wenn mich Leute fragen, was ich mache, tut mich ganz schwer zu sagen, ich bin Schauspielerin.
0: Wirklich?
1: Weil das fühlt sich so definitiv an, als wäre es jetzt eine endgültige Jobbeschreibung. Aber das... Ich habe das Gefühl, ich lerne noch. Also ich bin stetig auf der Uni. Und wenn meine Uni eben nicht mehr das Mozarteum ist, dann ist es die Josefstadt oder dann sind es die Festspiele oder das Off-Theater oder der Liederabend. Ich tue mich da schwer, mich festzulegen auf eine Sache. Auch weil ich eben nebenbei im Resch und Lieblich Kellner oder andere Sachen mache, Musik, whatever.
0: Ja.
1: Ja.
0: Du machst Musik. Du hast auch schon vorhin erzählt, dass du quasi über die Oper zum Schauspiel zur Bühne gekommen bist. Das heißt, du singst auch selber und kann man dich auch irgendwo in singender Form erleben oder nein, ist das eher nein. Just for fun?
1: Das mache ich nur für mich.
0: Okay, alles klar.
1: nein, ich spiele ein bisschen Klavier und übe gerne und improvisiere gerne ein bisschen und mache gerne Musik mit Freunden. Ich habe meine besten Freunde machen eigentlich alle Musik, sind auch viel besser als ich. Meistens höre ich auch nur zu oder rap ein bisschen was rein oder spiele ein paar Akkorde Klavier dazu und hock rum und rauch Kette und sag, was ich gut finde und was nicht. Das ist meine Art des Musikmachens.
0: Auch sehr entspannt.
1: Aber, total entspannt, aber bereitet mir so viel Freude. Also die Musik ist wirklich noch mehr als das Theater. Ich glaube, das Theater hat eh sehr viel mit Musik zu tun, aber absolut essentiell in meinem Leben. Also wirklich meine große Liebe.
0: Das wäre quasi meine nächste Frage gewesen. Wie ist die Connection zwischen Musik und Theater? Ich habe das Gefühl, das ist auch was ganz Wichtiges und ich glaube, man kann das auch gar nicht so richtig auseinandernehmen vielleicht. Wie siehst du das?
1: Es ergänzt sich für mich. Also jetzt abgesehen von Formen wie Musiktheater, Oper, Operette, Musical, Schauspiel, Sprache hat so viel mit Musik zu tun.
0: Ja.
1: Von der Intonation her, von den Akzenten, die man setzt, eine gewisse Melodie. Auch das Auswendiglernen ist ja wie... In der Musik ist immer begleitet von einer Melodie. Das ist beim Schauspiel zum Beispiel sehr gefährlich, weil sich das dann einschleicht und man natürlich flexibel bleiben muss. Aber das liebe ich an Sprache, dass es für mich eine Form ist von Musik oder von einer Rhythmik, von einer Melodie mit Bedeutung. Mit einer Bedeutung, die... Da hat man noch ein bisschen mehr Information als jetzt bei einer Schubert-Sonate. Es ist einfach eine andere Sprache, aber es spricht mich sehr an. Und deswegen interessiere ich mich auch so sehr für andere Sprachen. Also und die Mischung von Sprachen und auch die Sprachen, die ich nicht verstehe. Wenn man sich Lieder auf Sprachen anhört, wo man kein einziges Wort kennt oder Texte hört, dann hat das auch was Musikalisches. Warum gibt es Sprachen, die uns einen direkt ansprechen, von der Melodik her, von den Intonationen und andere gar nicht? Das ist wie wenn wir einen Gesang hören oder so.
0: Ja, das stimmt. Ja. Das stimmt. Das hat alles irgendwie, hängt alles miteinander zusammen. Mhm. Das heißt, wenn du Rollen lernst, wenn du eine neue Rolle bekommst, wie gehst du dann daran, wie erarbeitest du dir das dann, dass es quasi zu deinem wird, wie man so schön sagt?
1: Ich lese erstmal mehrmals und aufmerksam den Text. Mhm. Kommt drauf an, ob, wenn es jetzt ein Shakespeare ist, dann werde ich natürlich auch ein bisschen Sekundarliteratur dazu lesen oder mich informieren über den historischen Kontext des Stückes. Und was ich wirklich vermeide, ist, mir Aufnahmen anzuschauen oder Inszenierungen von demselben Stück in der Zeit, wo ich es probe, weil ich mir nichts abschauen möchte und mhm. nicht unabsichtlich irgendjemandem etwas nachmachen. Natürlich hat man bei bekannteren Stücken immer eine Referenz oder man erinnert sich an das erste Mal, wo man es gesehen hat und die eine Schauspielerin hat das ganz toll gemacht oder die hat das so gemacht. Ich versuche da ganz neu, wie ein Kind, an den Text heranzugehen. Ich lese ihn laut für mich vor und versuche sehr wie mit einer Partitur eigentlich schon mal so zu finden, wo ich Akzente setzen möchte, wo das Essentielle ist, wo der wichtige Teil des Satzes ist, welche Informationen, das streiche ich mir, also meine Texte sind auch annotiert und sehen wirklich, also ich glaube, das könnte niemand lesen, weil ich schreibe mir alles rein, ich schreibe mir wirklich alles rein, ich habe Symbole für Sachen, also ich habe meine eigene kleine kodierte Sprache, was ich kreise, was ich streiche, was ich unterstreiche, was ich doppelt unterstreiche, wo ich eine Klammer hin tue. Und so erarbeite ich mir das dann. Und dann kommen eben Proben und der Regisseur oder die Regisseurin gibt ihren Senf dazu. Und es entsteht auch ganz viel im Zwischenspiel mit den Kolleginnen.
0: Ja.
1: Und dafür offen zu bleiben, also nicht sich im Vorhinein alles so zu fixieren, wie es einem passt, aber dann nicht flexibel sein. Das ist ganz wichtig.
0: Ja, das wollte ich gerade sagen, weil ich meine, also weil wir vorhin über Musiktheater geredet hatten, da ist ja dann in Oper oder überhaupt generell im Musiktheater ist ja dann immer noch die Musik als eine Ebene, die einfach da ist und die einfach steht und an der man sich orientieren muss. Im Schauspiel ist das ja anders, wo du quasi nur mit dem Text bist und da auch flexibel sein darfst oder ja, vielleicht auch musst, weil...
1: Ja, und man hat manchmal diese Geschenke des Zufalls, der kleinen Unfälle, die während Proben passieren und die dann Teil der Inszenierung werden oder die sich... Die dann zur Gewohnheit werden.
0: Ja.
1: Ein Wort ein bisschen falsch zu sagen, eine zu lange Pause zu setzen, weil man seinen Text vergessen hat. Also all das, was man sich jetzt in der Oper vielleicht nicht erlauben kann, das geht im Schauspiel schon. Und das sind solche Geschenke. Und das da immer frisch zu halten und offen zu sein für diese Geschenke, diese Spontaneität, diese Durchlässigkeit, das macht am Job eigentlich am meisten Spaß. Proben allgemein machen mir viel mehr Spaß als Vorstellungen, das habe ich schon immer gesagt.
0: Ja.
1: Ich weiß nicht, ob man das sagen darf als Schauspielerin oder ob das irgendwie doof ist, aber also nicht, dass Zuschauerinnen denken, ich spiele nicht gerne auf der Bühne, aber ich fand es schon immer viel interessanter, viel stimulierender. Ich habe viel mehr Freude beim Probenprozess.
0: Ja, voll schön.
1: Ja.
0: Also sicher, weil da entsteht ja was Neues, da probiert man irgendwas aus und deswegen glaube ich, ist das schon legitim, dass man das dann auch so sagt.
1: Ja.
0: Also bitte, ich lass es jetzt mal so stehen. Danke, dass du das mit der Welt teilst. Die Welt, die diese Sendung hört. Schöne Grüße an alle, die das hören. So, und als schönes Geschenk darfst du dir jetzt noch wieder einen Song wünschen.
1: Mm.
0: Was kommt?
1: Nehmen wir mal Blueberry Hill.
0: Louis Armstrong. Ja. Tada!

0: Bäm. Klug ist es nicht, aber geil heißt die Sendung. Ich heiße Claudia, die Frau gegenüber mir, von mir gegenüber, heißt Juliette Lara und ist direkt hier von der Bühne der Salzburger Festspiele vom Jedermann ins Studio geflogen. Naja, nicht direkt, aber Juliette, du spielst im Jedermann.
1: Ja.
0: Ja, schon seit wie vielen Jahren?
1: Jetzt ist es mein drittes Jahr.
0: Und du hast verschiedene Rollen gespielt.
1: Genau, 2023, genau, war ich in der Tischgesellschaft erstmal und 2024 war ich in der Tischgesellschaft. 2025, also letztes Jahr, bin ich dann zum Glauben gewechselt und spiele dieses Jahr wieder den Glauben.
0: Coolio.
1: Bin ich beim Glauben hängen geblieben.
0: Das ist nicht das Schlechteste, wenn man beim Glauben hängen bleibt. Fragt sich nur, an was man glaubt. Aha. Okay, sorry, Flachwitze.
1: Gretchenfrage heute nicht, bitte.
0: Genau. Flachwitze haben in dieser Sendung auch ihren Platz. Für heute check. So, was ich eigentlich sagen wollte, für die wenigen Menschen, die vielleicht nicht wissen, was der Jedermann ist, kannst du kurz in wenigen Sätzen erzählen, was das für ein Stück ist?
1: Ja, also der Jedermann ist ein Stück von Hugo von Hofmannsthal, ist einer der Gründer der Salzburger Festspiele und das wird seit 1920, also seit mehr als 100 Jahren, jeden Sommer auf dem Domplatz in Salzburg aufgeführt. Es geht um den Jedermann, einen reichen Mann, ich glaube Mitte 40 oder so. Er sagt das sogar im Stück, ich sollte das wissen. der sehr verschwenderisch, sehr intolerant und sehr unbarmherzig lebt, alle ausnutzt und irgendwann wird er vom Tod besucht, der ihm sagt, gut, du wirst jetzt bestraft für diese Missetaten und du hast jetzt einige Stunden Zeit, um dich zu entschuldigen bei allen und das wieder recht zu stellen. Und der Tod besucht ihn immer wieder und dann gibt es eben so dialogische Szenen mit seiner Mutter, mit seiner Familie, mit seiner Frau, mit seinem besten Freund, die er um Verzeihung bittet, die er und niemand will ihn begleiten in den Tod. Das ist das Problem, weil er halt ein Arschloch war zu allen. Und alle sagen, ja, den Weg musst du jetzt alleine gehen. Und am Ende fragt er noch sein Geld. Also diese Figuren sind alle sehr allegorisch, sind so holzschnittmäßige Figuren. Es gibt den Mammon, der fürs Geld steht, eben die Vettern, die für die Familie stehen und so weiter und so fort. Und am Ende ist er ganz allein und nackt und bloß. In unserer Inszenierung, so wie er kam, aus Mutters Schoß. Und dann kommen seine guten Werke, die ganz arm sind und weil er eben keine guten Werke gegeben hat, keine guten Taten vollbracht hat. Und er bittet sie um Hilfe, sie ist zu schwach, sagt aber, sie hat eine Schwester, Glaube genannt, und die ist quasi seine letzte Rettung. Wenn er an Gott glaubt, also das Glaubensbekenntnis gibt, hat er noch eine Chance, wenigstens ins Paradies zu kommen, also und von der Todesangst befreit zu werden, erlöst zu werden quasi. Genau. Und am Ende, Spoiler, Jedermann stirbt.
0: Ditting.
1: Ditting. Wird aber erlöst. Und weil er an Gott glaubt. Also eine Art christliches Lehrstück.
0: Wow. Danke. Und wie du gesagt hast, es läuft seit über 100 Jahren in Salzburg am Domplatz. Mhm. Wie erklärst du dir das, dass das so lange einfach sich gehalten hat und so ein Kult geworden ist?
1: Ich glaube, weil es ganz eng verknüpft ist mit der Gründung der Salzburger Festspiele.
0: Mhm.
1: Und das ja auch der Gedanke war, dass das jedes Jahr wieder neu aufgeführt wird. Und irgendwann, wenn man es schon so lange macht und es zur Tradition geworden ist, dann wird es Teil der DNA der Festspiele.
0: Ja.
1: Man kann Festspiele nicht mehr ohne Jedermann begreifen. Alle, denen man von den Salzburger Festspielen, also zumindest in Österreich, erzählt, fragen gleich, wer ist dieses Jahr der Jedermann? Oder wie die wissen, wer der Jedermann ist.
0: Ja.
1: Und weil es auch ein Theater- und Musikfestival ist, steht es, glaube ich, auch für diese Theatersparte, für auch Dynastien von großen deutschsprachigen Schauspielerinnen, die diese Rolle gespielt haben. Es ist auch ein bisschen ein Maßstab für die Karriere von manchen, ob man für den Jedermann angefragt wird oder nicht. Es ist, Leute schauen sich das jedes Jahr an, weil es auch zur Familientradition geworden ist. Ja, ich glaube, und Menschen mögen auch teilweise dieses leicht ja mittelalterliche, diese Knittelvers-Sprache. Manche können damit was anfangen.
0: Manche nicht?
1: Manche nicht.
0: Wie ist das bei dir? Also wenn du das sprichst, beziehungsweise als du dir diesen Text dann erschlossen hast für deine Rolle, also wie gehst du damit um? Es ist ja doch also recht sperrig und nicht so, dass man sofort denkt so, ah ja, super, wenn ich das jetzt sage, versteht jeder direkt, was ich damit sagen möchte.
1: Ja, lustigerweise, also not gonna lie, natürlich Knittelverse sind schwer und ist keine Alltagssprache, aber mich interessiert gerade das.
0: Okay.
1: Also ich finde das viel interessanter als jetzt in einem Filmskript in Alltagssprache, was meistens viel schlechter geschrieben ist, weil Alltagssprache zu schreiben ist sehr schwer, gerade wenn ältere Redakteure versuchen, junge Frauen zu schreiben, ist es auch so cringe, ist das passende Wort.
0: Ja.
1: Nein, ich mag es, mit Sprache umzugehen, die sich mir nicht gleich erschließt und die sich vielleicht den meisten im Publikum auch nicht beim Lesen gleich erschließt. Also dann ist es meine Aufgabe als Schauspielerin, dem Publikum quasi auf einem Silbertablett die wichtigen Informationen aus einem Text zu bringen. Und das ist dann die Arbeit, die ich während den Proben mache.
0: Ja.
1: Und wenn ich das Stück lese. Und da, das ist der Teil der Arbeit, der mich am meisten interessiert.
0: Ja.
1: Und deswegen habe ich mich eigentlich total gefreut auf dieses Stück, weil es immer heißt, oh, diese Knittelverse so schwierig und bei manchen versteht man nichts und es klingt wie ein Gedicht und es hat diesen Rhythmus und ist dann so langweilig. Und ich dachte mir, ja, okay, wie kann ich da einen interessanten Rhythmus herausziehen? Wie kann ich es nicht alltäglich klingen lassen, aber zugänglich und mit der richtigen Haltung?
0: Ja.
1: Ja.
0: Wow. Hast du einen Tipp für Leute, die reingehen und drin sitzen und denken, boah, mich erreicht diese Sprache jetzt gar nicht?
1: Also wenn ihr gar nichts mit der Sprache anfangen könnt, konzentriert euch auf die Gestik, auf die Körpersprache der Schauspielerin, weil wenn sie gut sind, dann vermitteln sie in ihrem Ton, in ihrem Körper, in den Bewegungen schon den ganzen Subtext, die ganze Haltung. Da muss man vielleicht auch nicht jedes Wort verstehen.
0: Ja.
1: Und die Bilder sind auch einfach schön von der Inszenierung. Es passieren tolle Sachen. Es gibt diese Partyszene mit den ganzen Tänzern, Statisten. Ja.
0: Ja.
1: Kostüme sind nice.
0: Schön anzuschauen auf jeden Fall.
1: Schön anzuschauen, ja. Und sonst schaut euch einfach den Dom an. Ich meine, zwei Stunden ein bisschen Architektur schauen, es macht schon Spaß. Ich bin immer wieder beeindruckt von diesem Dom, wirklich. Bei jeder Vorstellung entdecke ich was Neues, ein kleines Ornament beim Altar oder diese Glocken. Ich finde die so wunderschön.
0: Das stimmt allerdings. Also der Dom tut schon was.
1: Ja, der Dom macht alles.
0: Für dieses Stück einfach.
1: Mhm.
0: Also wenn es bei schlechtem Wetter wird, es ja dann im Festspielhaus drin gespielt.
1: Es ist was anderes.
0: Da finde ich, ist schon, es ist was anderes.
1: Es wird auf einmal zum Theaterstück.
0: Richtig.
1: Ja, ist nicht mehr, es ist einfach ein Theaterstück.
0: Genau.
1: Unter vielen und auf dem Domplatz ist es der Jedermann.
0: Genau.
1: Ja.
0: Ist das, weil du ja gerade auch selber schon erzählt hast, dass das quasi das Stück ist, der Festspiele und alle verbinden die Festspiele damit und es ist einfach immer so aufregend, wer spielt jetzt den Jedermann, wer spielt die Burschaft, was ist da los? Das ist ja schon auch so ein bisschen, wenn man da Teil der Cast ist, ist es für dich so was Besonderes? Ist das besonders aufregend im Gegensatz zu anderen Rollenstücken, die du gespielt hast?
1: Es ist aufregend, weil ich so eine lange und intensive Geschichte mit den Festspielen habe und der Jedermann so intrinsisch mit den Festspielen verwoben ist und so, genau, wie ich meinte, Teil der DNA ist. Und es einfach schön ist, Teil einer großen und geachteten Festspielproduktion zu sein.
0: Ja.
1: Der Jedermann spezifisch, also ich muss zugeben, ich habe ihn, bevor ich mitgespielt habe, nie gesehen.
0: Okay.
1: Ja, weil ich einfach viel mehr bei der Musik war. Ich war in Konzerten und in Opern vorrangig.
0: Okay, ja.
1: Und habe mir recht wenig Theater angeschaut bei den Festspielen tatsächlich.
0: Ja.
1: Die ersten Jahre zumindest. Auch weil ich als Biertörin Felsenreitschule, Kollegienkirche gemacht habe und es da keine Theaterstücke gibt. Und als Ankleiderin auch immer Opern, hat sich dann einfach nicht so ergeben. Ich war nie auf dem Domplatz.
0: Okay.
1: Ja.
0: Ja, gut. Also ich meine, das ist auch mal eine entspannte Sichtweise, weil ich glaube, viele sind so, wenn sie dabei sind auf der Bühne, also egal als was, ne, ob du nun die Hauptrolle spielst oder irgendwo als Statist, Statistin dabei bist oder so, die sind dann total hyped und denken so, yo, ich bin hier Teil dieser Jedermann-Geschichte und das ist dann super aufregend.
1: Na, natürlich ist es auch total aufregend und es ist ein tolles Ensemble.
0: Ja,
1: und,
0: aber dass man vielleicht einfach mit so einem, ja, weiß ich nicht, mal einen Schritt zurückgeht und sagt, ja, okay, also es ist am Ende ein Stück, was irgendwie ist und ja.
1: Ja, und ich finde es, der Gedanke, der mich oft begleitet, wenn ich auf dem Domplatz stehe, ist, wie viele Füße von Schauspielerinnen und Schauspielern, von auch Menschen, die ich so bewundere, waren schon genau auf diesem selben Boden, haben denselben Text gesprochen, in welche Fußstapfen man da tritt.
0: Ja.
1: Und es ist eigentlich ein schöner Gedanke da irgendwie mit den Gespenstern aus der Vergangenheit, das soll jetzt überhaupt nicht esoterisch klingen oder so, aber mit dieser Tradition da einfach mitzumachen, damit dabei zu sein und mit Geschichte zu schreiben irgendwo.
0: Ja.
1: Weil das ist ja eine lange Geschichte, diese Jedermann-Inszenierungen und es gibt die Skandale und den Jedermann und der und das war der Beste und das war gar nichts und es hat so seine eigene Dramaturgie und Teil dessen zu sein und gerade jetzt auch mit Robert Carstens Inszenierung, die ich wirklich gut finde, das ist was Besonderes.
0: Ja.
1: Das ist nicht irgendein Theaterstück bei den Festspielen.
0: Ja.
1: Ja.
0: Das stimmt. Hast du Vorbilder?
1: Ja.
0: Wer sind deine Vorbilder?
1: Schauspielerinnen meinst du?
0: Ja, oder generell einfach. Wer inspiriert dich, wo du sagst, ja, das gibt mir irgendwas?
1: Also, ich habe mir vorgestern, es gibt ja dieses Format bei den Festspielen, die Nachtmusiken.
0: Ja.
1: Was ich ganz, ganz toll finde, was ich schon seit, ich glaube, 3-4 Jahren gibt es das, schon seit Anfang an verfolge.
0: Mhm.
1: Und da haben die einen Shakespeare-Abend gemacht mit Dörte Lisewski und ich bin ein Riesenfan von Dörte Lisewski. Ich darf auch nächstes Jahr mit ihr arbeiten, worauf ich mich sehr freue. Und ich finde sie einfach so eine starke und beeindruckende Schauspielerin. Die Stimme ist der Wahnsinn, ihre Präsenz und das ist auf jeden Fall ein schauspielerisches Vorbild für mich. Ja. Gott, ich hoffe, sie hört das nicht.
0: Ich wollte gerade sagen,
1: peinlich.
0: Senden wir liebe Grüße, oder?
1: Ja, liebe Grüße, Dörte.
0: Ja, bei mir unbekannterweise, aber ja, why not? Und sonst, was inspiriert dich so in deinem Alltag einfach, wo du sagst, ja, das ist irgendwie was?
1: Menschen. Ich beobachte wahnsinnig gerne Menschen. Also ich habe in letzter Zeit auch wieder rausgefunden, dass ich eigentlich gar nicht so gerne viel rede oder dass ich lieber jemand bin, der beobachtet.
0: Mhm.
1: Vielleicht auch ein Grund, weshalb ich im Resch bin und nicht am Tisch sitze, sondern um die Tische herum flitze.
0: Da musst du aber auch reden mit den Leuten.
1: Muss ich reden, aber es ist hauptsächlich, nein, wir nehmen keine Karte und
0: wir schließen jetzt.
1: Genau, Sperrstunde ist. ich beobachte Menschen sehr gerne.
0: Ja.
1: Und weil wir vorhin bei den Hobbys waren, ich bin sehr glücklich, wenn ich irgendwo sitze mit einem Kaffee und ein paar Zigaretten und einfach dumm in die Gegend starre und mir Menschen an Bushaltestellen anschaue oder wie sie über die Straße gehen. Und ich beobachte sehr gerne Kinder, weil die so frei sind und keinen Filter haben.
0: Das stimmt.
1: Und das gibt mir sehr viel. Tiere auch.
0: Ja.
1: Ja. Alle. Alle Menschen inspirieren mich eigentlich.
0: Ja.
1: Oder gar nicht. Also kommt auf die Stimmung an.
0: Es gibt nichts dazwischen.
1: Ja, wirklich nichts dazwischen.
0: Nee, aber das stimmt schon. Aber hast du das Gefühl, dass es etwas, dieses Beobachten, was du mehr machst oder mit einem anderen Filter, weil du diesen Beruf Schauspielerin hast? Oder ist das was, wo du dir denkst, okay, das passiert einfach?
1: Das hatte ich eigentlich schon immer. Ich habe schon immer sehr gerne auch als Kind Menschen nachgemacht, Stimmen nachgemacht oder besonders Körperlichkeiten, finde ich immer sehr interessant, wie Menschen gehen, wie Menschen sitzen, die kleinen Ticks, die Menschen haben. fand ich immer sehr, sehr rührend. Ja,
0: weil man sagt ja ein bisschen so, wenn du auf der Bühne bist, dass du dann quasi automatisch die Leute irgendwie anders wahrnimmst, weil du dann überlegst, okay, wie, was kann ich übernehmen, was brauche ich, was so, dass man quasi so ein bisschen so einen beruflichen Filter so drauf hat.
1: Man klaut sich auch ganz viel von Menschen. Ja, also das ist ja, Künstler sein ist ja eh nur klauen die ganze Zeit und hoffen, dass niemand es rauskriegt.
0: Die richtigen Sachen zusammenmixen dann. Ja. Easy. Ja, voll gut. So, jetzt schaue ich hier schon auf die Uhr und sehe schon, du siehst die Uhr nicht, deswegen.
1: Nee, ich sehe sie nicht.
0: Und sehe schon, dass wir jetzt gar nicht mehr so ganz, ganz, ganz viel Zeit haben. Oh, gibt es jetzt noch etwas, wo du jetzt sagst, okay, das möchte ich gerne jetzt der Welt noch mitgeben an diesem heutigen Tag?
1: Oh Gott, das ist eine schwierige Frage.
0: Ja, oder? Deswegen habe ich mir sie bis zum Schluss aufgehoben. Du kannst natürlich auch sagen, nee, ich bin jetzt gerade erstmal so happy mit
1: was ich der Welt
0: dem
1: sagen
0: Zustand.
1: Möchte.
0: Naja, es muss jetzt nicht so eine Message sein, aber vielleicht gibt es irgendwas, wo du dir denkst, hey, das möchte ich jetzt einfach gerne nochmal.
1: Ja, hört mal ein bisschen mehr zu.
0: Ja.
1: Ja.
0: Das
1: ist heute meine Message. Darüber habe ich heute Morgen nachgedacht.
0: Ja.
1: Ich finde, Leute sollten mehr zuhören.
0: Das finde ich tatsächlich auch.
1: Und besser zuhören vor allem, ja.
0: Hast du auch ein bisschen das Gefühl, dass Leute oder so generell, dass man Ruhe weniger aushalten kann?
1: Ja.
0: Ja.
1: Ja, auf jeden Fall.
0: Also das ist was mir jetzt irgendwie so aufgefallen ist, weil ich ja auch oft im Theater bin, also mir auch Vorstellungen anschaue, sowohl im Musiktheater als auch im Schauspiel, und ich irgendwie in letzter Zeit das Gefühl habe, dass immer viel los ist auf der Bühne.
1: Ja.
0: Also es ist immer, dann ist noch ein Video und dann sind noch TänzerInnen und dann ist noch irgendwo jemand, der da rumturnt und irgendwo in der Mitte steht die Sängerin und man vergisst eigentlich, welches Werk man sieht, weil...
1: Weil man durchgängig abgelenkt ist.
0: Ja.
1: Ja, ja, ja.
0: Aber irgendwann habe ich mir gedacht, das ist einfach vielleicht jetzt die Zeit. Vielleicht ist es, ja.
1: Ja, ich glaube auch, dass wir Langeweile... schlechter aushalten. Wir halten es auch nicht mehr so gut aus, uns Sachen Zeit zu nehmen, Stille, Leere auszuhalten, das Nichts auszuhalten, eine Spannung auszuhalten. Nur ist Spannung, Leere ganz, ganz essentiell im Theater, aber auch in der Musik. Stille ist das, was Musik ausmacht.
0: Ja.
1: Und vielleicht sollten wir ein bisschen mehr auf das Nichts, auf die Stille, auf die Leere, auf die Spannung hören.
0: Ja.
1: Ja.
0: Oh, das sind schon so ein paar schöne Worte, die jetzt quasi zum Ende der Sendung führen, langsam. Kurz nochmal gefragt, du bist jetzt in Salzburg.
1: Ja.
0: Im Sommer, was sind deine nächsten Steps, wo du beruflich hingehst? Oder ist gerade so eine Phase, wo alles noch eher offen ist und du noch nicht über Dinge sprechen kannst, darfst, willst, möchtest?
1: Also meine nächste Station ist im September, bin ich in Baden-Baden, mache einen Beatles-Abend. Sergeant Pepper auf die Stunde, da wir nichts voneinander wussten, von Handke. Das wird sehr interessant, glaube ich.
0: Okay.
1: Freue ich mich drauf, weil ich auch einfach ein großer Beatles-Fan bin. Dann mache ich hier in Salzburg in der Arge. Wir sind ja gerade im Gebäude.
0: Ja, schöne Grüße an die Arge.
1: Genau,
0: nach unten.
1: Text von einem, genau, nach unten.
0: Ja.
1: Wir sehen uns im Dezember. Ein Text von einem Freund, der den auch selber inszeniert. Und damit gehen wir auch, glaube ich, ein bisschen auf Tour in der Schweiz, Berlin, München. Und dann im März bin ich in Klagenfurt und spiele unter der Regie von eben Dörte Lüsewski.
0: Yay.
1: Asche von Jelinek und Magic Afternoon von Wolfgang Bauer.
0: Dann wünsche ich dir viel Spaß, viel Erfolg, gutes Gelingen.
1: Danke.
0: Alles Schöne.
1: Vielen Dank, dir auch.
0: Was man so wünschen kann, ja, danke. Was habe ich hier noch auf meiner Liste? Ich schaue mal ganz kurz, ob mir die Redaktion hier noch irgendwas aufgeschrieben hat. Ansonsten kannst du schon mal in die Playlist schauen oder ich schaue mal in die Playlist gleich,
1: ja?
0: Weil es ist ja meine Sendung, das heißt, vielleicht wünsche ich mir dann auch noch.
1: Wünschst du dir was?
0: Zum Ende, also ein Lied habe ich tatsächlich drin. So, wir haben Salzburg, check, Jedermann, check, Theater, check. Ich glaube, wir haben alles gecheckt. Ich glaube, du kommst einfach nochmal wieder. Und dann reden,
1: und dann reden wir über den Rest.
0: Dann reden wir über den Rest, der hier noch steht. Naja, nein, wir haben die besten Sachen schon abgearbeitet. Es ist ganz schön. Super. Ja, Juliette, ich freue mich, dass du es geschafft hast, neben deinem Proben- und Dienstplan.
1: Ja, danke für die Einladung.
0: Es zu bam geschafft hast. Ja, wie schon gesagt.
1: War geil.
0: Alles, ja, genau. Klug war es nicht.
1: Klug war es nicht, aber geil war es.
0: Ja, genau. So, ja, liebe Menschen an den Lautsprechern, ich freue mich, dass ihr hoffentlich bis hierhin dran geblieben seid und wünsche euch einen schönen Nachmittag, ein tolles Wochenende. Lasst es euch gut gehen. Geht mal ins Theater, in die Oper. Leute sollen ein bisschen mehr ins Theater gehen, oder?
1: Ja, auf jeden Fall.
0: Die Diskussion führen wir dann in einer nächsten Sendung. Warum es gut und wichtig ist, dass Theater existiert.
1: Ja.
0: Genau. So, damit entlassen wir euch jetzt in den Freitagnachmittag. Wir haben noch einen Song, den ich mir selber ausgesucht habe. Ich sage jetzt nichts dazu, doch er ist vom Buntspecht im Fluss. Es ist immer alles im Fluss, Leute. Denkt dran, vergesst das nicht. Manchmal ist es ein bisschen, wenn man so stuck ist, einfach ein bisschen loslassen.
1: Go with the flow.
0: Richtig. So, in diesem Sinne, alles Liebe und haut rein. Bis zum nächsten Mal, wenn es wieder heißt, bam, klug ist es nicht.
1: Aber geil.

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2: Herzlich willkommen zu Herbstgewitter. Es ist die 69. Ausgabe, zu der euch heute ich, Robin und
0: Alexander herzlich begrüßen heißen. Ja, heute wird's bayerisch. Robin zuckt, ist halt weiterhin. Ja, bayerisch, das heißt, wir haben heute bayerische Liedermacher, bayerische Künstler zusammengefasst. Und losgehen tut's mit der Martina Schwarzmann und sie erzählt nette Augenblicke, bei denen sie gerne flüchten möchte.
3: Das Lied, das ich heute spiele, geht ums Abhauen. Die erste Strophe ist nur für humoristisch stark verirrte Leute lustig. Und für die habe ich es drin lassen.

0: Ja, die Martina Schwarzmann war das, eine geniale Liedermacherin und Komikerin, Kabarettistin, was auch immer. Ja, Robin, weiter geht's mit einer
1: Willi Astor, ja? Ja. Einer Wecker-Parodie.
0: Wecker-Parodie, die sehr genial ist.
2: Guten Abend, natürlich zuerst mal, liebe Gäste, auch liebe Band. Ich habe den Abend bis jetzt schon verfolgt hier im Publikum und bin jetzt sehr nervös, muss ich sagen, ganz ehrlich. Bin sehr nervös. Ich habe aber vorher mich ein bisschen erkundigt, dieser Flügel hier. Den haben wir uns ja ausgeborgt, der gehört uns ja nicht, der ist von Red Bull. Die Verleiherflügel.

0: Jetzt. Jetzt, wo ich dich so da liegen sehe, jetzt bin ich schon ein bisschen traurig. 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Wenigstens am Samstag möchte ich mal ausschlafen, aber es hat ja so kommen müssen. Weißt du das noch damals, das erste Mal, als wir uns im Kaufhof gesehen haben, da habe ich gewusst, jetzt beginnt was Besonderes. Sowas wie eine Revolution der Gemeinsamkeit. Meine Absichten waren ehrlich. Doch nur du warst eigentlich immer am Puls der Zeit und ich von Tag zu Tag phlegmatischer. Am Anfang, ja, da bin ich nur mit dir aufgestanden. Aber dann hat mir meine Disziplin doch immer mehr verlassen und du hast gesagt, Willi, komm. Freiheit heißt doch keine Angst haben vor keiner Uhrzeit und wenn es auch noch so früh ist. Ich sage, das ist mir scheißegal, ich bin völlig fertig. Doch du hast unbarmherzig weitergemacht. Willi, hast gesagt, aufstehen, dein Tagwerk verrichten. Der frühe Vogel pflückt den Wurm. 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Ich will dich kämpfen sehen. Doch ich habe gesagt, lass mal Ruhe, sonst kann ich für nichts mehr garantieren. Doch du hast mir eine ausgelacht und Krach gemacht. Willi, habe ich dich sagen hören, raus aus den Federn, das Wetter ist so schön, die Luft ist glasig, die Berge sind so nah. Komm, Willi, jetzt, wo der Sommer nicht mehr weit ist und die Menschen schon singen, weil sie ein Lied haben. Doch ich bin da gelegen. Doch ich bin da gelegen, in meinem Kaipirinja-Rausch einen Schädel aufgehabt, vor 2 Stunden halber tot ins Bett gefallen, habe ich gesagt, heute bleibe ich liegen, verlass dich drauf.
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0: du kannst doch jetzt den Tag nicht verschlafen. Jetzt, wo wieder Frieden im Land ist. Heute Mai habe ich geschrien. Doch du hast immer weitergemacht. Da wäre nur Zeit gewesen, da hättest du aufhängen können. Doch du, Willi, hallo, Carpe diem. Habe ich gewusst, jetzt passiert was. Willi, na, das kannst du doch nicht machen. Aber dann habe ich mich nicht mehr kennt und dann war es zu spät. Gestern habe ich meinen Wecker erschlagen. Und heut und heut und heut und heut und heut und heut. Heut hab ich begraben.
2: Und jetzt gehen wir weiter zum echten Konstantin Wecker.
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1: Ja, und Komikern. Wer natürlich nicht fehlen darf bei unserer kleinen Sendung, ist der Karl Valentin.
2: Ich sing Ihnen jetzt ein ganz mieses Couplet vor. Über dieses Couplet können Sie und sollen Sie auch nicht lachen. Nur ich selbst lache nach jeder Strophe. Es ist einmal etwas anders. Allerdings kann ich nicht mehr so herzlich lachen wie früher. Ich habe nämlich früher wunderbar lachen können. Aber während der Inflationszeit habe ich das Lachen verlernt. Ich kann nur mehr so gezwungen so lachen. Passen Sie auf, so ungefähr so. Also die erste Strophe. Wenn sich ein Herr ein Zimmer mietet, ist es ein Zimmerherr, so dann. Doch wenn ein Mann ein Zimmer mietet, so ist das dann ein Zimmermann. So fängt das kleine Liedlein an. Ha, ha, ha, ha, ha. Haben Sie es gehört, wie ich selber gelacht habe? Entsetzlich. Und habe früher so gut gelacht. Der zweite Vers. Das Kanapee, das steht im Zimmer. Es sitzt darauf ein kleines Kind. Das Kind, das spielte mit den Kissen. Wie harmlos ich die Sache find. Denn Kissen ist doch keine Sinn. Ha, ha, ha, ha. Über diesen Vers habe ich mich die erste Zeit krank gelacht, wie ich mir denselben zum ersten Mal selbst vorgetragen habe. Jetzt gefällt er mir eigentlich weniger mehr. Der dritte Vers. Die schwarzen Blattherren sind erkenntlich sofort bei einem weißen Mann. Bei einem Neger ist das anders. Der müsste weiße Blattherren haben, dass sie der Arzt erkennen kann. Ha, ha, ha, ha. Der Vers ist glänzend. Nun kommt der vierte oder sogenannte nächste Vers. Nach Hamburg, Dresden und nach Leipzig, nach Frankfurt, Mainz und nach Stettin, nach Ingolstadt, nach Berchtesgaden, nach Aibling, Köln und Ingolfing, nach Metz, nach Holland und Berlin. Dieser Vers gefällt mir gar nicht. Über den könnte ich auch nicht lachen. Höchstens einmal. Haha. Nun kommt der Endvers, auch Schlussvers genannt. Wenn man die Tür aufmacht, dann sieht es, das ist doch schon eine alte Geschichte. Doch wenn man sie dann wieder zumacht, das ist doch klar.

Ich kann auch nicht besser lachen. Mit der Valentin und in Zeiten wie diesen vergeht dann das Lachen. Vielleicht ohne dies. Ganz wichtig in der bayerischen Szene war in den 90er Jahren der bayerisch-diatonische Jodelwahnsinn. Und der Josef Brustmann, einer der drei Jodelwahnsinnigen, war für nicht allzu langer Zeit im Literatur. Sie haben persönlich kennengelernt, ein ganz ein lieber, feiner Kerl. Der bayerische, diatonische Jodelwahnsinn.

0: kommt.
1: Ja, das war jetzt der bayerisch-diatonische Jodelwahnsinn. Weiter geht's mit der Biermöselblasen, die ja sehr viel auch mit dem Gerhard Polt aufgetreten sind. Und die haben ein Lied, Stirnseliam. Das ist ein Text von Peter Rossiker.
0: Von den Ausdrücken her werdet ihr das vielleicht nicht so verstehen. Da kommt vor, stellt euch vor, man ist am Volkstanz gewesen, in der Disco, hat ein nettes Mädel kennengelernt, ein Dirndl. Und jetzt überlegt man sich, was man macht. Natürlich weiß man als anständiger Mensch, wie man sich da verhalten muss. Und da kommt jetzt vor, Dirndl. Und Dirndl ist praktisch das Gegenteil von einem Bur. Und der Bur ist praktisch das Gegenteil von einem Ministranten. Kennt ihr aus? Was sonst? Also wir, uns ist gerade vorher, wenn wir gekommen sind, da haben wir gesehen, da direkt da drüber, da oben haben wir uns gedacht, das singen wir, das ist ein bisschen noch nicht so hundertprozentig drin, probieren wir es einmal. Wenn es uns nicht aushaut.
2: Naja.

0: Ja, sehr schön. Die nächste Nummer ist der Fredel. Fredel, genau. Fußballlied.
1: Spiele ich noch ein sportliches Lied. Das heißt das Fußballlied. Das war der Anpfiff. »44 Fußballbeine rasen hin und rasen her, denn das Spielfeld ist begrenzt und das macht's besonders schwer. Manchmal bleiben sie auch stehen oder treten nach dem Ball. Das kann jeder selbst bestimmen, das ändert sich von Fall zu Fall. Einer ist meist schwarz gekleidet, hat ein Ding, auf dem er pfeift, und die Spieler sind beleidigt, wenn er in die Tasche greift. Denn da drin, da hat er Karten, rot und gelb, recht gut gemischt, und die zeigt er dann dem Spieler, der nach seinem Gegner drischt. Plötzlich müllert's vor dem Kasten, das Volk schreit, Uwe, wie mir scheint, da schießt der Müller knapp daneben, denn er war ja nicht gemeint. »70.000 auf den Rängen spielen in Gedanken mit. Mancher ist so begeistert und gibt dem Vordermann einen Tritt. Jedes Spiel wird bar bezahlt auf Pfennig und auf Heller. Und legt man ein paar Scheine drauf, dann laufen sie schon schneller. Ja. Gut, Smei, du spielst nicht mit.« Jedes Spiel hat auch ein Ende, denn die Spieler werden matt. Morgen steht's dann in der Zeitung, wer das Match gewonnen hat. Und am Ende der Meisterschaft weiß man, wer am meisten schafft. Wer der Meister ist der Welt, der kriegt auch das meiste Geld. Für Geld, da kann man vieles kaufen, auch Leute, die dem Ball nachlaufen.
0: Ihr hört Herbstgewitter heute mit den bayerischen Liedermacher und Innern.
2: Und Komikern oder Kabarettisten oder was? Ist ja nicht der Karl Valentin Komiker, glaube ich, oder?
0: Oh, Definition ist schwer. Ich hätte ihn schon eher als Kabarettisten betitelt, aber...
2: Egal, wir spielen jetzt noch was von ihm.
3: Darf Sie, dass ich Ihnen eine Ballade, die Uhr von Löwe, im Vortrag bringe? Die Uhr von Löwe. Ich setze voraus, dass ich mich dabei selbst begleite mit der Gitarre. Die Uhr von Löwe. Ich trage, wo ich gehe. Verzeihung. Ich schicke voraus, dass dieser Löwe kein Uhrmacher war, sondern Komponist. Das werden Sie sowieso wissen. Die Uhr von Löwe. Mit Gitarrbegleitung. Gitarre ist eigentlich zu schwach für diese Ballade, aber ich spiele sehr gut. Ich spiele schon seit meiner Jugend dieses Instrument. Ich kann mich noch gut erinnern, wie mir mein Vater das Gitarrespielen lernen hat lassen. Da hat er mir bei einem Tändler, bei einem Trödler, eine ganz alte, billige Gitarre gekauft. Um 2 Mark. Auf dieser Gitarre war keine einzige Saite mehr drauf. Also nicht einmal eine. Aber mein Vater hat gesagt, zum Lernen, da ist sie gut genug. Also die Uhr von Löwe.

Sehen Sie, weil wir eben von einer Uhr sprechen. Mein Urgroßvater, der lebt nämlich noch und dem wurde vor kurzer Zeit seine Uhr gestohlen. Und seit dieser Zeit fühlt er sich wieder bedeutend jünger. Denn jetzt ist er wieder nur mehr Großvater. Also zur Sache, die Uhr von Löwe. Ich habe auch einmal mit einem Uhrmacher einen Streit gehabt wegen einer Taschenuhr. Ich habe die Uhr bei ihm gekauft und zu Hause angekommen habe ich bemerkt, dass auf dieser modernen Taschenuhr gar kein Zifferblatt war, auch keine Zeiger. Vor lauter Wut habe ich die Uhr an die Wand hingeschmissen. Die Uhr ist dadurch in lauter Scherben zerbrochen und unter diesen Scherben lag ein Zifferblatt und Zeiger. Also muss doch ein Zifferblatt dabei gewesen sein bei dieser Uhr. Sofort bin ich wieder zu dem Uhrmacher hingegangen und habe ihm den ganzen Vorfall erzählt. Ja, sagt er zu mir, Sie hätten doch nur den Sprungdeckel aufschnappen lassen brauchen. Dann hätten Sie doch das Zifferblatt sehen müssen. Das sagen Sie mir jetzt, weil die Uhr kaputt ist. Jetzt ist es zu spät. Naja, das gehört nicht hierher. Also die Uhr von Löwe.

feiner Kerl, dieser Uhrmacher, weil er mir das nicht gleich gesagt hat von dem Sprungdeckel, dann habe ich mir bei ihm statt der Taschenuhr eine altmodische Wanduhr gekauft mit Bleigewichte und langen Messingketten, habe mir mit einem Hammer einen kleinen Nagel in die Brust geschlagen und die Uhr hingehängt. Aber es war entsetzlich. Unterm Gehen sind mir immer die beiden Gewichte zwischen

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Herzlich willkommen bei der Sendung Leuchtturm – Orientierung in Wissenschaft und Technik. Mein Name ist Franz Daschl. Ich habe die Sendung gestaltet und werde Sie auch wieder durch die Sendung begleiten. Nehmen Sie sich etwas Zeit dazu, denn unser heutiges Thema ist die Zeit. Und die Zeit ist ja ein umfassendes Thema von der Philosophie, Psychologie, Soziologie, über Geschichte und Literatur bis hin zur Technik und Physik. Wir werden verschiedene Zeitbegriffe, Zeitmaschinen und Zeitdefinitionen kennenlernen und setzen uns auch mit vergangenen Zeiten und Zeitbegriffen bis zurück zum Urknall auseinander. Als Musik habe ich, wie ich glaube ebenfalls passend, die Flaschenmusik eines Straßenmusikanten, den ich in Maribor getroffen habe. Sein Name ist Dalibor Matesa. Er stammt aus Karlovac in Kroatien und war Musikprofessor an der Musica Academia in Karlovac und Zagreb. Und straßenmusiziert nun mit seiner ganz besonderen Flaschenorgel durch die Gegend. Diese Flaschenorgel besteht aus Dutzenden ausgewählten Bier- und Weinflaschen, die der benötigten Tonlage entsprechend mit Wasser gefüllt sind. Ein physikalisches, technisches und künstlerisches Wunderwerk, das er auf einem Gestell aufgebaut hat, das bequem mit einem Handwagen transportiert wird. Leider lässt sich der optische Eindruck dieses Kunstwerks, vor allem dann, wenn es bespielt wird, hier im Radio nicht wiedergeben. Doch die Musik steht oder besser klingt dem optischen Eindruck in nichts nach. Hören Sie nun aber selbst.

Die Zeit ist in der Literatur ein logisches und auch weit verbreitetes Inhalts- und Gestaltungselement. Der Römer Lucius Annaeus Seneca sah in der Lebenszeit ein mit dem Geld vergleichbares, aber eindeutig höheres Gut, nämlich das Allerwertvollste von allen. Ihm fiel auf, wie achtlos die Menschen es für nichtige Dinge verschleudern, wie die immer Geschäftigen ihre Lebenszeit durch die Finger rinnen lassen, sodass das Leben für sie tatsächlich kurz ist, und zwar, weil sie es selber so kurz machen. Das tiefschürfendste Werk der modernen Philosophie über die Zeit ist Martin Heideggers »Sein und Zeit«, das er 1927 publizierte. Es lenkte das Denken in ganz neue Bahnen. Das gilt auch für das Thema knappe Zeit. Nur wenn die Zeit des Daseins auf ein unentrinnbares Ende, den Tod, zuläuft, ist sie von Grund auf knapp. Alle kleinen und kleinsten Knappheiten, die uns im Alltag mit ihren zu beachtenden Fristen beengen und bedrängen, sind von jeder äußersten und existenziellen Knappheit der mit dem Ende entgegeneilenden Zeit abgeleitet. So Martin Heidegger. Die österreichische Dichterin Ingeborg Bachmann veröffentlichte 1952 im Alter von 32 Jahren ihren Gedichtband »Die gestundete Zeit«. Das Titelgedicht beginnt mit den Worten, ich zitiere, »Es kommen härtere Tage. Die auf Widerruf gestundete Zeit wird sichtbar am Horizont. Bald musst du den Schuh schnüren.« Aber auch andere Schriftsteller haben sich mit der Zeit auseinandergesetzt. So zum Beispiel Michael Ende in der Geschichte »Momo«. Hier gibt es eine geheime Gruppe von Leuten, den grauen Herren, die anfangen, die Leute um ihre Zeit zu betrügen. Sie veranlassen die Menschen, Zeit zu sparen, aber in Wirklichkeit handelt es sich um Zeitdiebe, die den Menschen die Zeit stehlen, sodass alle Menschen in der Stadt immer rastloser und hektischer werden. Meister Horer ist der geheimnisvolle Verwalter der Zeit. Momo begibt sich alleine auf einen gefährlichen Weg zu den Zeitdieben, nur begleitet von der Schildkröte Cassiopeia und mit einer der sonderbaren Stundenblumen in der Hand. Alles dies ist Metapher für die Zeit und Zeitbetrachtung. Wenn Sie einmal Zeit haben, vielleicht lesen Sie dieses Buch. Berühmt ist auch Marcel Prousts »Auf der Suche nach der verlorenen Zeit«, erschienen zwischen 1913 und 1927. Das Werk ist ein siebenteiliger Roman. Er erzählt die Geschichte von Prousts eigenem Leben als allegorische Suche nach der Wahrheit und ist das Hauptwerk der französischen Romanliteratur des frühen 20. Jahrhunderts. Der Terminus »verlorene Zeit« kann damit mehrdeutig verstanden werden. Einerseits als Zeit, die als vergeudet scheint, aber auch als Zeit, die unwiederbringlich verloren scheint, wenn sie nicht in der Erinnerung oder in einem Kunstwerk konserviert wird. Oder auch als Erinnerung oder Imagination, die Namen oder Gegenstände hervorrufen. Die letzten drei Teile erscheinen posthum in einer fortgeschrittenen, aber noch nicht fertigen Bearbeitung, 1923 zum Beispiel »Der Gefangene«, 1925 »Die Entflohene« und 1927 »Die wiedergefundene Zeit«. Die erste zuverlässige Gesamtausgabe erscheint erst 1954.

Gehen wir nun zurück zum Anfang der Zeit. Die Idee, dass es einmal einen definitiven Anfang des Universums in Form des Urknalls gegeben hat, ist relativ alt. Bereits im Jahre 1927 stellte der belgische Astronom Georges Lemaître die Hypothese auf, dass der Kosmos aus einem Punkt heraus entstanden sein muss. Allgemein akzeptiert ist diese Ansicht jedoch erst seit dem Jahr 1965, als die sogenannte Hintergrundstrahlung, gewissermaßen ein Echo des Urknalls, von Arno Penzias und Robert Wilson entdeckt wurde. Seitdem gilt, vor rund 13,7 Milliarden Jahren ereignete sich die Mutter aller Explosionen, die unsere Welt entstehen ließ. In dieser Zeitspanne hat sich der Kosmos stetig ausgedehnt und er tut es immer noch. Kurz nach dem Urknall ist das Universum etwa 10 Billionen Grad heiß gewesen. Die ersten Elementarteilchen entstehen, darunter Quarks, Gluonen, und Sekundenbruchteile später bilden sich Protonen, Neutronen als die künftigen Bausteine der Atomkerne. Im Lauf der Zeit kühlt sich das All immer weiter ab. Bei rund 2700 Grad Celsius entstehen die ersten Wasserstoffatome, Lithium und Helium. Nach etwa 100 bis 200 Millionen Jahren bilden sich dann die ersten Gaswolken, Sterne beginnen zu leuchten. Die Wissenschaft vermutet, dass es schon zu dieser Zeit Planeten gegeben hat, die um die Sonne kreisten. Unser Sonnensystem, bestehend aus der Sonne und den 8 Planeten, entstand allerdings erst vor etwa 4,6 Milliarden Jahren. Letzten Endes weiß bis heute niemand, warum das Universum zu existieren begann, was vor dem Beginn war und ob es ein Ende geben wird. Und was auch nach diesem Ende sein wird. Bei diesen Fragen wird auch die Wissenschaft zu bloßer Spekulation und endet dann fast in Glaubenslehren. Aber lassen wir uns Zeit. Vielleicht wird es doch eines Tages eine bessere Vorstellung über diese Themen geben. Wir haben ja noch genügend Zeit, bis die Erde in circa 5 bis 7 Milliarden Jahren unbewohnbar sein wird. Dann nimmt nämlich der Durchmesser der Sonne zu, die Leuchtkraft und somit die Abstrahlung der Sonne steigt. Die sonnennächsten Planeten, Merkur, Venus und Erde, werden dabei zerstört. Hoffen wir aber, dass unser Planet nicht schon vorher durch den Klimawandel unbewohnbar wird. Und nicht nur hoffen, sondern tun wir vor allem etwas dagegen, solange es nicht zu spät ist. Und das heißt sofort.

Hören wir uns nun an, was die Wissenschaft zum Wesen und Begriff der Zeit zu sagen hat. Viele wissenschaftliche Publikationen zum Thema Zeit zitieren eine unverändert gültige Äußerung aus dem 4. Jahrhundert von Aurelius Augustinus, einem der bedeutendsten Philosophen des beginnenden Mittelalters. Er fragt: Was ist also Zeit? Wenn mich niemand danach fragt, weiß ich es. Will ich es einem Fragenden erklären, weiß ich es nicht. So finden sich denn diese Worte des Kirchenvaters Aurelius Augustinus auch in einer neuen Darstellung aus physikalischer Sicht. Die an der Universität Freiburg lehrenden theoretischen Physiker Thomas Filk und Domenico Guilani machen in ihrem Buch »Am Anfang war die Ewigkeit« deutlich, dass seit der Antike und auch seit dem Engländer Isaac Newton, dem Begründer der theoretischen Physik, es zwar bedeutsame Erkenntnisfortschritte gegeben hat, aber immer noch viele offene Fragen da sind. Ja, dass das Wesen der Zeit weiterhin unverstanden ist. Allerdings mit der Relativitätstheorie ändert sich das. Wichtige neue Erkenntnisse zu diesem Thema lieferte nämlich die Relativitätstheorie Albert Einsteins. Mit ihr erwies sich Newtons Vorstellungen von der absoluten Zeit des Universums, einer Zeit, auf die im Prinzip alle Uhren mit absoluter Gleichzeitigkeit eingestellt werden können, als Illusion. Nach Einstein gibt es nun die Eigenzeiten der physikalischen Bezugssysteme. Für sie ist wegen der Endlichkeit jeder Signalübertragung keine absolute Gleichzeitigkeit bestimmbar. Der Begriff Ewigkeit spielt in der Beurteilung des Wesens der Zeit eine wichtige Rolle. Ewigkeit ist also nicht unendlich lange Zeit, sie bedeutet lediglich, physikalisch gesehen, kein Werden, kein Vergehen, kein Sein, also das, was die Physik auch als Singularität bezeichnet. In der Urknalltheorie startet die Raumzeit in einer mathematischen Singularität. Den ersten physikalisch beschreibbaren Zeitpunkt legt man auf den kürzestmöglichen Zeitabstand von dieser Singularität, nämlich der Planck-Zeit, etwa 10 hoch minus 43 Sekunden fest. In der mathematischen Anfangssingularität sind Raum und Zeit noch nicht vorhanden. Angabe über Ausdehnung oder Dauer sind somit aus der Physik quasi hinausdefiniert. In der Anfangssingularität können die uns bekannten Naturgesetze nicht gegolten haben. Diese Singularität war kein schwarzes Loch. Sie hatte keinen Ereignishorizont und keinen sie umgebenden Außenraum. Schon Aristoteles hat in einer seiner Physikvorlesungen gesagt, Zeit ist das Ausmaß der Veränderung hinsichtlich des Früher und Später. Die moderne Physik ergänzte dies noch mit der Aussage, Zeit hat eine ausgezeichnete Richtung im Gegensatz zum Raum. Und damit ist das Wesen der Zeit schon sehr gut umschrieben.

Auch der berühmte Astrophysiker Stephen Hawking veröffentlichte 1988 bereits eine kurze Geschichte der Zeit. Das war das erste populärwissenschaftliche Buch Hawkins, in dem er die Theorien zur Entstehung des Universums, zur Quantenmechanik und zu schwarzen Löchern darstellt. Das Buch wurde weltweit ein Bestseller und verkaufte sich in Millionenauflage. Als wissenschaftlicher Autor schrieb Hawking zudem weitere erfolgreiche populärwissenschaftliche Bücher. Dieses Buch »Eine kurze Geschichte der Zeit« hielt sich übrigens 237 Wochen lang auf der Bestsellerliste der Sunday Times. Länger als irgendein anderes Buch. Es ist in etwa 40 Sprachen übersetzt. Inzwischen wurde dieses Buch überarbeitet und auf den neuesten Stand wissenschaftlicher Erkenntnisse gebracht. Im Oktober 2005 erschienen von Stephen Hawking eine vereinfachte Version seines Buches mit dem Titel »Die kürzeste Geschichte der Zeit«. Auch Hawkins Buch »Das Universum in der Nussschale« enthält in den ersten Kapiteln eine Kurzfassung der kurzen Geschichte der Zeit. Übrigens eine frei downloadbare Version seines Buches über The Nature of Space and Time findet sich unter der Webadresse https://arxiv.org/abs/hep-th/949195. Ich werde diese Links natürlich auch im Internet entsprechend publizieren. Unter der Adresse blog.radiofabrik.at/leuchtturm finden Sie natürlich dazu Hinweise. Gemeinsam mit Roger Penrose gelingt es Stephen Hawking schließlich, einen allgemeinen Beweis der notwendigen Existenz von Singularitäten in der von Einstein maßgeblich entwickelten allgemeinen Relativitätstheorie zu erbringen. Roger Penrose wurde übrigens auch mit dem Clay Award for Dissemination of Mathematical Knowledge ausgezeichnet und beweist damit, dass er seine wissenschaftlichen Erkenntnisse auch sehr gut durch populäre Bücher, Vorlesungen und Radiosendungen der Allgemeinheit erklären kann. Ich hoffe, ich kann Ihnen die Zusammenhänge, Theorien und Hintergründe von Zeit und deren Auswirkungen und Betrachtungen in dieser Sendung Leuchtturm, Orientierung in Wissenschaft und Technik ebenfalls näher bringen.

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1: Werte Hörerinnen und Hörer, mein Name ist Elke Daschel. Oft habe ich das Vergnügen, bei der Themenfindung der Sendung Leuchtturm mitzuwirken. Heute zum Beispiel beim Thema Zeit. Nehmen Sie sich nun Zeit, um Redewendungen, Sprichwörtern und Zeitwörtern zu lauschen. Wir haben einige für Sie zusammengetragen. Alle Zeit der Welt haben, sie geht mit der Zeit, auf unbestimmte Zeit verschoben, er hat Zeit auf der Strecke liegen gelassen, man kann Zeit schinden oder Zeit vertrödeln. Zu meiner Zeit war die Zeit kostbar. Zeit stehlen, Zeit verlieren, Zeit verbringen, Zeit haben, sich Zeit lassen, Zeit vertun. Unzeit, zeitlos, zeitlang, zeitgemäß, seinerzeit, Zeitgenosse, Zeitvertreib. Im Lauf der Zeit, vor undenklichen Zeiten, die Zeit läuft davon, die Zeit geht dahin, Auszeit, Gleitzeit, Freizeit, Mahlzeit. Wenn Ihnen noch weitere Sprichwörter zu Zeit eingefallen sind, können Sie uns diese gerne zukommen lassen. Die Webadresse lautet blog.radiofabrik.at/leuchtturm.

Und nun einige Ideen zum Thema Augenblick, Liedschlag oder Moment. Das sind ja auch alles Zeitmaße im weitesten Sinne. Rein objektiv betrachtet könnte man die Zeitspanne zwischen zwei Liedschlägen messen und diese dann als Augenblick definieren. Dann wäre die Antwort auf die Frage, wie lange dauert ein Augenblick? Etwa 4 bis 6 Sekunden. Das ist eine Zeitspanne, in der die Augen ununterbrochen offen sind. Dann folgt der Lidschlag. Die Tränenflüssigkeit wird verteilt, die Augenoberfläche wird gereinigt und nach ca. 300 bis 400 Millisekunden, also ungefähr ein Drittel Sekunden, beginnt mit dem Öffnen des Augenlids ein neuer Augenblick. Interessanter Fakt ist auch, dass laut einer Studie aus dem Jahre 2008 blinzeln Frauen nicht nur schneller als Männer, sondern mit etwa 19 gegenüber 11 Lidschlägen pro Minute auch öfter. Das Sehen entsteht sozusagen durch das Auftreffen von Licht im Auge. Also müsste man die kürzeste Zeit messen, die ein Lichtstrahl aufblitzen kann und diese dann als Augenblick bezeichnet. Das aber als etwas physikalische Spielerei zu betrachten. Die kürzeste mit Licht gemessene Zeitspanne beträgt in etwa 100 Attosekunden. Das bedeutet der milliardste Teil einer Milliardstel Sekunde. Also ist der Ausruf "Warte mal einen Augenblick" nicht unter diesem zeitlichen Aspekt zu sehen. Das also wäre man in diesem Fall mit dem Ausruf "eine Sekunde später" besser beraten, da die Zeitspanne dann mehr als eine Trillion Mal länger wäre, als um diesen physikalischen Augenblick zu bitten. Hören wir uns nun an, was uns der Moment zu bieten hat. Unter der bzw. das Moment, das kommt vom lateinischen Momentum, Bewegung oder Grund oder Einfluss, unter dem verstehen wir unter anderem ein nicht bestimmtes kurzes Zeitintervall oder ein Moment ist auch eine mittelalterliche altenglische Zeiteinheit, die etwa 90 Sekunden Dauer hatte. In der Musik ist der oder das Moment eine musikalische Kompositionstechnik, die besonders mit dem Werk von Karlheinz Stockhausen verbunden ist. Ein in Momentform geschriebenes Stück ist sozusagen wie ein Mosaik aus Momenten zusammengesetzt. Ein Moment ist dabei ein eigenständiger, quasi unabhängiger Abschnitt, der von anderen Abschnitten durch Brüche abgesetzt ist. Ein Moment in der Bildverarbeitung wiederum ist eine Kennzahl für die Helligkeitsverteilung in Bildern. Schauen wir uns das Moment in der Mathematik an, in der Stochastik ist es eine Kennzahl der Wahrscheinlichkeitsverteilung und das Flächenmoment ein Integral über alle Flächenelemente. Interessant wird es natürlich auch in der Physik. Hier ist in der technischen Mechanik unter Moment die Auswirkungen einer an einem Punkt angreifenden, vektorellen, also gerichteten Größe, zum Beispiel der Kraft, zu zählen. Dazu zählt unter anderem das Impulsmoment, das ist der Weg mal der Impuls, oder das Moment der Kraft, wie schon erwähnt, Weg mal Kraft. Dann gibt es auch das Drehmoment als Ursache von Biegung, Torsion und Drehbeschleunigung, das Einspannmoment, das Biegemoment, das Lastmoment, das Impulsmoment, das veraltet für Drehimpuls gegeben wird in der Physik. Auch das magnetische Moment, die Stärke eines magnetischen Dipols ist hier zu erwähnen, das elektrische Dipolmoment und auch das krängende Moment des Windes auf einem Segelboot. Krängung bezeichnet im Allgemeinen die Neigung von Wasserfahrzeugen zur Seite, also eine Drehung um die Längsachse. Die Krängung ist eine kurzzeitige und zumindest kontrollierte Rollbewegung, die das Schiff in Schräglage bringt. Der Begriff Schlagseite wird verwendet, wenn die Seitenlage unerwünscht und potenziell gefährlich ist. Was so nicht alles mit der Zeit zu tun hat.
Aber nun wieder etwas Musik, wieder mit dem Glasflaschenstraßenmusikanten Dalibor Malteser, der, wie er schon erwähnt, die Töne mit verschieden hoch gestimmten, also mit Wasser gefüllten Bier- und Weinflaschen erzeugt.

Zeitmessung hat in der Entwicklung der Menschheit immer eine sehr wichtige Rolle gespielt. So war in der Frühzeit der Menschheit ein definiertes Zusammentreffen für zum Beispiel Feste, Rituale oder sonstige Gelegenheiten ohne Zeit oder ein Zeitverständnis nicht oder nur zufällig möglich. Um sich in der Zeit zurechtzufinden, hat der Mensch über Jahrhunderte immer präzisere Instrumente entwickelt. Die Instrumente zur Zeitmessung können anhand ihrer Funktionsweise unterschieden werden. Sie zeigen entweder eine bestimmte Stunde an oder werden zur Messung eines bestimmten Zeitraumes benutzt. Hier gibt es Instrumente, die sich an der Bewegung der Sonne orientieren. Eine der ersten Erfindungen des Menschen, die die Zeitmessung betrifft, ist das Gonom oder auch der Schattenzeiger. Dieses in der Antike erstmals erwähnte Gerät besteht aus einem einfachen, in den Boden gerammten Stock. Im Verlauf des Tages verändert sich die Länge und Orientierung des Schattens abhängig vom Stand der Sonne. Anhand des sich verändernden Schattens können die Stunden des Tages unterschieden werden. Die Sonnenuhr ist quasi ein direkter Nachkomme des Gnoms. Eine Sonnenuhr hat zwei wesentliche Bestandteile: eine Scheibe, auf der mit Linien die Stunden angezeigt werden, und einen Stab, der in einem leichten Winkel im Zentrum der Scheibe steckt. Sein Funktionsprinzip basiert wie beim Gnom auf der sich verändernden Sonnenposition und dem Schatten des Stabes. Der größte Unterschied zwischen den beiden Instrumenten ist die Einteilung der Scheibe in Stunden, die eine genauere Zeitbestimmung ermöglicht. Allerdings können sowohl Sonnenuhr als auch Gnomon nur tagsüber benutzt werden und auch dann nur, wenn die Sonne scheint. Damit kommen wir zu den anderen Zeitmessungen, zum Beispiel mit Wasser oder Sand. Die älteste Wasseruhr wird mit dem alten Ägypten in Verbindung gebracht und wäre damit mehr als 3400 Jahre alt. Die ersten Wasseruhren bestanden aus zwei Behältern. Der erste ist trichterförmig, hat ein Loch an der Seitenwand und steht leicht erhöht. Der zweite wird darunter platziert und fängt das gleichmäßig aus dem ersten Behälter fließende Wasser auf. Eine Skalierung im Inneren des ersten Behälters ermöglicht die Messung von Zeitintervallen abhängig vom Wasserstand. Ein Nachteil dieses Systems ist, dass es von der Temperatur abhängig ist. Die Temperatur beeinflusst nämlich die Geschwindigkeit des Wasserflusses. Die Sanduhr wiederum ist ein Instrument, das Sie auch kennen dürften. Sanduhren bestehen aus zwei Glaskugeln, die durch ein dünnes Glasrohr miteinander verbunden sind. Aufgrund der Schwerkraft fließt der Sand von einer Kugel in die andere, was eine relativ exakte Messung von Zeitintervallen möglich macht. Die Sanduhr kann immer wieder umgedreht werden und das Zeitintervall kann von neuem gemessen werden. Im Gegensatz zur Wasseruhr ist der Sandfluss zwischen den beiden Kugeln sehr regelmäßig und wird kaum von der Temperatur beeinflusst. Dann gibt es auch noch Zeitmessung über die Brenndauer, zum Beispiel bei Stundenkerzen, die im Mittelalter ein bedeutendes Instrument der Zeitmessung waren. Auf dem gleichen Prinzip basieren auch die Öllampen, bei denen die Stundenskala auf dem Ölreservoir angebracht ist. Und schließlich die periodischen Mechanismen zur Zeitmessung. Das erste Instrument, das sich periodisch ablaufende Mechanismen zur Zeitmessung zunutze machte, wurde um etwa 1300 nach Christus erfunden und wird als Räderuhr bezeichnet. Angetrieben werden die Räderuhren von einem an einer Schnur hängenden Gewicht. Ein Gangregler gibt in regelmäßigen Abständen etwas Schnur frei und das Gewicht wird von der Schwerkraft in Richtung Erdboden gezogen. Es gibt aber auch Uhren mit Federantrieb. Die erste oder eine der ersten davon wurde 1675 von Christian Huygens, einem Physiker, Mathematiker und Astronomen aus Holland, entwickelt. Der Antrieb ist hier nicht ein Gewicht, sondern eine gespannte Feder. Dann haben wir noch die Quarzuhren, die zu Beginn des 20. Jahrhunderts erfunden wurden
und die nicht immer wieder neu aufgezogen werden müssen. Anstelle einer Feder beherbergen sie eine Batterie, die einen elektrischen Strom an einen Quarzkristall abgibt und diesen in regelmäßige Schwingung versetzt und damit ein Zeitmaß vorgibt. Die modernste Art von Uhren wären die Atomuhren. Dennoch zeigt sie die Zeit sehr viel genauer an als die Armbanduhr. Entdeckungen im Bereich der Atomphysik haben zur Entwicklung dieser Atomuhren geführt. Ihre Funktion hängt von physikalischen Eigenschaften, zum Beispiel des Elements Cäsium, ab und ist extrem genau. In 100 Millionen Jahren weichen sie weniger als eine Sekunde von der tatsächlichen Zeit ab.

Natürlich gäbe es noch eine Menge wichtiger, interessanter und bemerkenswerter Aspekte der Zeit zu erwähnen, die ich aufgrund von Zeitmangel in dieser Sendung leider nicht bringen konnte. Halbwertszeit, Raumzeit, Zeitdatierung und so weiter sind nur einige der in der Sendung vernachlässigten Themen, die ich aber sicher in meinen nächsten Sendungen aufgreifen werde. Herzlichen Dank an Elke, meiner Frau, die mich wie bei vielen Sendungen immer mit Rat und Tat, diesmal wirklich mit Tat, sprich die Einspielung der Wörter und Redewendungen, unterstützt hat. Danke auch an Dalibor Matesa für das Zur-Verfügung-Stellen und die Ausstrahlungsgenehmigung seiner Musik-CD, die uns in ansprechender Weise Flaschmusik näher gebracht hat. Die Sendezeit für die Sendung über die Zeit ist nun schon fast vorüber. Herzlichen Dank, dass Sie sich die Zeit zum Zuhören genommen haben. Und ich hoffe, dass Sie wieder bei einer der nächsten Sendungen der Senderei Leuchtturm – Orientierung in Wissenschaft und Technik zuhörenderweise dabei sind. Sie können diese Sendung und weitere Sendungen der Senderei nachhören, und zwar unter blog.radiofabrik.at/Leuchtturm. Ich freue mich auch auf Rückmeldungen zur Sendung und über Vorschläge zu weiteren Sendungsthemen. Die können Sie dann ebenfalls unter dieser Webadresse blog.radiofabrik.at/Leuchtturm hinterlassen. Ich wünsche Ihnen noch eine gute Zeit, Ihr Franz Daschil.

Der Salzburger Festspielbezirk befindet sich im Umbau. Während der Sanierung des großen Festspielhauses soll eine Interims-Konzerthalle gebaut werden. Das ist aus Naturschutz- und Kostengründen fragwürdig. Warum nicht die Salzburger Messe nutzen? Heute im So-Wochen-Kommentar. Mein Name ist Manuel Brodinger. Die Salzburger Festspiele sind das Aushängeschild der Salzburger Kultur. Die Sanierung des Festspielbezirks nimmt Fahrt auf. Das Festspielzentrum soll noch diesen Sommer eröffnen und das große Festspielhaus soll ab Herbst 2028 saniert werden. Das Kuratorium der Festspiele will hierfür eine eigene Konzerthalle bauen. Als mögliche Standorte gelten etwa die Stiegelgründe in Maxclan und die Wiese beim ehemaligen Kloster St. Josef in Nonntal. Ein Drittel des 34,8 Millionen Euro Budgets sei allein für diese Halle vorgesehen und wird subventioniert. Doch warum braucht es eine eigene Konzerthalle? Laut dem kaufmännischen Direktor der Festspiele, Lukas Kreppertz, sei es den Besuchern wichtig, Salzburg als schöne Stadt mit Festspielatmosphäre zu erleben. Dafür kann man schon mal mehr als 10 Millionen Euro ausgeben, oder? Der ehemalige Geschäftsführer des Naturschutzbunds Salzburg, Hannes Augustin, äußert klare Nachhaltigkeitsbedenken und schlägt vor, die Salzburger Messe zu nutzen. Die Salzburger Arena hat eine größere Sitzplatzanzahl als das große Festspielhaus, bietet Parkmöglichkeiten und würde enorm von den Festspielen profitieren. Also warum nicht die Messe Salzburg als Ausweichsquartier nutzen? Es ist Zeit, Grünland in der Stadt Salzburg zu schützen und einen gegenseitigen Nutzen der Festspiele und der Messe zu begünstigen.

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1: Herzlich willkommen zu einer weiteren Ausgabe von Meine Geschichte, My Story. Jeder Mensch hat eine Geschichte zu erzählen, meist leise oder auch laut und vielleicht nicht der Rede wert. Dann gibt es solche, die interessante Einblicke in ihr Leben gewähren. Solche Menschen möchte ich mit meiner Sendung eine Plattform bieten. Meine Geschichte, My Story ist eine Sendung, die Menschen eine Stimme gibt. Im Mittelpunkt stehen echte Lebenswege, geprägt von Höhen und Tiefen und den Momenten, die alles verändern. Jede Folge öffnet einen persönlichen Blick hinter die Fassaden und zeigt, wie unterschiedlich bewegend und inspirierend Lebensgeschichten sein können. Heute darf ich einen ganz speziellen Gast bei mir im Studio begrüßen. Herzlich willkommen, Kang Yuan, derzeit Fremdenführer in Salzburg, der beliebteste Fremdenführer in Salzburg und jetzt seit kurzem Influencer auf Instagram. Wie geht's dir?
2: Hallo Kang. Ja, hallo. Wie schon erwähnt, ich bin Fremdenführer. Ich würde jetzt nicht sagen, dass ich der beliebteste bin, aber ich bin einer der Fremdenführer hier in Salzburg. Genau richtig.
1: Freue mich für die Einladung, dass du gekommen bist. Und meine wichtigste Frage zu bringen: Kang Yuan, wo kommst du her?
2: Also wie kannst du ein bisschen mitnehmen? Ja, wie man unschwer erkennen kann, habe ich keine österreichischen Wurzeln, wobei ich in Österreich geboren worden bin. Die Familiengeschichte ist eigentlich etwas kompliziert. Meine Eltern sind geboren in Vietnam tatsächlich, meine Großeltern noch in China und im Zuge des Vietnamkrieges sind die Eltern dann nach Österreich geflüchtet, ausgewandert, wo ich dann auf die Welt gekommen bin. Deswegen bin ich ehrlich gesagt auch etwas in einer Identitätskrise. Bin ich jetzt Österreicher, Chinese, Vietnamese? Weiß ich nicht.
1: Also ganz genau, ja. Zwei Kulturen in deinem Herz oder in deinem Leib?
2: Genau, es gibt da einen ganz witzigen Ausdruck unter Asiaten, das nennt man Banane. Das heißt, ja, draußen bist du gelb, Asiate, aber innerlich bist halt weiß.
1: Okay.
2: Und so sehe ich mich auch ein bisschen, also mehr Österreicher, was die Mentalität und so betrifft.
1: Genau. Du sprichst ja sehr gut Deutsch. Wie gesagt, du bist da in Österreich aufgewachsen, bist du zur Schule gegangen, studiert.
2: Studiert habe ich an der FH in Urstein, in Salzburg 2006. Den Studiengang gibt es mittlerweile nicht mehr. Das hat sich digitales Fernsehen genannt. Genau, das ist, glaube ich, mittlerweile zusammengelegt worden, fusioniert mit Multimedia Art unter, ich glaube, den Namen MMT, wenn ich mich nicht ganz täusche. Genau.
1: Du hast da vor kurzem auf Instagram solche Videos hochgeladen, also wo die Geschichte von Salzburg du den Leuten beibringst oder zumindest die Geschichte von Salzburg ein bisschen näher bringst. Wie ist das Ganze dazu gekommen, dass du das angefangen hast? Oder was war der Beweggrund dazu?
2: Das Ganze ist eigentlich dadurch entstanden, dass ich den Fremdenführerkurs gemacht habe und im Zuge des Unterrichts hat man viele Sachen gelernt, die man als Salzburger auch noch nicht gehört hat oder zumindest es nie hinterfragt hat. Und ich bin ja eigentlich in der Medienwelt aufgewachsen. Also am Anfang mit der HTL, da habe ich elektronische Datenverarbeitung gemacht. Dann an der FH eben Fernsehen, viel mit Grafikdesign. Später dann bei Sony in Salzburg in Anif gearbeitet, auch als Grafiker quasi. Ja, und ich habe gedacht, okay, das könnte man doch kombinieren. Die ganzen lustigen Geschichten, die man auch langweilig im Geschichtsbuch lesen könnte, kann man ja auch visualisieren und einem jüngeren Publikum vor allem ein bisschen näher bringen, also eben Social Media.
1: Bleiben wir bei deiner Familie, ein bisschen in deinem ganzen asiatischen Kultur. Du bist verheiratet, hast jetzt ein Kind, deine Frau kommt aus Südkorea.
2: Richtig. Genau, also meine Frau ist...
1: Mit der zusammen du die Videos drehst und hey, Alter, das glaube ich, ist das Leitspruch von euch, oder?
2: Ja, quasi. Es ist...
1: Wie ist das entstanden?
2: Ja, ich muss zugeben, im privaten Leben benutze ich Alter relativ oft. Ja, und dann ist meine Frau drauf gekommen, hey, warum das nicht als Wiedererkennungswert irgendwie einbauen in die Videos? Ja. Es ist halt super, was super Österreichisches. Und vor allem passt das nicht zur Optik, sprich, warum sagen Asiaten Euder? Und somit hast du schon irgendwie das Interesse geweckt.
1: Genau.
2: Und haben wir gedacht, okay, warum machen wir das nicht so? Und Euder passt doch eigentlich auch ganz gut. Wenn man irgendwas Neues entdeckt hat, Euder, warum ist das da kaputt? Euder, warum schaut das so oder so aus?
1: Was war die Überlegung, dass du jetzt sagst, du wirst jetzt nach deinem Studium, also digital, und jetzt, dass du sagst, warum mach ich jetzt den Fremdenführer? Was war der Beweggrund?
2: Naja, nach dem Studium war ich ja eigentlich Grafiker bei Sony eben, bis das Werk geschlossen haben. Ne? Und dann lange Zeit eigentlich noch immer teilweise in der Gastro, Fremdenführer. Ich habe ziemlich gerne Leute, ich rede gerne mit Leuten, okay. Ja, also in der Gastro selbst mit den Gästen, da quatsche ich ab und zu ein bisschen mal und da fühle ich mich wohl. Da habe ich gedacht, hey, was könnte man denn verbinden? Also ich interagiere gern mit Leuten und ich mag die Stadt. Ich bin halt Wahl-Salzburger, lerne ich was drüber und mache eine Win-Win-Win-Situation draus. Und so hat es halt angefangen. Okay, als Fremdenführer komme ich in Kontakt mit mehr Leuten. Ich mag auch gerne Sachen erzählen, erklären und Wissen weitergeben. Genau.
1: Was fasziniert dich dabei über das Ganze, also Digitale und das ganze Gastro und als Fremdenführer?
2: Als Fremdenführer? Das Digitale, ich würde sagen, ganz brandaktuell ist ja das Thema künstliche Intelligenz, mit dem machen wir auch sehr viel. Nachdem ich ja schon Erfahrung im Videobereich habe, als Editor, als Produzent teilweise auch, ich dachte, jetzt auf den Zug aufspringen ist gescheit, weil KI wird einfach unausweichlich sein. Das ist mittlerweile eh schon
1: auf jedem Handy. Gehört zum Leben.
2: Genau, es gehört dazu, wie jetzt vor, ich weiß nicht, sag mal 20 Jahren oder so war das Internet, glaube ich. Ne? Da hat das, ja, haben Leute das Internet auch abgeschrieben. Nein, das funktioniert nicht.
1: Bleiben wir bei deiner Familie,
2: ja.
1: Deiner Frau, die hat studiert beim Mozarteum.
2: Richtig.
1: Klavier.
2: Richtig.
1: Wie habt ihr euch kennengelernt? Wenn ich fragen darf, wie bist du dazu gekommen, wie habt ihr es kennengelernt? Über welche Lebensgeschichte dann
2: darüber
1: sprechen.
2: Ich sag mal, es waren.
1: Durch Zufall habt ihr euch kennengelernt.
2: Ja, richtig, richtig. Also interessante Zufälle.
1: Wie ist dazu gekommen?
2: Im Mozarteum früher war die Mensa, das koreanische Restaurant, in dem ich arbeite. Und da habe ich es halt öfters gesehen. Ja? Das Witzige war ja aber allerdings, dass, naja, jedes Mal nach der Arbeit bekomme ich normalerweise ein bisschen Essen. Die Küche bereitet es vor, stellt es beiseite und ja. Somit ist mein Essen mal vorbereitet gewesen. An einem Tag ist nämlich meine jetzige Frau gekommen und der Chef hatte sie schon gekannt. Ne? Und der hat gesehen, hey, da liegt doch Essen rum. Das gehört wahrscheinlich eh keinem oder so. Dann ja, hat er es halt meiner Frau angeboten. Ich war fertig mit der Arbeit, dann habe ich gedacht, hey, boah, wo ist mein Essen? Ich bin halt super sauer gewesen. Dann habe ich gesehen, hey, wer isst denn da mein Essen da drüben? Ja, und so hat es quasi angefangen und... Ja, und dann haben sich die Zufälle angehäuft. Irgendwie sind wir draufgekommen, wir haben denselben Geburtstag.
1: Okay,
2: lustig. Zwar 5 Jahre auseinander, aber trotzdem am selben Tag Geburtstag. Und ja, so ist es halt weitergegangen, genau.
1: Ist ja nicht alltäglich, weil du sagst, du bist ja, also deine Eltern sind aus China und deine Frau ist aus Südkorea.
2: Richtig.
1: Und das ist nicht alltäglich, dass es so jetzt zwei Kulturen, zwar als durch asiatische Welt, war das zwei Kulturen aufeinander treffen und dann zusammenkommen.
2: Ja, es ist, sagen wir so, es war ein Learning auf beiden Seiten. Es gibt natürlich Überschneidungen aus der chinesischen Kultur und der koreanischen, aber man hat halt doch viel lernen müssen. Und wie gesagt, vorher habe ich schon erwähnt, ich bin ja mehr Österreicher schon innerlich als Asiate. Genau. Also viele Gepflogenheiten für mich waren plötzlich auch neu. Wie gehe ich damit um? Wie begrüße ich ihre Eltern, also meine Schwiegereltern halt richtig und so weiter und so fort. Es war eine Herausforderung, aber ich habe das sehr genossen und viel gelernt. Wie gesagt, ich mag gerne mit Leuten mich unterhalten und mit denen interagieren und ja, das spielt halt Hand in Hand. Gott sei Dank.
1: Wie bist du aufgewachsen? In was für einem Kulturbereich? Ist es im Asiatischen oder im Österreichischen?
2: Die ersten paar Jahre, ich sag mal bis zum Kindergartenalter, war das eigentlich fast ausschließlich asiatisch-chinesisch bei meinen Eltern. Da habe ich auch kein einziges Wort Deutsch gesprochen. Also zu Hause wurde nur Kantonesisch gesprochen. Okay. Das ist der südliche Dialekt. Erst mit dem Kindergartenalter bin ich in Kontakt mit Deutsch gekommen. Genau. Okay. Und so ist es halt natürlich entstanden, dass ich Deutsch spreche. Ja.
1: Also gemischte Kulturen.
2: Gemischte Kulturen, genau. Und zu Hause, ja, ich meine, eigentlich alles chinesisch, vom Essen bis...
1: Was lebt es jetzt? Was, Kulturbereich, wo bewegt sich jetzt mal?
2: Oh. Das zu kategorisieren ist...
1: Oder gemischt oder wie?
2: Es ist super gemischt. Es ist wild durch, genau. Also ab und zu gibt es ja Schnitzel daheim und ab und zu halt Reisrollen, keine Ahnung. Ja.
1: Ihr habt so eine kleine Tochter,
2: richtig,
1: die Luna, und die ist auch bei euren Videos fest mit dabei. Und
2: ja, ab und zu ist es mit eher unvermeidbar, sagen wir so.
1: Das ist ein kleines Kind, das ist ein kleines Baby.
2: Genau, ist halt immer dabei. Ja. Genau.
1: Es sind immer schöne Videos und wie gesagt, ist doch interessant, so die Geschichte von Salzburg und auch von der Geschichte von Österreich auf solche Art wieder neu zu lernen, finde ich.
2: Ja.
1: Wie siehst du das?
2: Ich sehe das genauso und witzigerweise habe ich Geschichte früher gehasst. Ja, man glaubt es kaum. Aber tatsächlich ist es so, dass ich mit dem Alter einfach mehr wissen wollte, warum steht der Stein auf dem anderen jetzt in Salzburg und warum sieht das so komisch aus oder warum hast du plötzlich barocke Fassaden neben einer modernen und so. Ne? Also solche Sachen interessieren halt dann einem später. Also zumindest war es mir so.
1: Auch die, ihr habt ja eine nette Fanbase, so junge, wie alt?
2: Also das ich, ja, also wir haben zur Einsicht, Moment, ich kann mal nachschauen. Die Altersgruppe.
1: Die verfolgen.
2: Genau, das kann man, glaube ich, nämlich auch ansehen. Ich glaube nämlich, die Demografie unserer Zuseher, pass auf, ich mache mal irgendwas auf dann. Wo ist das? Zielgruppe? Genau, also die jüngsten, also mit 8% ungefähr, sind 13 bis 17 Jahre alt. Der Löwenanteil, das siehst du hier, ich zeige es einmal. Genau, 15 bis 34 ist der Löwenanteil. Das ist,
1: doch einiges.
2: Ja, genau. Also es sind
1: nicht die jüngsten. Gesagt, von jung bis alt. Und
2: also genau.
1: Ich bin auch die ältere Generation, bin auch schon 55. Aber ich finde es auch mit einem höheren Alter, dass man solche Geschichten über dein Land und über deine Stadt, ist doch interessant,
2: ja,
1: wenn man das verfolgen kann.
2: Und vor allem, die kommen ja in so Häppchen, ne? Also du brauchst jetzt nicht so, ich sag mal, im Fernsehen so einen fetten Happen anschauen, genau. Also so einen Brocken über weiß nicht, fünf Teile oder so.
1: Stunden.
2: Ja, genau.
1: So sind das, glaube ich, für 2 Minuten Videos oder zwei.
2: Oh, wenn überhaupt. 2 Minuten ist schon ziemlich lang. Ich glaube nicht, dass ich so lange habe. Ja, aber genau.
1: Und wie nimmst du die Ideen her?
2: Vieles eben aus dem Unterricht auch, ne, habe ich gehört. Und ich gehe so gut wie täglich mit der Frau und der Kleinen spazieren. Und da wirkt das Gehirn eh schon. Also schaue ich hin, okay, wieso schaut das so aus? Ist da nicht irgend so eine interessante Geschichte dahinter? Oder man liest halt irgendeinen Zeitungsartikel, okay, jetzt ist das Jubiläum vom Franz von Assisi, das ist Puziner Orden. Genau, solche Sachen. Ja, das kommt spontan, sage ich.
1: Jetzt wollen wir mal den ersten Musiktitel von Kahn spielen. Und da haben wir eines, muss mir das Mittel ein bisschen helfen. Das ist auf.
2: Ja, ist auf Japanisch, genau.
1: Japanisch.
2: Und ja, das Lied nennt sich Cherry eigentlich, wie die Kirsche.
1: Cherry
2: von Spitz.
1: Hat dieser Titel eine Bedeutung für dich, Kahn?
2: Witzigerweise verstehe ich den Text gar nicht so wirklich, aber es wirkt irgendwie nostalgisch auf mich. Und okay, das Lied kenne ich ja auch schon fast 20 Jahre.
1: Bitte sehr.

0: Jerry, Jerry, asiatischer Titel, Jörnlen Broadcast, meine Geschichte, my story, mein heutiger Studiogast Kang Yuan, der beliebteste Fremdenführer, das ist auch für mich ist es, in Salzburg und jetzt Influencer auf Instagram, macht Geschichtenvideos über Salzburg. Dazu hätte ich eine Frage.
1: Bitte.
0: Was fasziniert dich dabei und was sind deine Ziele mit diesen Videos?
1: Ja, ich meine, ich möchte es jetzt nicht irgendwie schönreden oder sowas. Mhm. In erster Linie geht es auch darum, dass ich mal Publikum aufbaue und dann später, dass Leute mich auch buchen als Fremdenführer. Und als zweiter Anreiz für die Videos ist ja eigentlich, dass ich mein Wissen wieder auffrische und es immer, im Gedächtnis behalt. Weil mit jedem Video muss ich Recherche betreiben und dadurch lerne ich halt wieder was Neues. Auch nicht schlecht. Ja.
0: Bei diesen Ausflügen sind auch deine Familie, also deine Frau und,
1: Tochter,
0: deine, Frau und deine Tochter, schnell wird rausgeschnitten. Wie wichtig ist die Unterstützung von deiner Familie?
1: Ja, groß. Vor allem meine Frau, die unterstützt mich da ungemein viel. Mhm. Vor allem man ruht sich ja oftmals auf die Lorbeeren aus. Ne? Mhm. Und dann kommt die Frau wieder, hey, weiß nicht, Zeit, wieder mal was zu machen. Mhm. Und ja, das gibt mir quasi einen Arschtritt, wieder ein bisschen was zu recherchieren und neue Videos zu machen.
0: Also sie ist die treibende Kraft ab und zu
1: hinter dem Ganzen, oder? Fast ausschließlich, ja. Und da bin ich auch dankbar dafür. Ja.
0: Okay. Und wie wichtig ist die Unterstützung und die Wichtigkeit, dass die auf dem ganzen Weg begleiten, ist für dich auch sehr wichtig, oder?
1: Also sie ist eigentlich immer auch dabei. Mhm. Und liefert auch sehr wertvolles Feedback für die Videos. Und daher würde ich meinen, ohne sie geht es bei mir eigentlich gar nicht.
0: Welche Entscheidungen, welche Erlebnisse haben dich in den letzten Jahren geprägt auf deinem Lebensweg?
1: Also vor knapp ein Jahr, noch nicht ganz ein Jahr, ist unsere Tochter geboren worden. Mhm. Und das ist ein riesen Ereignis für uns gewesen, weil wir... Ich bin ja nicht mehr der Jüngste, sagen wir so, fürs Vaterwerden. Mhm. Wann ich jetzt zurückdenke, mein Papa, glaube ich, ist mit 30 Papa geworden. Ich bin jetzt 40 und ich denke mir schon, das ist was so Schönes. Das hätte man auch früher irgendwie machen können. Genau, das ist ein Riesenereignis und die letzten paar Jahre, was gab es denn noch? Ja, die Heirat auch. Das war zwar 2017, aber ich sehe halt immer die Heirat, beziehungsweise wenn du deinen Partner hast, fürs Leben so wichtiges Ereignis, wenn du dir jetzt vorstellst, meine Tochter, die ist jetzt zwar nicht mal eins, aber irgendwann wird es halt erwachsen sein und dann ausziehen. Ne? Und wer bleibt dir dann noch? Eigentlich nur deine Partnerin, deine Frau, genau. Und mit ihr werde ich das ganze Leben bringen können und das ist halt mega schön, oder? Wenn man dran denkt.
0: Du sagst das. Mhm. Wie zieht sie euer Kind auf, also euer Tochter? Was für eine Kultur oder was für eine Religion?
1: Ja, das ist auch so ein Thema, wo man aufpassen muss, aber vieles kommt automatisch. Ich bin ja aufgewachsen ich habe es erwähnt vorhin, mit Chinesisch, Kantonesisch. Meine Frau ist Koreanerin und wir sprechen, unsere Sprachbasis zu Hause ist Deutsch. Mhm. Und das sind eh schon drei Sprachen für die Kleine. Da denke ich mal, wenn man noch eine einführen würde, sagen wir Englisch, wäre es vielleicht ein bisschen zu verwirrend für das Kind. Also erstens, die Sprache ist mal ganz wichtig. Ich glaube, bei drei Sprachen geht das noch. Und was jetzt das kulturelle Umfeld betrifft, also die Erziehung an sich, ich habe da gar nicht so irgendwie eine fixe Vorstellung, okay, jetzt müssen wir sie trimmen auf super österreichisch oder auf chinesisch, koreanisch. Mhm. Also da lassen wir das einfach so werden, also auf natürliche Art und Weise passieren. Genau, da haben wir keine Präferenzen, wo wir jetzt sagen, okay, die muss jetzt strikt nur so oder so sein.
0: Mhm. Du bist ja, wie gesagt, in Krems aufgewachsen.
1: Richtig. Ich bin
0: in Traun, oder?
1: Ja, in Traun aufgewachsen, Krems gebürtig. Ich glaube, 2-3 Jahre war ich da, kann mich an nichts erinnern.
0: Deine Eltern leben noch dort?
1: Oder? In Oberösterreich, genau.
0: Was für einen Bezug habt ihr noch?
1: Ja, Kontakt? Ja, also wir sehen uns, wann es geht, einmal so im Monat. Mhm. Mit dem Auto geht's, Gott sei Dank. Es sind 1,5 Stunden ungefähr, wobei jetzt die Kleine wieder ein bisschen anstrengend, aber ich glaube, das hat jeder mal durchgemacht, der ein Kind hatte. Aber die größere Herausforderung ist, die Schwiegereltern zu treffen, weil die sind ja noch in Korea und da steht uns ein Riesenbrocken bevor. Ich glaube jetzt, Moment, was haben wir denn? In knapp 3 Wochen fliegen wir nach Südkorea über Türkei. Ich glaube, okay. Deine Gattin, ne, ist ja aus der Türkei. Genau. Da werden wir umsteigen nach Südkorea, nach Incheon, das ist der Hauptflughafen, und von dort aus müssen wir noch ein paar Stunden weiter in ihre Heimatstadt. Das wird kein leichtes Unterfangen, aber ich sehe es als Challenge.
0: Also das erste Mal nach Südkorea, oder?
1: Für die Kleine, also, ja.
0: Mhm. Für dich?
1: Ja, für mich, also wir sind jedes Jahr dort.
0: Mhm. Okay.
1: Also boah, schon zig Male in Korea gewesen.
0: Und ist jetzt ein bisschen ein Unterschied zwischen jetzt Kultur, China-Kultur, Südkorea, österreichische Kultur? Nimm uns da ein bisschen mit, was ist da jetzt die Unterschiede und was ist da jetzt wichtig in den Kulturen, den beiden?
1: Ja, also ganz, ganz wichtig in der asiatischen Kultur ist das Hierarchiesystem, sag ich mal. Im Deutschen kannst du das ja ganz grob in Duzen oder Siezen unterteilen. Mhm. Also wenn dein Gesprächspartner ein Unbekannter ist oder einer eine höhere Position hat als du, tust du ja normal in der Regel Siezen. Ne? Ja. Und im Koreanischen, im Speziellen, da gibt es noch weitere Unterteilungen, wie du jetzt ein Verb konjugierst, damit das höflich wird. Also es würde jetzt den Rahmen sprengen, wenn ich das jetzt erklären müsste, aber grob gesagt, ganz, ganz wichtig zu wissen, wie alt die Person ist, mit der du sprichst. Also oft wird nämlich, das Alter ist so eine Sache im zentraleuropäischen Raum, das fragt man nicht so. Da sagt man, hey du, das ist ein Tabuthema. Man fragt vor allem Frauen nicht, wie alt du bist. Ne? In Korea ist das oft gang und gäbe, damit man einfach eruiert, hey, wie soll ich dich jetzt genau ansprechen?
0: Dass man genau weiß, mit welcher Ansprache
1: richtig, ganz genau.
0: Dieser Gegenüber angesprochen wird.
1: Genau.
0: Total interessant. Und wie ist aber die Kultur so? Gibt es Unterschiede, grobe Unterschiede zwischen der europäischen und der asiatischen Kultur? Wie ist da jetzt der Einblick?
1: Also, wo fangen wir jetzt an?
0: Nicht nur vom Religiösen, weil es gibt ja, in Europa haben wir römisch-katholisch.
1: Richtig.
0: Ich muss selber sagen, ich bin Islam übergetreten vor 25 Jahren. Aber wie ist es da? Buddhistisch, oder?
1: Naja, ich bin evangelisch,
0: okay.
1: Auch wie meine Frau. In Korea gibt es sehr viele Christen. Mhm. Man mag es nicht glauben, aber wenn du schon mal in Korea warst, durch die Stadt gehst, dann siehst du an fast jeder Ecke irgendwo ein Kreuz, weil es einfach sehr viele Kirchen gibt, evangelische in Korea. Und ja, und Buddhismus ist auch noch immer sehr tief verankert, vor allem in China auch und in Südkorea auch. Ich würde aber sagen, dass die meisten schon liberal genug sind, um jetzt der Verwandtschaft nicht irgendwie schlecht nachzureden, wenn die jetzt eine andere Religion hat.
0: Was wünschst du dir für deine Familie?
1: Ja, ganz das Wichtigste erstmal Gesundheit. Wir haben ja die Geburt von unserer Tochter mitverfolgt, die nicht unbedingt unkompliziert war. Die hatte eine, wie nennt man das, Beckenendlage, glaube ich, heißt okay. Das heißt, die ist nicht mit dem Kopf nach unten. Ja, umgekehrt, die ist quasi drin gesessen und da war jetzt halt ein Kaiserschnitt notwendig und so weiter und so fort. Also da bangt man halt immer. Ne? Und es gibt ja auch den Spruch, wenn man gesund ist, also ich darf das paraphrasieren, wenn man gesund ist, möchte man 1000 Sachen haben, wenn man krank ist, möchte man nur eins, und das ist gesund werden. Und das finde ich auch ganz wichtig.
0: Und was für eine Wünsche für deine Tochter jetzt? Sagst du, okay, ich würde es nicht in eine gewisse Schiene einschieben, ich würde es frei erziehen. Was für eine Wünsche sagst du, okay, das war für eure Tochter schön?
1: Da muss ich ein bisschen egoistisch, glaube ich, auch sein. Mein Wunsch ist, dass sie die Eltern, also uns, später nicht vergisst. Und vielleicht eine brave Pubertätszeit hat. Das sind meine Wünsche, das schön, reicht mir
0: schöne,
1: schon.
0: Schöne Wünsche.
1: Ja.
0: Sollen wir meinen zweiten Titel spielen für euch? Yuan Ling Dia Boa Wo Dia.
1: Yu Liang Dai Bia Wo De Xin. Das heißt, genau. Der Mond repräsentiert mein Herz.
0: Hat dieser Titel eine Bedeutung für euch?
1: Ja.
0: Und für dich?
1: Die Tochter heißt halt Luna und heißt dann Mond. Und das ist
0: sehr schön.
1: Ein Lied über den Mond.
0: Bitte sehr.

0: Der Mond, Luna. 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Mein heutiger Studiogast Kang Yuan, Fremdenführer in Salzburg, erzählt über seine Lebensgeschichte, wie er seine Frau kennengelernt hat und ihre Tochter geboren worden ist und wie ihre Videos entstehen. Und einige persönliche Fragen. Neben eurer Tätigkeit, jetzt Videos zu produzieren, habt ihr auch noch andere Hobbys, deren nachgeht?
1: Ja, tatsächlich ist es so, dass wir noch mehr Videos produzieren. Den Kanal, den du kennst, das ist ja, der läuft unter.
0: Danke, genau. Danke Kappel, ne?
1: Danke Kappel, richtig. Wir haben ja viel früher schon angefangen mit Videos. Also meine Frau ist ja Pianistin. Mhm. Wir haben viele Klaviervideos aufgenommen. Ja, sie tut auch ab und zu, jetzt mittlerweile weniger wegen der Tochter, aber Livestreamen auch.
0: Okay.
1: Genau, das heißt, sie tut live ihr Klavierspiel broadcasten auf Plattformen wie Twitch zum Beispiel, falls du das kennst. Mhm. Ja, wie war die Frage nochmal? Da bin ich wieder aufgekommen, oder?
0: Ob sie neben eurer Tätigkeit Videos produzieren, auch andere Hobbys-Tätigkeiten?
1: Genau. Ich kann an gar keine Hobbys jetzt denken, weil jetzt sich alles, wirklich gefühlt alles um die Tochter dreht. Mhm. Also davor war es doch nur Sport. Für die Frau war es auch mit uns einfach, also mir, bevor unsere Tochter geboren worden ist, neue kulinarische Erfahrungen machen. Das war eigentlich ein Hobby von uns gewesen, so gemeinsam, hey, probieren wir da mal was aus, dort mal was aus. Sehr viele Dinge draußen einfach machen. Genau, aber so, genau.
0: Bleiben wir beim Kulinarischen. Mhm. Was für Essen, also was für eine Richtung? Kantonesisch?
1: Bunt durchgemischt. Also wirklich von Putenschnitzel bis, bis Kimbap zum Beispiel. Ja,
0: genau. Wie kam es zu eurem Namen Danke Kappel auf Instagram?
1: Ha, das ist auch witzig.
0: Totaler origineller Name.
1: Ja, wir haben noch etwas gesucht, wir haben ja einen Vlog-Channel, ja. Okay. Also da hat lustigerweise meine Frau den Channel gestartet auf YouTube. Sie wollte einfach dokumentieren, hey, wie wir leben als internationales Pärchen. Und da haben wir einen Namen gesucht und Danke würde einfach ganz gut passen, weil das Wort Danke an sich, das kennen auch viele, die nicht Deutsch sprechen, mhm, weil die wissen, hey, das hat irgendwas mit Deutsch und vielleicht auch was mit Österreich zu tun und hat ja auch eine positive Konnotation. Es ist was Positives und kann man sich gut merken. So ist es entstanden. Danke, Kappel.
0: Deine Frau hat studiert im Mozarteum. Mhm. Führt sie das weiter noch
1: der, ja, sie ist schon
0: Elternzeit?
1: Als Elternzeit, ja, gut. Jetzt
0: Nach der Elternzeit?
1: Danach möchte sie das natürlich weiter verfolgen, mit verschiedenen Gigs. Wir sind ja auch auf Veranstaltungen. Zum Beispiel waren wir vor kurzem auf der Level Up, die war an der Messe. Das ist so ein Gaming-Festival gewesen. Ja, auf jeden Fall möchte sie dranbleiben, genau. Weil es wäre auch schade drum, sagen wir mal, wenn sie so lange Klavier studiert hat und dann was anderes.
0: Ist das eure Tochter musikalisch das Ding?
1: Da müssen wir mal schauen. Da spalten sich natürlich auch die Meinungen. Was man so liest, online vor allem, soll man jetzt das Kind darauf hintrimmen, dass sie jetzt unbedingt Klavier lernen soll oder nicht. Wir verfolgen eher den Ansatz, wir schauen mal, was ihr Spaß macht. Wir geben ihr die Möglichkeit, verschiedene Instrumente auszuprobieren. Ich meine, mit 10 Monaten ist jetzt noch ein bisschen schwierig, aber dann kristallisiert sich hoffentlich dann irgendwas raus und das wollen wir dann fördern. Genau.
0: Hattest du in deiner jungen Jahren, also hast du auch Sport betrieben, oder?
1: Ja.
0: Mhm. Hattest du auch damals gewisse Vorbilder im Sport?
1: Im Kampfsport, ja, tatsächlich.
0: Hast du das Kampfsport betrieben?
1: Eine Zeit lang.
0: Kannst du das ein bisschen mehr ausführen?
1: Nein, nicht mehr. Also du meinst, ich dachte vorführen, Entschuldigung.
0: Nein, ausführen.
1: Ja, das trifft sich ganz gut, weil du hast dich ja auch vorgestellt als Jakob oder Jack, wie der Jackie Chan. Und der war ja ist noch immer ein riesen Idol von mir. Genau. Den habe ich ja vergöttert früher, alle Filme angesehen. Und,
0: so wie ich, ja.
1: Ja, und ich habe halt angefangen, mich für meinen eigenen Körper zu interessieren, was schafft er alles. Mhm. Habe mich auch öfters mal verletzt, weil man ein paar Sachen nachmachen wollte, aber doch nicht so akrobatisch ist wie das Vorbild. Und dann habe ich irgendwann mal gemeinsam mit Bruder und Schwester Wing Chun,
0: ja.
1: Genau, ein bisschen trainiert, aber nicht mehr allzu lang. Aber Martial Arts ist halt immer was mich begeistert. Genau, also das und lange Zeit lang Basketball, vor allem die Chicago Bulls, ne? Früher waren halt auch die Idole und zu guter Letzt Richtung Calisthenics, das ist eine Art von Eigenkörpergewichtstraining draußen, genau.
0: Wie lange hast du das ausgeübt?
1: Basketball und Basketball, Wing Chun? Wing Chun, das waren ungefähr, geschätzt 2 Jahre, glaube ich. Basketball, das war quasi meine ganze HTL-Zeit, bis vor dem Bundesjahr halt.
0: Du hast angesprochen, du hast Geschwister, richtig. 2 Geschwister, mhm. älter, jünger.
1: Ja, der Bruder, der ist älter, der wohnt in Wien. Mhm. Meine Schwester ist das ist die jüngere Schwester, die ist noch in Oberösterreich. Okay. Und ja, wir sind halt verstreut in alle Himmelsrichtungen, aber innerhalb derselben Landesgrenzen, Gott sei Dank noch. Ja.
0: Oh, ihr trifft euch alle miteinander, mit deinen Eltern zusammen wieder.
1: Genau, bei größeren Ereignissen, also Geburtstage, Feiertage und so.
0: Was kannst du der jetzigen, heutigen Generation mit auf den Weg geben, um erfolgreich zu sein? Auch in ihrem Beruf oder in der Tätigkeit und auf dem Lebensweg?
1: Das wird man wahrscheinlich auch zu tausenden Malen gehört haben, aber dranbleiben ist wirklich das Wichtigste. Oft ist es so, dass man ohne Erfolgserlebnisse, in unserem Fall zum Beispiel Videos, veröffentlicht und dann die Motivation verliert. Aber ich sage es auch oft zu mir selbst, hey, wenn du nichts machst, gibst du dem Glück auch keine Chance. Egal, was du verfolgst, einfach dranbleiben und irgendwann wird es ein Selbstläufer.
0: Du hast ja in der FH in Salzburg digitales
1: Fernsehen,
0: genau. Digitales Fernsehen studiert. Mhm. Was war der Beweggrund dazu, dass du gesagt hast, ich entscheide mich für digital?
1: Ja, als Teenager habe ich viele Filme gesehen. Mhm. Immer hinterfragt, hey, wie funktioniert das auch? Wie schreibt man gute Geschichten? Warum sieht das Bild so cineastisch aus? Wieso sieht das so aus, wie es aussieht eben? Mhm. Und warum hat der Regisseur genau diese Farben verwendet? Und so weiter und so fort. Um in dieser Schiene zu bleiben, habe ich dann eben digitales Fernsehen studiert. Ich glaube, das erklärt auch das Interesse, um wieder auf die Salzburger österreichische Geschichte zurückzukommen. Das hat auch das Interesse in mir geweckt, Sachen zu hinterfragen. Genau, und das greift halt Hand in Hand. Und seitdem ich jung bin, ja, mag ich halt gerade das visuelle Medium. Und so funktioniert das genau.
0: Wie weit hast du das ausgeführt oder wie weit hast du das Ganze noch verfolgt? Digital, du machst jetzt die Videos, aber vorher...
1: Genau, über die FH bin ich dann als Motion Designer dann angestellt worden bei einer Firma in Salzburg. In Salzburg bin ich dann Motion Designer gewesen, eine Zeit lang quasi dasselbe weitergeführt, dieselben Interessen und jetzt etwas heruntergebrochen in einem kleineren Format. Also nicht mehr lange Videos oder so produziert, sondern ja, aber im selben Segment noch.
0: Zwischendurch noch einen dritten Lieblingssong.
1: Ja, es war auch ein Idol
0: von mir. Aber das ist ein internationaler vom King of Pop, Michael Jackson, Black or White. Hat dieser Titel eine Bedeutung für dich?
1: Ja, also in dem Fall, also in meinem Fall würde es eher heißen Yellow and White, wie die Banane von vorhin. Genau. Deswegen, genau.
0: Bitte sehr.

0: The King of Pop, Michael Jackson und Black or White. Sie hören den Podcast Meine Geschichte, My Story. Mein heutiger Studiogast Kang Yuan aus Salzburg, wohnhaft jetzt Fremdenführer in Salzburg. Wie kam es dazu, dass du Fremdenführer geworden bist und was fasziniert dich an dieser Arbeit?
1: Das Faszinierende an der Arbeit als Fremdenführer ist, du lernst nie aus. Mhm. Also es gibt immer irgendwas Neues oder für dich was Neues, was du entdecken kannst, ja, und entdeckst. Und das mit Begeisterung anderen Leuten mitzuteilen, das löst irgendwas bei mir aus drin. Also ich bin ja so eine Person, die eher Sachen hergibt als, mhm, also ich habe mehr Freude dran, ja, Sachen herzuschenken, herzugeben, als selbst was zu bekommen.
0: Ja. Deine Reisegruppen belaufen sich auf mehr asiatische Gäste
1: oder bunt gemischt? Es ist bunt gemischt, wobei die letzten paar Male waren es schon Gäste aus dem asiatischen Bereich, aber grundsätzlich ganz egal, selbst für Einheimische, also ich biete das auch für, ja, lokale Gäste an. Also viele wohnen ja in Salzburg und haben in den Kommentaren bei uns schon geschrieben, hey, boah, ich lebe schon seit Ewigkeiten da, habe nicht gewusst, dass es die Geschichte gibt oder die andere. Und das freut mich natürlich.
0: Ja. Wirst du da gebucht oder ja, bist du bei einer Agentur angestellt?
1: Ich bin selbstständig und okay, oft kommen Leute auf Empfehlungen, mhm, zu mir. Und ich helfe manchmal anderen Fremdenführern auch aus, wenn die jetzt keine Zeit haben zum Beispiel.
0: Wie weit beläuft sich das in der ganzen Stadt Salzburg oder wo bewegt sich hier?
1: Also wenn es eine allgemeine... Hast
0: du gewisse Touren, wo du sagst?
1: Ja, in der Regel fangen wir beim Mirabellplatz an, mhm, Richtung Festung und alles, was dazwischen ist. Und je nachdem, was noch gewünscht wird von den Gästen, also ob sie jetzt, mhm, vielleicht speziell über Mozart was hören möchten oder über, ich sag mal, irgendeinen speziellen Erzbischof oder so, dann kann man natürlich die ganze Tour danach formen und richten.
0: Kann man mal zurück auf deine Videos auf Instagram, mhm, Instagram-Kanal. Welche Geschichten hast du in nächster Zeit vor,
1: im Detto,
0: ja, was du umsetzen willst?
1: Das ist ein Geheimnis. Es ist noch viel in der Pipeline.
0: Was Geheimnis ist, soll Geheimnis bleiben, aber wo soll es hingehen?
1: Also ich möchte mich nicht nur auf Salzburg jetzt konzentrieren, sondern eher ein bisschen mich breiter fächern, okay, aber noch immer mit Fokus auf Österreich, mhm, insgesamt. Also jetzt, ich werde jetzt nicht nur Salzburg in die Zange nehmen, sondern ich schaue mal, okay, vielleicht kann ich ja ein Video zum Beispiel über Traun machen, wo ich lange Zeit gewohnt habe. Das, ja, war ja lange Zeit lang das größte Dorf Österreichs, bis es dann, mhm, endlich, ja, zu einer Gemeinde geworden ist oder jetzt dann das Stadtrecht bekommen hat. Solche Sachen. Wobei, ich bin ein bisschen vorsichtig, wenn ich jetzt Sachen ankündige und die dann nicht umsetzen kann. Deswegen, also es gibt,
0: genau. Das Geheimnis ist, ja, nein, es ist ein Geheimnis bei mir. Ich wollte nur wissen, was in Richtung, dass du, mhm, das konkretisieren willst, deinen Videos.
1: Also auf was ich Ausschau halte, sind Sachen, die man gut visualisieren kann. Mhm. Zum Beispiel hatten wir ein Video über die Domkuppel, warum die so ein bisschen nicht ganz so symmetrisch wirkt. Das kannst du gut visualisieren, weil eine Bombe eingeschlagen ist. Genau. Und als Beispiel, wenn ich jetzt ein Video machen würde zu einem Pflasterstein, der schief ist, ja, was willst du da machen? Also da kannst du nicht viel visuellen Input machen, sodass es richtig interessant ausschaut.
0: Salzburg ist ja unter dem Zweiten Weltkrieg viel gelitten, also, mhm, weil du gesagt hast, Bombenanschläge, mhm, und durch den Wiederaufbau ist doch ein bisschen, jetzt schon einige Jahre her, aber, mhm, es ist stetig gewachsen. Jetzt Salzburg wieder seit dem Zweiten Weltkrieg und Geschichten, glaube ich, gibt es da einige darüber, oder?
1: Ja, da gibt es schon sehr viele Geschichten, allein was, naja, die Bombenanschläge betrifft. Mozarts Wohnhaus, das, mhm, ist ja auch zum Teil zerstört worden. Mhm. Dann nachgebaut waren, tatsächlich mit finanzieller Unterstützung aus Japan, lustigerweise. Ja, ich glaube, da müsste ich nochmal nachschauen, aber ich glaube, es war eine japanische Versicherungsagentur. Also Japan hatte sehr viel zum Beispiel mit Mozart zu tun. Die mögen, die lieben ja Mozart.
0: Und darum ist, glaube ich, Sony angesiedelt, weil...
1: Ja, Karajan auch, genau.
0: Karajan und, mhm, Verbindung waren.
1: Richtig,
0: die
1: richtig.
0: Japanischen. Wir sind ja noch unweit von Nauntal weg, also, mhm, wir sind, die Radiofabrik ist in Nauntal zu Hause. Da ist unweit der Krauthügel, kennst du den?
1: Ja.
0: Krauthügel, mhm, wo sich das Henkerhaus ist.
1: Ja, das ist nämlich auch witzig, das ist nämlich kein Henkerhaus. Ja.
0: Aber das sagt man mal, genau. Seit ich groß, also richtig, ich aufgewachsen, heißt das Henkerhaus und warum ist die Geschichte darüber? Und
1: ja, das ist auch, das wird mittlerweile einfach so
0: viel
1: erzählt.
0: Viel darüber diskutiert, wie es jetzt richtig heißt und ob da jetzt wirklich Leute vor den Galgen gekommen sind. Das ist
1: halt, also zuerst war es ja so, der Henker selbst, der hat da gewohnt, aber der wohnte eigentlich ganz woanders. Ich glaube in Gneis, wenn ich mich nicht ganz täusche. Da war auch, glaube ich, die Richtstätte, beziehungsweise vor dem Lenzer Tor, dem Alten, also Richtung Schalmoos. Das Henkerhaus, ich weiß nicht, warum das noch erzählt wird. Wir haben das explizit auch im Fremdenführerkurs von unseren Vortragenden gehört, dass es nicht stimmt. Das ist einfach ein Kräuterhäuschen, da hat einfach der Gärtner drin.
0: Zum Abschluss noch einige Fragen. Kannst du dich in drei Worten beschreiben, Karl?
1: Energetisch. Wissensbegierig.
0: Jawohl.
1: Und lustig, hätte ich gemeint, ja.
0: Schöne Definitionen. Und hast du auch eine Lebensphilosophie, nach der du gehst und lebst?
1: Ja, also meine Lebensphilosophie ist nichts bereuen. Also wenn du was gemacht hast, ey, was liegt, das biegt es aber auch, gell, beim Schach, glaube ich, oder so, genau. Oder bei Brettspielen, du kannst da nichts mehr dran rütteln. Also das Wichtigste ist daraus lernen, falls es was Schlechtes war, ansonsten nichts bereuen, warum auch, das machst du dein Leben.
0: Steht eine große Reise an, in Südkorea, mit deiner Tochter und mit deiner Frau. Dazu wünsche ich dir alles Gute.
1: Danke.
0: Danke fürs Kommen.
1: Danke auch für die Einladung.
0: Und alles Gute für deine Frau und für die Luna. In nächster Zeit, wir bleiben in Kontakt.
1: Auf jeden Fall.
0: Wie gesagt, alles dazu, alles Gute für eure Reise und euren weiteren Weg. Und dazu wünsche ich euch alles, alles Gute.
1: Danke.
0: Ich hoffe, es hat Ihnen diese Sendung wieder gefallen und Sie haben einen kleinen Einblick bekommen in die Tätigkeit eines Fremdenführers in Salzburg, Influencers, Videopromoters. Sie können diese Sendung jeden ersten Freitag im Monat auf der Frequenz der Radiofabrik nachhören, so wie unter www.radiofabrik.at oder unserer Datenbank CBA. My Geschichte, My Story. Bleiben Sie mir gediegen. Bis zum nächsten Mal. Tschüss, Baba. Ciao, ciao.

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Ja, hallo und herzlich willkommen hier zur Schallverkostung auf der Radiofabrik. Mein Name ist Jonas Danko und ich bin euer Moderator für die nächste Stunde. Hier wie immer einmal im Monat, jeden ersten Freitag im Monat ab 20 Uhr, geht es da ja um eine Art musikalische Weinverkostung. Und man wüsste kaum glauben, es ist schon die 25. Ausgabe mittlerweile. Wahnsinn. Also ich habe genau vor 2 Jahren die erste Schallverkostung hier gesendet. Ich weiß nicht, wer schon so lange dabei ist. Wahrscheinlich die wenigsten, die das regelmäßig hören. Aber ja, begrüße alle, die die Schallverkostung schon kennen, alle, die das gerade vielleicht zum ersten Mal hören. Das heute ist die große 2-Jahres-Jubiläumssendung. Also ich mache jedes Jahr im August, da wo eben die Schallverkostung 2024 gestartet hat, so eine Sendung, die nenne ich ja quasi zweite Chancen, bitte in diesem Fall. Da geht es quasi darum, Songs, die es in die 24 Sendungen sind es mittlerweile davor teilweise nicht geschafft haben vielleicht, oder die im Laufe der Zeit, seitdem dazugekommen sind, wo ich mir gedacht habe, dann, die hätten so perfekt reinpasst. Die kriegen heute nochmal eine Chance, eine zweite Chance eben. Und ihr habt natürlich auch die Chance, mitzuhören und euch auch zu beteiligen. Es gibt auf der Radiofabrik, wo ihr das vielleicht gerade über den Stream hört, auf der Website eine Rubrik, die heißt Studio und Chat. Da ist noch relativ ruhig. Da wird es aber ein Foto von mir sein, wie ich in der Radiofabrik sitze. Und ich möchte gerne ein paar Wortbeiträge von euch sehen im Laufe dieser Sendung, nämlich zu einer konkreten Frage. Wenn ich das jetzt weitermache, wovon ich ausgehe? Welche Arten von Sendungen wünscht ihr euch noch? Also welche Themen konkret? Was ist ein Thema, wo ihr sagt, okay, das war jetzt noch nicht dabei? Würde mich aber voll interessieren. Das kann eine Musikrichtung, das kann eine Band, das kann ein ganz eigenes Thema sein, was jetzt nicht vielleicht mit ersten Blick mit Musik direkt zu tun hat. Und ja, wer da noch keinen Überblick hat, was alles war, es sind ja doch schon ein paar Sendungen, kann einfach auf der CBA, heißt das. Das ist so eine Seite, wo ihr alles nachhören könnt. Unter anderem auch die Sendung, die ihr gerade hört. wenn ihr live dabei seid, könnt ihr einfach CBA Schallverkostung eingeben und da seht ihr alle 24 Sendungen, die bisher waren. Kann man sich eigentlich einen ganzen Tag Zeit nehmen und das hören. Da wird man aber ein bisschen zum Schwammerl, glaube ich. Also ihr könnt es einfach durchskippen. Oder ich kann

ja ein paar Sendungen empfehlen, die mir besonders gut gefallen haben. Weil man hat ja dann selber als Radiomacher nach manch einer Sendung das Gefühl, das ist jetzt nicht so gut gelungen oder das war besser, das schlechter. Genau, und auf manche Sendungen ist man besonders stolz. Genau, das war jetzt ein bisschen zum Einstieg für alle, die ja regelmäßig mithören, das gerade zufällig vielleicht beim Autofahren hören, beim Radlfahren, beim Skaten, beim Paragliden, da gibt es sicher alles. Und der erste Song war Bibiza mit dem Titel Für immer oder nicht, ganz brandneu erschienen. Und ja, Bibiza war schon regelmäßig Teil von der Schallverkostung, immer wieder mal mit Songs vertreten und er ist quasi so einer der Wiener Stars momentan im Musikbusiness. Erinnert sich ein wenig an Falco. Und genau, wir haben einmal eine Wien-Sendung gehabt, da hier auf der Schallverkostung. Das war eine relativ frühe Sendung, ne? Die 9. sage ich gerade. Direkt darauf war die Sendung zu Berlin. Wahnsinn. Und direkt nach Bibiza haben wir auch einen Song, nämlich von Cool Savage, oder Cool Savage spricht man genau aus, mit dem Song Berlin.

Ja, von Berlin zurück nach Salzburg, so schnell geht's, das macht nur die Schallverkostung möglich. Ja, Berlin, habe ich einen lieben Song gefunden. Ursprünglich ist dieses Berlin-Sample, habe ich gelesen, aus so einem Werbespot für Bier. Dann ist er noch für Berlin Tag und Nacht, wer kennt das noch, eingesetzt worden. Ich habe mir das nie angeschaut, aber ich glaube, man muss das auch nicht nachholen, oder? Und ja, genau. Ich finde cool, Savas hat da zusammen mit dem Sample von Kaiserbase, hat der geheißen, wirklich einen coolen, lieben Song gemacht, so eine kleine Liebeserklärung an seine Stadt. Ich finde das immer ganz süß, wenn das funktioniert, weil man merkt wirklich, wie viele Gedanken reinflussen, sondern er erzählt eigentlich seine ganze Geschichte in der Stadt, von Aufwachsen, von vorn bis hinten. Und ja, hat mir einfach sehr gut gefallen. Ist rausgekommen nach der Berlin-Sendung und dann habe ich gedacht, ein bisschen spät dran, der Herr Savas. Und der Bibitzer, der ist zum Beispiel auch so ein Fall. Ich habe mit der Steffi, die Schallverkostung Ultras kennen Sie von mehreren Sendungen schon, vor kurzem eine Sendung zu Utopien und Dystopien gemacht. Das ist zum Beispiel eine meiner Lieblingssendungen jetzt gewesen. 2 Stunden lang haben wir dann quasi das aufgedröselt, was da alles gibt, und haben es dann Songs für den Weltuntergang genannt, weil da natürlich viel Dystopien dabei sind. Aber da waren auch so bekräftigende, stärkende Songs dabei, die quasi auch gesagt haben, hey, wenn wir uns beide haben, ist das ja schon immer mal was. Und ich finde, der Bibitzer bringt das da auch gut zurecht, so, alles läuft gerade irgendwie nicht gut. Alles gerade irgendwie schaut nicht gut aus, mir geht es auch nicht gut, aber hey, wir haben uns, und für immer oder nicht, entweder gehen wir da gemeinsam durch oder gar nicht. So, habe ich irgendwie eine coole Message gefunden und cooler Einstieg, cooler Song-Einstieg. Da haben wir nämlich auch die 2. Sendung war Einsteigen bitte mit Song-Einstieg. Ihr glaubt nicht, wie oft ich da Ideen habe, wo ich mir denke, da könnte die ja 10-stündige Sendung dazu füllen. Aber das Problem, es hört ja keiner an, gell? Und das ist ja auch nicht das Ziel. Ich hoffe, ihr habt schon gut reingestartet jetzt in die Sendung. Und weil ich gerade die Rückmeldung gekriegt habe von einer von unseren Hörerinnen, dass man so Hintergrundgeräusche hin und wieder bei der Moderation hört. Ja, ein Lokal in der Nähe hat da gerade sehr laute Musik und hört man leider durch rein ins Studio. Ich versuche mein Bestes. Die Richtmikrofone, mit denen wir da aufnehmen, sind da eh relativ gut, aber falls hin und wieder was zu hören ist in stille Momente, wo ich gerade eine Ruhe gebe und kein Song läuft, dann ja, nicht, dass euch wundert. Haben wir quasi ein bisschen Background-Music dabei. Und ja, wir waren jetzt bei der Stadt Berlin. Wer kennt noch eine deutsche Stadt da draußen? Ich weiß nicht. Habt ihr aufpasst in Geografie? Was ist die zweitgrößte deutsche Stadt? Der Udo Lindenberg wohnt darin. Hamburg. Und er wohnt in dem Hotel Atlantis da drin. Ganz witzig, seit Jahren wohnt er quasi privat in einem Hotel. Das kann man auch nur machen, wenn man Superstar ist. Und ja, er hat einen wunderschönen Song geschrieben, den ich bei meiner Träumersendung, einer meiner absoluten Lieblinge, das war eine sehr persönliche Sendung mit, ja, da war einfach sehr viel Motivation dahinter, aufzurufen, seine Träume auch zu verfolgen, auch wenn es utopisch scheinen mögen. Und ganz am Ende, da waren ja schon so viele gute Songs, aber ich habe nicht mehr alle abspielen können. Ich habe dann mich zu viel geredet, das ist auch so ein kleiner Einblick heute. Heute gibt es generell ein paar Behind-the-Scenes-Einblicke von mir. Ja, ganz am Ende sind ein paar Songs runtergefallen. Dreamer von Ozzy Osbourne, wunderschöner Song, hat es dann in die Utopien- und Dystopien-Sendung zum Beispiel mit der Steffi geschafft. Ihr seht also, das ist immer recht flexibel. Ein Song muss nicht immer auf diese eine Sendung genau passen. Und der hat sogar besser in diese Utopien-Dystopien-Sendung gepasst. Da war ich im Endeffekt froh, dass ich den nicht mehr spielen habe können. Und mein Ding, handelt nicht irgendwie um Körperteile, wird ganz am Ende von der Träumersendung das Pfeifen eingespielt. Ich kann nicht pfeifen, aber ich probiere es nur so. Ja. Udo, mach's bitte besser als ich. Viel Spaß mit meinem.

Ja, das war mein Ding. Also ich finde die Zeile mal elastisch, manchmal hart. Ich glaube, Udo Lindenberg ist sehr wohl die Doppeldeutigkeit. Da bewusst. Er ist ja, glaube ich, ein ganz grundwitziger Typ. Aber und er hat einen coolen Wortwitz drin. Roomservice wird mit H&M geschrieben. Ja? Naja, auf jeden Fall, ich fühle Udo Lindenberg schon manchmal. Er ist ja ganz ein Lieber. Jetzt waren wir gerade in Hamburg. Gehen wir mal ein bisschen näher, da wo wir gerade aufnehmen. Die Radiofabrik, für die das nicht wissen, die ist in Salzburg. Man kann es teils über Salzburg ein bisschen hinaus empfangen. Und wenn man es über den Livestream hört, theoretisch überall. Aber jetzt gehen wir nach Salzburg. Ich habe zwei Salzburger Songs dabei und von nicht so bekannten Künstler und Künstlerinnen wie Udo Lindenberg jetzt. Der nächste Künstler ist Ulrich Ida Zeppelin, kurz UIZ. Das kann man sich merken. Ist wirklich eine Überraschung gewesen letztes Jahr am Stadtfest. Da sind wir zu einer kleinen Bühne gegangen und haben uns gedacht, ja, schauen wir mal. Und der hat wirklich da, das war das beste Konzert, was wir gesehen haben beim Stadtfest. Und die zweite Band, was ich dann vorher spiele, ist, die ist aus dem Pongau. Haben wir einen Song, der heißt King of the Pongau und heißt Glue Crew. Ja, die sind immer mit den U-Sticks unterwegs und kleben ihre Plakate überall auf. Und die arbeiten gerade an einem neuen Album. Und Uda Uitz, das ist ein kleiner Hinweis schon mal im Vorfeld. Wenn ihr euch denkt, ah, der Song gefällt mir, der spielt demnächst live, kostenlos nämlich, bei Live in Salzburg. Das ist ja so ein Sommerfestival in der Stadt, wer es nicht kennt. Und im Volksgarten ist der am 28.08. vor der Anna Buchecker, schon wieder so eine Salzburgerin, Wahnsinn, um 7:30 ungefähr fängt er an. Genau, vielleicht sieht man ja sie dann dort. Ruft einfach ganz laut, Schallverkostung, Schallverkostung, und dann sehe ich und dann verstecke ich mich. Aber was sie vor Ulrich Ida Zeppelin versteckt hat, das war die Perseiden. Die Perseiden sind jetzt wieder ein großes Thema, weil sie sind in der Nacht von 12. auf 13. August. Hat man jetzt eh schon mitgekriegt, da ist ja so ein Teil, also fast Sonnenfinsternis. Wenn ihr da reinschaut, kleiner Bildungsauftrag hier, besorgt euch so ein Brünn, sonst kann man Augenschäden davon tragen. Oder ja, ist auf jeden Fall nicht gut. Fürs Handy gibt es auch so spezielle Filter, habe ich gesehen. Und es gibt da so eine Liste, die rausgegeben worden ist, welche Brühen wirklich schützen, welche quasi getestet sind, zertifiziert sind und welche nicht. Also bevor sich da irgendwas aus dem Internet bestellt oder im Geschäftler sagt, fragt es lieber noch, sind die wirklich zertifiziert oder willst du mir da irgendwas verkaufen, ne? was dann eine Chance ist. Ja. Muss man immer aufpassen. Und ja, der Ulrich Ida Zeppelin hat die Perseiden anschauen wollen. Was daraus geworden ist, hört ihr gleich. Und die Glue Crew, die hat gemäß unserem Sendungstitel Zweite Chancen bitte die zweite Kassa gefordert. Hören wir uns mal das an. Los geht's mit Perseiden.

Ja, habt ihr das auch schon mitgemacht, dass ihr so ganz frech im Supermarkt nach der zweiten Kasse gefragt habt? Oder eher Kurven. Man kann ja schwer danach fragen, man muss so, irgendwie nerven. Ja, in dem Song eskaliert das ein bisschen, die Lage. Und beim UIT, da ja, ist die Lage enttäuschend. Also die Perseiden verpasst. Er hat viel so autobiografische Songs, auch um Salzburg hat er mal erzählt einmal. Ich habe mal mit ihm ein Interview gemacht. Und ich finde, Perseiden ist so sein größter Ohrwurm. Der ist süß. Kann man ja dann hören, während man die Perseiden verpasst. Dann ist es nicht mehr ganz so schlimm. Und ja, zur zweiten Kasse. Dieser Titel hat nicht umsonst den Namen von der Sendung beeinflusst, weil ich habe eine Anekdote dabei. Die ist witzig. Die Glue Crew, ich habe es mir schon ein paar Mal angeschaut, sind live ganz cool. Wirklich gut. Und in meiner alten Wohnung, wo ich vorher jetzt gewohnt habe, da war der Supermarkt, wo ich regelmäßig hingegangen bin und habe halt dann auch immer mal Musik gehört. Ihr kennt es, die Supermarktmusik ist ja immer nervig und überreizend und manchmal haben sie es jetzt eh schon hingekriegt, dass sie so eine Stunde ohne Musik einführen, können es gern ausweiten. Aber ich komme dann gern mit meiner eigenen Musik, wenn ich mit jemandem reden möchte. Aber in dem Fall bin ich gerade so bei den Tomaten. Auf einmal, und ich höre gerade, zweite Kasse bitte, gell? Dann geht der Andreas, ein Bandmitglied, unter anderem Gitarrist bei der Glucke an mir vorbei und schaut gerade bei den Gurken oder so. Ich denke mir, das kann es doch nicht sein. Soll ich dem jetzt sagen, dass ich gerade witzigerweise im Supermarkt zweite Kasse her? Da habe ich gedacht, nein, der will sicher auch seine Ruhe haben. Der möchte sicher in Ruhe einkaufen. Und ja, lassen wir es. Dann stehe ich so, gehe zur Kasse, stehe bei der Kasse. Der Song ist noch immer, gell? Also es war ein kurzer Einkauf. Und dann ist auf einmal der von der Glue Crew auch bei der Kasse. Und ich denke mir, jetzt muss ich es aber sagen. Jetzt muss ich ihm sagen, hallo, das ist ja kein Zufall, dass wir da im Supermarkt sind, die zweite Kasse bitte her. Und dann sind wir noch in der Kasse. Es war aber nur eine. Und dann, ich schwör's euch, das ist kein Spaß. Dann ist eine zweite Kasse aufgemacht worden. Es hat zwar keiner gerufen, das wäre nur witziger gewesen, aber es ist dann, und dann habe ich gedacht, nein, lass mal's. Und das, ich bereue es halt. Ich hätte ihm gerne einfach gesagt, hey, witzig, oder? Und der hätte es sicher cool gefunden. Aber es ist, was für ein Zufall ist das, dass der zweite Kasse bitte kommt. Also, ja. Ich habe mir die echt extra aufgespart für die Jubiläumssendung. Man sollte ja was davon haben, wenn man da halt extra einschaltet. Und ja, im Chat warte ich noch auf ein paar Beiträge. Die Perseiden, dieses Mal nicht verpassen. Passt. Ist ein guter Vorsatz für das nächste Mal Perseiden schauen. Ich werde es versuchen einzuhalten. Danke, Perseiden. Und ja, falls du einen Themenvorschlag hast für das nächste Jahr, schreib es einfach rein. Ich habe ja ein paar Ideen schon. Die werde ich ganz am Ende vortragen. Da müsst ihr ja ein bisschen dranbleiben, gell? Und ja, bin aber auch gespannt, was ihr für Ideen habt. Ja, Perseiden und zweite Kasse bitte. Was sind das für verpasste Chancen gewesen? Naja, ich habe einmal eine Sendung gehabt, die hat geheißen Songs für alle Lebenslagen, Volume 1. Das heißt so, weil ich noch ganz viele andere Lebenslagen abdecken möchte. Und Perseiden schauen und einkaufen gehen sind Lebenslagen. Das ist mal klar. Der nächste Song ist von einer Sendung, die hat, das war gemeinsam mit einem Gast, mit Daniel. Absolut einer meiner Favorites, das war die 8. Sendung. Schrott nach 8 habe ich es dann im Nachhinein benannt. Aber legendär schlechte Songs habt ihr, glaube ich, am Anfang geheißen. Also es ist wirklich so miese Songs, ob absichtlich oder nicht. Da haben wir eine sehr wüde Auswahl gehabt. Und ja, ein kleines Shoutout an die Steffi, die ich vorher schon erwähnt habe. Die hat mich auf den Song da gebracht. Ein Song aus den Untiefen der Christina Stürmer Diskografie. Also die Christina Stürmer kennt man eher von so Songs, die ja poppig, vielleicht mit Botschaft, ein bisschen deep, ein bisschen weniger deep mal. Auf jeden Fall geht gut ins Ohr, musikalisch. Ist ja nicht schlecht, kann einem gefallen. Aber es gibt einen Song. Wenn euch der gefällt, dann so unironisch, dann weiß ich es nicht. Hier kommt Christina Stürmer gemeinsam mit Boris Uran und dem Song Anzug.

Ja, doch einen Anzug an. Ich muss zugeben, mein Herz ja die Songs dann im Vorhinein von deiner Sendung doch öfter an. Von Anzug habe ich einen Ohrwurm gekriegt. Der ist so stumpf. Das Gitarrenriff ist wirklich 1, 2, 3, 1, 2, 3, 1, 2, 3, 1, 2, 3, 1, 2, 3, 1, 2, 3. Ja, das nervt schon, wenn ich es eigentlich jetzt so vorsinge. Und der Text, was ist ein Normalverbraucher? Das klingt wie aus so einer Konsumentenzeitschrift. Hä? Also, bist du eigentlich Normalverbraucher? Also, wer fragt denn das? Aber ja, ein Skater in einem Anzug kann ich verstehen, die Christina Stürmer. Und der Boris Uran, ich weiß nicht. Ich glaube, es wundert nicht, warum man den nicht kennt. Aber man muss dazu sagen, das war von Christina Stürmers ersten Album, Freier Fall. Es ist dann steil bergauf gegangen und nicht im freien Fall hinab. Also es ist dann, die Latte war mit dem Song tiefgelegt, aber sie hat ja auch schon bessere Songs auf dem Album gehabt, zur Ehrenrettung. Und ich finde den witzig, ich feiere den ja ironisch. Also alles gut. ja, weil ich gesagt habe, das war zum Beispiel eine Sendung mit Daniel. Im letzten Jahr hat sich ein bisschen was getan im Vergleich zum ersten Jahr mit der Schallverkostung. Es hat so viele Gäste wie noch nie gegeben. Die ersten Sendungen im Jahr waren nur so ja, solo. Aber dann die Oscar-Sendung, oder ja, das war anlässlich der Oscars, habe ich mit Norbert das Thema Filmmusik behandelt. Norbert Pani kennen ein paar noch von unserer Late-Night-Show und späteren Podcast hier auf der Radiofabrik Salzburg Aufdauer. Und ich habe noch ein kleines Schmankerl von der Sendung. Müsst ihr an und dranbleiben, die nächsten 20 Minuten. Ja, nicht abschalten, gell? Ich weiß schon, ihr schaut nebenbei auf dem Handy da schon irgendwie so ein bisschen auf Insta. Bleibt's mir ja da. Und genau, dann habe ich nur eine Sendung mit Dani gemacht zum ESC. Da haben wir jetzt keinen Song, der übrig geblieben ist. Mit meinem Dad gemeinsam habe ich eine Sendung ganz frisch zu Neue Deutsche Welle gemacht, zur neuen Deutschen Welle, genau gesagt. Und eben zwar mit der Steffi zum Thema Utopien und Dystopien und zum Thema Einsamkeit zur Weihnachtssendung. Und das Thema sollte auch der nächste Song behandeln, Einsamkeit. Es ist so, der Song, da haben wir auch ganz viele Songideen gehabt und der Song ist jetzt nicht so eindeutig zuordnenbar, so ein Thema. Das finde ich auch immer ganz klasse. Manche Songs haben halt so subtilere, sage ich mal, sind vom Text ein bisschen so, dass man viel reininterpretieren kann. Und der Bass hat in ganz vielen Sendungen, ich habe ja eine Sendung zum Thema Träumer und einen Neuanfang gehabt und ich finde, es ist auch so ein Traum, der drin geäußert wird, dass man so die Person findet, bei der man sich wohlfühlt, bei der man sich sicher fühlt, mit der man alles teilen kann. Und ja, es ist einfach so ein ganz, ganz schöner, warmherziger Song, finde ich, der melancholisch ist, aber gleichzeitig so wie so eine warme Decke ein bisschen einwickelt. Max Herre, Philipp Purcell, Wolke 7.

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1: Ja, nach einer Minute unterbreche ich mal kurz. Ich habe hier die ganze Zeit ein Rauschen, ein Knacksen bei den Songs. Habe jetzt auch das Feedback gekriegt von jemandem von euch da draußen, dass das bei den Empfangsgeräten ebenso ist. Jetzt habe ich mal auf die Schnelle eine zweite Möglichkeit zum Song abspielen gemacht. Vielleicht liegt es einfach an dem Streaming-Anbieter, den ich gerade verwende. Einen Moment, steigt mit mir gemeinsam in die Wolke 7 ein und wir schauen, wie es bei dieser Version läuft. So, bei einer Minute, Moment einmal. So, jetzt hat es live bei so einem Hoppala dabei, ich gehe gleich auf mir ein.
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0: Ja, das war Wolke 7. Ich habe das Feedback gekriegt, mein härtes Kratzen leider noch immer ein bisschen, aber manchmal kommt es zu technischen Problemen, vor allem bei Live-Sendungen. ist halt so. Aber ich habe euch ja versprochen, ich habe ein kleines Hopperl mit dabei. Ich habe ehrlich gesagt das bis zum heutigen Tag vergessen und habe es dann in meinen Ordner in der Vorbereitung gesehen, dass ich damals einen Blooper abgespeichert habe. Blooper sind eben so kleine Hopperlers auf Deutsch gesagt. Das war eben die Sendung mit dem Norbert zum Thema Filmmusik. Und die haben wir voraufgezeichnet, weil ich auch das erste Mal versucht habe, mit einem Plattenspieler zu arbeiten. Und ich spiele mal im Hintergrund schon ein bisschen ein. Achso, ja, da läuft noch Wolke 7. Warte mal, den tun wir mal kurz aus. So, also jetzt fangen wir alle Hoppelers gleichzeitig an, gell? Ja, wann aber dann? Schau. So, also. Genau, da ist es drum gegangen, da wollten wir einen Queen-Song spielen und hören wir mal rein.
1: Soll ich ein bisschen weiterreden, weil du hast gerade etwas zu tun. Für die Premiere, was es jetzt nicht allgemein auf der Radiofabrik geben wird, aber zumindest innerhalb von Schallverkostung, nämlich wir werden was ganz Besonderes probieren, in der Hoffnung, dass es funktioniert. Jonas hat es vorher schon mal ausgetestet, da hat es funktioniert. Jetzt ist die Frage, ob es quasi auch in der Sendung ebenso funktioniert. Mir fällt langsam nicht mehr viel ein, aber ich muss auf jeden Fall bei dem kommenden Song muss ich tatsächlich jetzt immer an einen Teddybären denken. Das ist ganz wild. Und an viele Lines, die gezogen werden. Oder an einen Mann mit Huhn.
0: Ein Störgeräusch, hat man gehört.
1: Der auf einmal ganz wild in eine Wohnung reingestürmt kommt.
0: Kommt jetzt der Song?
1: Dann heißt es irgendwie nur so, Tote Ming! Also es geht um Flash.
0: Ah, jetzt geht der Song los, oder? Denkt man.
1: Von Queen ist der, oder?
0: Ja, Queen.
1: Okay,
0: Queen.
1: Dann lass mir den Mercury singen, oder?
0: Wir lassen ihn singen.
1: Okay. Über Ming.
0: Tote Ming!

0: Das geht nicht.
1: So, ihr habt es gehört. Am Ende habe ich gesagt, das geht nicht. Das haben wir dann nochmal machen müssen. Es war so, dass ich das erste Mal, ich habe so eine kleine Single, heißt das, da wo ein Song auf jeder Seite von der Schallplatte oben ist, mitgehabt, von Flash Gordon. Habe ich mir extra im Musikladen noch vorher gekauft. Und ja, was habe ich gemacht? Die falsche Geschwindigkeit eingestellt bei dem Datenspieler. Jetzt war das Flash. Oh. Und das ist schon witzig in einer Live-Sendung, aber bei so einer voraufgezeichneten Sendung schneidet man das dann schon auch aus. Hat den Flow ein bisschen gestört. Und ich wollte es jetzt ja nochmal abspielen. Also das hat im Endeffekt ja doch in der Sendung geschafft, das Hoppala. Und solche Hoppalas kommen ständig vor. Sei das jetzt eben so ein Störgeräusch. Damit muss man irgendwie umgehen lernen. Anfang habe ich mir da jedes Mal gedacht, Panik. Es kann auch Stress sein, dass 2 Minuten vor der Live-Sendung irgendwas nicht passt, dass da was nicht einprogrammiert ist, dass da wer noch vorne im Studio ist. Normalerweise schauen wir, dass wir da immer ein paar Minuten die Sendungsmacherinnen und Sendungsmacher, die hinter uns sind, Zeit lassen. Noch. Und deswegen habe ich euch noch einen ganz langen Song, über 5 Minuten heute, als letzten dann mitgebracht. Und genau, nur ganz kurz in den Chat geschaut. Die Perseidin hat Sterne als Thema vorgeschlagen. Ich habe Sonne und Mond als Thema für die nächste Zeit mal geplant, für das nächste Jahr. Also da kann man die Sterne vielleicht sogar einbinden, die Kerne irgendwie dazwischen, dazu oder sind sogar, die Sonne ist ja ein Stern. Der Rocker hat geschrieben, das rockt. Ich mag auch Männer mit Anzug. Das rockt und Anzug, sehr guter Wortwitz, der Rocker. Der Typ schreibt, leider knirscht der Song etwas. Ja, ein bisschen zart, dabei war er zu ein schöner Song. Hoffen wir, dass die beiden letzten nicht allzu arg knirschen. Und der Typ schreibt, im Hintergrund ist aber auch die Megaparty. Ja, mein Herz wahrscheinlich. Das ist wirklich brutal. Ihr glaubt es nicht, wie schwer ich mir gerade beim Moderieren tue, weil nebenan gefühlt die halbe Stadt tanzt. Aber versuchen wir uns auf die Songs, die wir da bei der Schallverkostung heute mit dabei haben, zu konzentrieren. Und ja, kurzer Funfact, ich habe schon 3 Songs gestrichen, die für die zweiten Chancen, die kriegen vielleicht eine 3. Chance nächstes Jahr, aber 2 habe ich, die muss ich unbedingt noch spielen. Der nächste hat leider einen aktuellen traurigen Anlass. Es geht um Leute, die aus ihrem Heimatland flüchten, wegen Krieg, wegen verschiedenster Umstände und dann ja, mit einem Boot aufs Mittelmeer fahren oder wie es vor kurzem war auf der Insel Ceuta, das ist so eine spanische Enklave, wo von Marokko ganz viele Leute auf Social Media die Nachricht gekriegt haben, hey, die Seegrenze ist frei nach Ceuta, ihr könnt alle rüber. Und dann sind unzählige Leute, haben sie ins Meer aufgemacht, wollten rüberschwimmen, aber es war schon zu spät. Die Meergrenze ist dicht gemacht worden, über 70 Leute sind qualvoll ertrunken. Und jetzt wird eher das Drumherum diskutiert, das Thema Migration, auf diese Leute selber, die gehen quasi wirklich im wahrsten Sinne des Wortes unter in der Berichterstattung. Das finde ich traurig. Und die Toten Hosen haben noch, bevor das wirklich gesellschaftlich groß diskutiert worden ist, noch vor 2015, im Jahr 2012 den Song Europa rausgebracht, der mir damals gefallen hat, der mir heute gefällt und ihn nach wie vor wichtig finde. Hört einfach zu, ist kein leichter Text. Ja, super, jetzt hängt es toll. Ja. So, ich muss kurz das eine Alternative dazu suchen. Einen Moment, vielleicht funktioniert es jetzt.

Ja, das war nur ein wichtiger Song, den ich euch nur mitgeben wollte aus meiner Sicht. Und ein kleiner Teaser auf die nächste Sendung. Genau, wieder mit Gast, mit Frali zum Thema Toten Hosen. Die haben ihr letztes Album rausgebracht und bevor wir gemeinsam auf ein Konzert gehen mit anderen, wollen wir denen nochmal eine Sendung widmen. Und genau, der Song jetzt war in Utopien und Dystopien gewesen. In dem Fall natürlich eine Utopie und gleichzeitig Dystopie, die da Leute erwartet. Danke, dass ihr alle zurückgekehrt habt. Danke an alle Gäste im letzten Jahr. Danke an die Jana, die den Jingle gesprochen hat. Und danke an die Radiofabrik. Jetzt geht's ab mit Le Mans und dranbleiben für die nächste Live-Sendung. Schönen Abend euch. Ciao. Und das ist ein Soundtrack von einem Rennfilm. Viel Spaß.

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Hallo und herzlich willkommen bei Großartig Records. Ihr habt jetzt gehört, die Dead Pioneers mit The Worst Among Us, featuring Jason Williamson. Ja, von den Sleaford-Mats, wie man gehört hat. Ich bin voll irritiert, weil die Musik so laut ist da draußen. Natürlich ist Fenster zu, trotzdem hört es. Und ja, und das irritiert mich voll. Und ich mag es nicht. Aber was soll man tun? Weniger reden und mehr Musik spielen. So schaut's aus. Als nächstes spiele ich Opus King. Die haben letzte Woche ein Album ausgebracht. Ja, ist eigentlich nicht meine Band, weil das ist zwar Post-Punk, aber mit Blechblasinstrumenten. Mir gefällt das halt nicht so, aber Alial ist dabei, das, was ich ertrage. Danach gibt es was Neues von Chest, ein Lotus Eater, genau, und dann gibt es noch von Tramhaus Plovdiv und von der 113 gibt es Leech, habe ich auch schon gespielt, aber das ist so gut, das muss ich wieder mal spielen, aber jetzt eben Opus King mit Will It Come For You.

Ja, das war jetzt der 113 mit Leech. Ich habe es leider nicht genießen können, weil die Musik ja da draußen so laut ist. Das ist voll gemein. Jetzt habe ich das Lied extra gespielt, weil es mir so gut gefällt. Und dann kann ich es nicht einmal richtig hören. Ja, genau. Und wie gesagt, das irritiert mich. Hier bei Großartig Records. Heute so irritier mich Records. Ja, voriges Mal habe ich was von. Ich weiß nämlich nicht mehr genau, was ich voriges Mal alles gespielt habe. Die Suche hat sich fotografiert, ich natürlich nicht. Also, wurscht. Ich habe heute einen Ohrwurm gehabt von dem Lil von Tree Boy und Ark. Rot, also Red. Heißt das Lidl. Mir gefällt das einfach. Danach gibt es was Neues von Bashed. Die habe ich voriges Mal sicher gespielt. Aber da gibt's, ist heute ein nächstes Lidl rausgekommen. Terror TV. Und danach gibt es wieder was Altbekanntes. Ist schon 2 Monate alt oder so. Die Gurias mit Nobody's Coming to Save Me. Wo ja nächstes Monat dann das neue Album rauskommt. Genau. Danach gibt es Sex Mask mit Raid und Lemon Zucker mit Rugrat. Viel Spaß. Jetzt Raid.

Ja, Lemonsucker mit Rockrit. Ja, das da hinten ist immer noch. Natürlich dauert die Sendung bis 10 Uhr und dann müssen sie aufhören, weil es so laut ist. Ich halte es nicht ganz aus. Aber was so ist, gibt weiterhin Musik natürlich von mir. Was haben wir denn? Ich glaube, ich habe alles angesagt. Ja, habe ich. Und jetzt gibt es von der Band Sunspoiler gibt es Reek. Und danach gibt es von Day Fictions Castles. Und dann noch Lasher von Station Model Violence. Genau. Also jetzt die Musik, die nervt mich, irritiert mich. So ist es. Bei großartigen Records. Wiederschauen.

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1: Stefan Obermeier mit Dab Dab.

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0: Purple Souls mit Frozen Feelings.

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0: Pirate Radio Station mit The Dark Side of Rock'n'Roll.
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1: Dr. Opin mit BBB.

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